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1: Ich bin Hendrik Daum. In der SPD und der Jungen Union wächst der Widerstand gegen Kürzungen beim Elterngeld. Der parlamentarische Geschäftsführer der SPD, Wiese, sagte, das Elterngeld sei für junge Familien sehr wichtig. Er rief Bundesfamilienministerin Prien von der CDU auf, in anderen Bereichen zu sparen. Auch der Vorsitzende der Jungen Union, Winkel, nannte es absurd, milliardenschwere Rentenerhöhungen zu beschließen und gleichzeitig das Elterngeld zu kürzen. In wenigen Wochen wird US-Präsident Trump 80 Jahre alt und dabei fällt er immer wieder mit seinen ganz eigenen Gesundheitsgewohnheiten auf. So erzählt er stolz, wie wenig Schlaf er braucht und bei Getränken setzt er voll auf Diät-Cola. Heute steht Trumps jährlicher Gesundheitscheck an. Aus Washington, Tina Eck.
2: Immer wieder gibt es hier Spekulationen über Trumps Gesundheit, weil er bei Meetings einnickt, geschwollene Beine und Blutergüsse an den Händen hat. Das Weiße Haus wiegelt ab, das liege daran, dass Trump Aspirin schlucke und viele Hände schüttele. Trump ist nach eigenen Worten physisch und geistig fit wie ein Turnschuh, aber nach seinen letzten Check-ups folgten immer noch ein paar weitere Tests. Warum und mit welchem Ergebnis wurde nie gesagt.
1: Papst Leo hat seine erste Enzyklika veröffentlicht. Das ist eine Art Regierungserklärung. Dabei hat der Pontifex künstliche Intelligenz in den Mittelpunkt gestellt. In dem Lehrschreiben warnt er vor den Risiken von KI, fordert klare Regeln und betont, Entscheidungen über Leben und Tod dürften keinesfalls Maschinen überlassen werden. Allerdings sieht der Papst auch Chancen in der künstlichen Intelligenz. Tränen in Wolfsburg, grenzenloser Jubel in Paderborn. Der VfL Wolfsburg ist erstmals in seiner Vereinsgeschichte aus der Fußball-Bundesliga abgestiegen. Die Niedersachsen verloren am späten Abend das Rückspiel der Relegation beim SC Paderborn mit 1:2 nach Verlängerung. Das Hinspiel war 0:0 ausgegangen. Für Paderborn geht es damit nach 6 Jahren wieder zurück in die Bundesliga.
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1: Ich bin Hendrik Daum. In Deutschland wird weiter über die mögliche Kürzung des Elterngeldes diskutiert. Der parlamentarische Geschäftsführer der SPD, Wiese, hat jetzt in der Rheinischen Post gesagt, das Elterngeld sei für viele junge Familien sehr wichtig. Er forderte die zuständige Familienministerin Prien von der CDU auf, möglichst woanders zu kürzen. Die schwarz-rote Koalition hatte in ihrem Koalitionsvertrag eigentlich vereinbart, das Elterngeld zu stärken und Mindest- sowie Höchstbetrag anzuheben. Alle reden über KI, jetzt auch der Papst. Im ersten Lehrschreiben seit seinem Amtsantritt warnt Leo vor Risiken von künstlicher Intelligenz. Technik müsse dem Menschen dienen, nicht der Macht oder dem Profit. Aus Rom Claudia Wächter.
2: Leo befürchtet nämlich, dass Mitmenschlichkeit, die Menschenwürde und Beziehungen unter die Räder kommen. Wichtig ist ihm auch, dass Arbeit nicht entwertet wird, Stichwort KI Jobkiller. Und er warnt davor, dass nur wenige Tech-Giganten am Ende alles kontrollieren. Deshalb plädiert er auch für einen KI-Ethik-Kodex.
1: Mehr als 200 Tote und über 900 Verdachtsfälle. Die Weltgesundheitsorganisation sieht die Ebola-Epidemie in der Demokratischen Republik Kongo bisher nicht unter Kontrolle. Es werde erst noch schlimmer werden, bevor es vielleicht besser wird, so WHO-Chef Tedros. Man tue alles, um Ausrüstung in die betroffene Region zu bringen und die Eindämmungsmaßnahmen voranzubringen. Tedros will heute persönlich nach Kongo reisen. Bei der Eishockey-Weltmeisterschaft in der Schweiz hat das deutsche Team sein letztes Hauptrundenspiel gegen Großbritannien mit 6:3 gewonnen. Für das Weiterkommen ins Viertelfinale ist die DEB-Auswahl aber auf Schützenhilfe angewiesen. So muss Außenseiter Ungarn heute unbedingt gegen Lettland gewinnen.
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1: Ich bin Hendrik Daum. Die USA haben nach eigenen Angaben in der Nacht Raketenstellungen im

0: Iran angegriffen. Das US-Militär teilte mit, es handle sich um Maßnahmen zur Selbstverteidigung. Dabei seien unter anderem Raketenabschussanlagen sowie iranische Boote beim Minenlegen getroffen worden. Eigentlich gilt zwischen beiden Staaten derzeit eine Waffenruhe. In der SPD und der Jungen Union wächst der Widerstand gegen Kürzungen beim Elterngeld. Der parlamentarische Geschäftsführer der SPD, Wiese, sagte, das Elterngeld sei für junge Familien sehr wichtig. Er rief Bundesfamilienministerin Prien von der CDU auf, in anderen Bereichen zu sparen. Auch der Vorsitzende der Jungen Union, Winkel, nannte es absurd, milliardenschwere Rentenerhöhungen zu beschließen und gleichzeitig das Elterngeld zu kürzen. Der Ebola-Ausbruch in Afrika dürfte sich nach Angaben der Weltgesundheitsorganisation weiter zuspitzen. Wir stehen vor einem äußerst ernsten Ausbruch, das sagte WHO-Chef Tedros bei einem virtuellen Treffen mit Gesundheitsministern aus Afrika. Babette Büchner berichtet.
1: Mehr als 200 Tote und mehr als 900 Verdachtsfälle. Die WHO sieht die Ebola-Epidemie noch immer nicht unter Kontrolle. Man tue alles, um die betroffene Region zu unterstützen und das Virus einzudämmen, sagte der WHO-Chef. Doch derzeit sei die Epidemie den Experten noch einen Schritt voraus.
0: Der VfL Wolfsburg ist aus der Fußball-Bundesliga abgestiegen. Die Niedersachsen verloren das Rückspiel der Relegation beim SC Paderborn mit 1:2 nach Verlängerung. Das Hinspiel war 0:0 ausgegangen. Für Paderborn geht es nach 6 Jahren wieder zurück in die Bundesliga und Greuther Fürth will heute Abend den Absturz aus der zweiten Liga abwenden. Die Franken empfangen um 8:30 im Relegationsrückspiel den Drittligisten Rot-Weiß Essen, der das Hinspiel mit 1:0 für sich entscheiden konnte.
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1: Ich bin Hendrik Daum. Einen schönen guten Morgen. Bundesgesundheitsministerin Warken will die Beiträge zur Pflegeversicherung für Kinderlose erhöhen. Das berichtet das Redaktionsnetzwerk Deutschland. Demnach sollen Versicherte ohne Kinder künftig einen Beitragssatz von 4,3% zahlen. Bei Versicherten mit Kindern bleibe es dagegen bei den bisherigen Sätzen. Durch die Reform soll das Defizit der Pflegeversicherung begrenzt werden. In wenigen Wochen wird US-Präsident Trump 80 Jahre alt und er erzählt immer wieder stolz, wie wenig Schlaf er braucht. Und bei Getränken, da setzt er voll auf Diät-Cola. Heute steht Trumps jährlicher Gesundheitscheck an. Aus Washington, Tina Eck.
2: Immer wieder gibt es hier Spekulationen über Trumps Gesundheit, weil er bei Meetings einnickt, geschwollene Beine und Blutergüsse an den Händen hat. Das Weiße Haus wiegelt ab. Das liege daran, dass Trump Aspirin schlucke und viele Hände schüttele. Trump ist nach eigenen Worten physisch und geistig fit wie ein Turnschuh. Aber nach seinen letzten Checkups folgten immer noch ein paar weitere Tests. Warum und mit welchem Ergebnis wurde nie gesagt.
1: Papst Leo hat seine erste Enzyklika veröffentlicht. Das ist eine Art Regierungserklärung. Dabei hat der Pontifex künstliche Intelligenz in den Mittelpunkt gestellt. In dem Lehrschreiben warnt er vor den Risiken von KI, fordert klare Regeln und betont, Entscheidungen über Leben und Tod dürften keinesfalls Maschinen überlassen werden. Allerdings sieht der Papst auch Chancen in der künstlichen Intelligenz. Bei der Eishockey-Weltmeisterschaft in der Schweiz hat das deutsche Team sein letztes Hauptrundenspiel gegen Großbritannien mit 6:3 gewonnen. Für das Weiterkommen ins Viertelfinale ist die DEB-Auswahl aber auf Schützenhilfe angewiesen. So muss in erster Linie Außenseiter Ungarn heute unbedingt gegen Lettland gewinnen.
3: Wir werden euch weiter auf dem Laufenden halten, hier beim Heimvorteil.
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3: So, reißt die Fenster auf, es hat ein bisschen abgekühlt, wobei wir schon fast 14, stellenweise auch 15 Grad haben. Die 20-Grad-Marke knacken wir heute Morgen schon um 9 und die 30-Grad-Marke ist dann um 14 Uhr fällig. Es geht rauf bis auf 31 Grad im Schatten und Schatten gibt es heute so gut wie keinen. Wir bekommen nonstop Sonne von früh bis spät. Und in den kommenden Tagen bleibt es dabei. Auch morgen, da gibt es ein bisschen Wind dazu. Aber auch morgen super sonnig, auch am Donnerstag und Freitag. Wahrscheinlich erst am Wochenende ein paar Wärmegewitter. Ansonsten bleibt es sonnig und es wird sehr heiß wieder.
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3: Das sieht gut aus. Staus haben wir noch keine, aber denkt an den Blitzer an

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0: Es ist so einfach. Auf einen locker leichten Dienstag hier beim Heimvorteil. Schön, dass ihr wieder mit dabei seid. Es ist genau 5:30.
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2: Ich bin Christoph Schmidt. Immer wieder werden Kinder als vermisst gemeldet. Zwar meist nur für kurze Zeit, aber für die Familien dennoch eine große Belastung. Darauf hat gestern der Tag der vermissten Kinder aufmerksam gemacht. In Unterfranken waren im vergangenen Jahr rund 140 Kinder unter 14 Jahren betroffen. Alle konnten wieder aufgefunden werden. Dazu zählen auch sogenannte Ausreißer, die wiederholt von zu Hause weglaufen. Bayernweit gelten aktuell 171 Kinder als vermisst. In den meisten Fällen gibt es aber schon nach wenigen Tagen Entwarnung. Dicke Rauchschwaden hoch über der Region. Am Samstag hat ein Windrad bei Biebelried Feuer gefangen. Der Qualm war teils kilometerweit, beispielsweise auch aus Würzburg sichtbar. Durch die Nähe zur Autobahn mussten zwischen Kitzingen und Marktbreit sogar die Fahrbahnen für 2 Stunden gesperrt werden. Wie es genau zu dem Brand gekommen ist, ist aktuell noch unklar. Die Polizei warnt ausdrücklich davor, den abgesperrten Bereich zu betreten. Es besteht erhöhte Verletzungs- und Lebensgefahr durch möglicherweise herunterfallende Teile. Mehr Digitalisierung für schnelleren Service und mehr Schutz für Igel, das will die CSU im Schweinfurter Rathaus erreichen. Die Fraktion fordert, dass sich die Stadt gemeinsam mit dem Landkreis als Modellregion für Bürokratieabbau bewirbt. So könnten Verfahren beschleunigt, mehr Anträge digital bearbeitet werden. Außerdem soll geprüft werden, ob in privaten Gärten nachts der Einsatz von Mährobotern verboten werden kann. So sollen Igel und andere Kleintiere geschützt werden. Bundesgesundheitsministerin Warken will die Beiträge zur Pflegeversicherung für Kinderlose erhöhen. Das berichtet das Redaktionsnetzwerk Deutschland. Demnach sollen Versicherte ohne Kinder künftig einen Beitragssatz von 4,3% zahlen. Bei Versicherten mit Kindern bliebe es dagegen bei den bisherigen Sätzen. Durch die Reform soll das Defizit der Pflegeversicherung begrenzt werden.

0: Wir werden euch weiter auf dem Laufenden halten, hier beim Heimvorteil.
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0: So, Durchlüften ist angesagt. Nach dem heißen Sonntag kommt jetzt der heiße Dienstag. Heute Temperaturen wieder bis zu 31 Grad im Schatten. Im Moment 14, 15 Grad. Vielleicht nochmal Luft reinlassen, so ab 9 Uhr knackt. Wir werden euch weiter auf dem Laufenden halten, hier beim Heimvorteil.
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0: So, Durchlüften ist angesagt. Nach dem heißen Sonntag kommt jetzt der heiße Dienstag.

0: Sonne, Schatten gibt es in dieser Woche wenig. Auch der Mittwochmorgen wird sehr sonnig bei 30 Grad. Am Donnerstag wird es etwas kühler, aber das nächste Wochenende wieder ziemlich heiß bei Werten um 30 Grad. Der Sommer ist gekommen, um zu bleiben.
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0: Das sieht gut aus. Wir haben keine größeren Verkehrsstörungsmeldungen. Denkt an den Blitzanhänger am Ortseingang von Feuerbach. Eine gute Fahrt in diesen Dienstag.
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0: Mit Frank Beil. Ich wünsche einen schönen Dienstag.

auf uns. Einen schönen Dienstagmorgen und damit herzlich willkommen zu einer verkürzten Arbeitswoche. Ein Dienstag, der sich wie ein Montag anfühlt, aber tatsächlich schon ein Dienstag ist. Ja, und vielleicht jetzt mal Fenster auf und frische Luft reinlassen. Die Morgenstunden sind in dieser Woche noch die kühlsten. Körperliche Anstrengung verlegt man am besten auf den Morgen oder den Abend. Die ersten Jogger habe ich heute Morgen um 4:30 schon gesehen. In Schweinfurt gibt es ja im Silvaner Freibad auch schon die Möglichkeit, früh schwimmen zu gehen. Tut euch keinen Zwang an, die öffnen um 6:30. Danach ist man, glaube ich, wach. Früh schwimmen oder vielleicht auch schon mal einen Platz reservieren, denn es könnte heute wieder voll werden, denn auch heute werden es Temperaturen über 30 Grad. Und zum Glück haben jetzt alle Freibäder der Region geöffnet seit diesem Wochenende. Ansonsten, wer Abkühlung sucht, da war ich am Wochenende, muss hoch in den Norden an die Küsten. Da haben wir aktuell nur so 24, 25 Grad, aber auch strahlenden Sonnenschein, aber eben nicht so heiß. Ansonsten, ja, stöhnt ganz Europa unter einer Hitzeglocke. Ein extrem früher Zeitpunkt für eine Hitzewelle mit fast 40 Grad in der Spitze. Vor allem in Spanien am Wochenende Temperaturen von knapp über 40 Grad, die da gemessen wurden. Ein sogenannter Heat Dome aus Afrika sorgt für die Rekordtemperaturen. Aktuell staut ein Hochdruckgebiet heiße Luft aus Afrika wie unter einem Deckel über Europa. Wie gesagt, am besten die Mittagssonne meiden, es langsam angehen und es klingt abgedroschen, ist aber einfach das Beste, was man machen kann. Viel trinken. Kaffee ist übrigens erlaubt, Eiswirbel eher tabu. Diese einfachen Alltagstipps schützen vor Hitzekoller und vor Kreislaufproblemen. Also ordentlich trinken und dann raus aus der Mittagshitze. Und was auch hilft, bei der Hitze zur Abkühlung sich ein paar Bilder aus dem letzten Winterurlaub angucken. Ja? Der Anblick von Schnee, der kühlt dann von innen. Oder einfach Eishockey-WM gucken, das geht auch. Die deutsche Eishockey

Die Nationalmannschaft hat ja bei der Weltmeisterschaft gegen Großbritannien die Chance aufs Viertelfinale gewahrt. Vielleicht bringt das auch noch ein bisschen Abkühlung in den kommenden Tagen. In diesem Sinne hoffen wir, dass wir nicht durchbrennen. Einen schönen Dienstagmorgen.

Schönen guten Morgen. Hier ist der Heimvorteil an diesem Dienstag. Ja, eine verkürzte Arbeitswoche. Heute ist schon Dienstag und dieser Dienstag hat es heute durchaus in sich. 120 Millionen Euro sind im Euro-Jackpot. Er ist immer noch nicht geknackt worden. Hat vielleicht nur auf euch heute gewartet. 120 Millionen. Würden wir gerne mitnehmen, oder? Es gibt aber auch gute Nachrichten von den Tankstellen. Wir erwarten in dieser Woche tatsächlich sinkende Spritpreise. Die Hoffnung auf ein baldiges Ende des Iran-Kriegs hat gestern schon an den Börsen die Energiepreise fallen lassen. Und dank dem sonnigen Wetter sind in den letzten 3 Tagen die Strompreise gefallen, und zwar wieder ins Negative. Am Wochenende bekam man um die Mittagszeit Geld fürs Stromverbrauchen. Zwar nur für ein paar Stunden, aber in der Spitze mehr als 8 Cent pro Kilowattstunde. Konnte man sein E-Auto laden und dafür gab es auch noch Geld, bis zu 8 Euro. Es geht mit einem smarten Stromzähler, wo der Strompreis sich nach dem Preis in Echtzeit richtet. Und weil am Wochenende durch die Sonne mehr Strom erzeugt als verbraucht wurde, ging es mit den Preisen ins Negative. Übrigens schon das 20. Mal in diesem Jahr. Vielleicht mal über einen smarten Stromzähler nachdenken. Auf jeden Fall wieder ein Argument auch für ein E-Auto, wenn man nicht nur gratis tanken, sondern fürs Tanken auch noch Geld bekommt. Seit genau einer Woche gibt es übrigens die staatliche Prämie für neue E-Autos und Plug-in-Hybride. Zumindest kann man sie seit einer Woche beantragen. Und das hat sich wohl schon rumgesprochen. In der ersten Woche gingen wohl schon 23 Anträge ein für ein E-Auto oder ein Plug-in-Hybrid. Gilt übrigens auch für Leasingsfahrzeuge, die Prämie von bis zu 6.000 Euro. Insgesamt stehen Fördermittel bis 2029 in Höhe von 3 Milliarden Euro bereit. Die Mittel sollen für rund 800.000 Fahrzeuge reichen. 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In diesem Sinne, auf eine gute, schöne neue Woche. Come on.

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1: Ich bin Moritz Einzel. Guten Morgen. Die USA haben nach eigenen Angaben in der Nacht Raketenstellungen im Iran angegriffen. Das US-Militär teilte mit, es handle sich aber lediglich um begrenzte Maßnahmen zur Selbstverteidigung. Dabei seien Raketenabschussanlagen sowie iranische Boote beim Minenlegen getroffen worden. Eigentlich gilt zwischen beiden Staaten derzeit eine Waffenruhe. In der SPD und der Jungen Union wächst der Widerstand gegen Kürzungen beim Elterngeld. Der parlamentarische Geschäftsführer der SPD Wiese sagte, das Elterngeld sei für junge Familien eine wichtige finanzielle Säule. Auch der Vorsitzende der Jungen Union Winkel nannte es absurd, milliardenschwere Rentenerhöhungen zu beschließen und gleichzeitig das Elterngeld zu kürzen. Der Ebola-Ausbruch in Afrika dürfte sich nach Angaben der Weltgesundheitsorganisation weiter zuspitzen. WHO-Chef Tedros hat bei einem virtuellen Treffen mit Gesundheitsministern aus Afrika von einem äußerst ernsten Ausbruch gesprochen. Babette Büchner berichtet.
2: Mehr als 200 Tote und mehr als 900 Verdachtsfälle. Die WHO sieht die Ebola-Epidemie noch immer nicht unter Kontrolle. Man tue alles, um die betroffene Region zu unterstützen und das Virus einzudämmen, sagte der WHO-Chef. Doch derzeit sei die Epidemie den Experten noch einen Schritt voraus.
1: Der VfL Wolfsburg ist aus der Fußball-Bundesliga abgestiegen. Die Niedersachsen verloren das Relegationsrückspiel beim SC Paderborn mit 1:2 nach Verlängerung. Das Hinspiel war 0:0 ausgegangen. Für Paderborn geht es nach 6 Jahren wieder zurück in die Bundesliga. Und Greuther Fürth will heute Abend den Absturz aus der zweiten Liga abwenden. Die Franken empfangen um 8:30 im Relegationsrückspiel den Drittligisten Rot-Weiß Essen, der das Hinspiel mit 1:0 für sich entscheiden konnte.
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3: Das Pfingstwochenende hat in der Region mit hochsommerlichem Wetter geglänzt. Entsprechend gefragt waren Bademöglichkeiten. Die Folge ist aber auch eine erhebliche Trockenheit und damit steigende Brandgefahr in der Natur. Das ganze Wochenende über waren Beobachterflugzeuge in Unterfranken unterwegs. Vielerorts gilt bis Freitag die zweithöchste Waldbrandgefahrenstufe. Das bedeutet also auch weiterhin Vorsicht mit offenem Feuer. In etlichen Orten ist das aktuell auch verboten. In 2 Gemeinden im Landkreis Schweinfurt ist in den vergangenen Tagen eingebrochen worden. In Senfeld wurde in die

0: Grundschule eingestiegen. Die Täter kamen über ein Fenster ins Gebäude, durchsuchten mehrere Räume, allerdings ohne Erfolg. Ein Sachschaden von über 10.000 Euro entstand allerdings. Einen weiteren Einbruch gab es in Goxheim. Die Täter stiegen ins Hallenbad ein. Dort konnten sie mehrere tausend Euro aus der Kasse klauen.
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1: Puh, durchschnaufen nach diesem heißen Wochenende. Kai, bleibt es so heiß wie am Wochenende?
3: Größtenteils ja, wobei übermorgen die Hitze so ein bisschen abgebaut werden wird. Und wir sind ja derzeit sehr, sehr weit, extrem weit über dem, was normal für die Jahreszeit üblich wäre. Bis zum Nachmittag klettern die Temperaturen auf 29 bis 33 Grad. Dazu gibt es viel Sonnenschein und ein paar harmlose Quellwolken. Morgen haben wir ähnliche Temperaturen, aber der Nordwind frischt auf. Und mit dem Nordwind gehen dann am Donnerstag und Freitag die Temperaturen ein bisschen zurück. Der Sonnenschein aber bleibt.
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1: Das sieht gut aus. Wir haben noch keine Staus, auch keine größeren Behinderungen, aber ein Blitzeranhänger am Ortseingang von Feuerbach von Wiesentheid. Kommend, bitte hier nicht zu schnell fahren.
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1: Mit Frank Beil. Ich wünsche einen schönen Dienstag.

0: Wir feiern den wolkenlosen Himmel mit Coldplay, A Sky Full of Stars. Mittlerweile aber keine Sterne mehr, sondern die Sonne. Ein schöner blauer Himmel verspricht eine schöne sommerliche Woche. Einen schönen Dienstagmorgen hier beim Heimvorteil. Wir machen euch startklar für die neue Woche und sagen euch natürlich, über was man in dieser Woche bei uns so alles spricht.
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2: Bei uns in der Region startet die Hochzeitssaison und da heißt es bald wieder, seid spontan und traut euch. Also im wahrsten Sinne des Wortes. Ende Juni gibt es in der St. Johanneskirche in Schweinfurt und der Erlöserkirche Bad Kissingen wieder die Aktion Einfach heiraten. Ohne Anmeldung könnt ihr vorbeikommen und euch in 20 Minuten kirchlich trauen oder segnen lassen. Das gilt für alle Paare, auch Quere oder zum Ehejubiläum. Und wer die Sache mit der Liebe dann schon erfolgreich durchgezogen hat, wie wär's denn mit dem passenden Segen für den Nachwuchs? Anfang Juli steigt nämlich das große evangelische Tauffest direkt auf der großen Wiese am Sennfelder See. Pfarrer im Gewand und die Familie in Badehose. Wenn das kein Bild für die Götter ist. Aus dem Landkreis Schweinfurt, Leon Wagner.
3: Bei uns in Schweinfurt zeigt sich

0: gerade sehr deutlich, dass gut gemeint und gut gemacht zwei ganz verschiedene Sachen sind. Leute, ich sage es jetzt mal ganz deutlich, lasst es. Versucht nicht, das neue Elchbaby im Wildpark zu füttern. Das passiert aktuell ständig. Irgendwelche Spezialisten packen die Reste vom Mittagessen, altes Brot oder ähnliches ein und denken, lass mal das Elchjunge füttern. Das geht nicht. Elche, besonders Neugeborene, brauchen spezielle Nahrung. Von allem anderen können sie krank werden oder sogar sterben. Ich meine, ihr geht ja auch nicht auf eine Säuglingsstation und sagt, schau mal, der Onkel hat dir einen Döner und ein lecker Bierchen mitgebracht. Also, gucken gerne, füttern nein. Aus dem Schweinfurter Wildpark, Lisa Eni.
1: Bei uns im Landkreis Haßberge hat sich eine junge Dame vorgenommen, gleich mal ein ganzes Schiff zu taufen. Ich weiß ja nicht, was Julia aus Haßfurt gegen Sektflaschen hat, aber sie möchte wohl unbedingt eine davon gegen den Schiffsrumpf knallen und genau das, das darf sie jetzt auch. Julia ist nämlich eine von drei Taufpatinnen für ein neues TUI-Mein-Schiff-Kreuzfahrtschiff. Sie hat sich da zusammen mit den anderen beiden unter rund 900 Bewerberinnen durchgesetzt. Sie sticht dann Mitte Juni in Triest in See, bekommt ein schickes Kleid von Guido Maria Kretschmer und schippert dann nach Mallorca zur Taufe. Weil da tauft es sich bekanntlich am besten. Wir sind sicher, das wird großartig, aber Vorsicht! Keine Beule ins Schiff machen, das ist ja noch ganz neu. Aus Haßfurt, Louis Majewski.
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0: Einen schönen Dienstagmorgen. Ich hoffe, euch geht's gut. Der erste Hitzehöhepunkt des Jahres liegt hinter uns. Und wer sich fragt, ist das normal? Nein, es ist 10 Grad zu warm für die aktuelle Jahreszeit. Das sind Temperaturen, die wir momentan haben, die wir sonst Ende Juni oder Anfang Juli hätten. Also ein Vorgeschmack auf den Sommer, der da noch kommt. Nehmen wir aber gerne mit, jetzt gerade in den Pfingstferien. Für all die noch Urlaub vor sich haben. Ich habe mal geschaut, für viele beliebte Urlaubsziele gibt es laut Daten von Kajak Hin- und Rückflug für weniger als 300 Euro im Schnitt. Und in einigen Regionen ist für 600 Euro pro Person sogar eine Woche Urlaub inklusive Flug und Übernachtung drin. Zum Beispiel Neapel in Süditalien oder günstig momentan auch die Küstenstadt Zadar in Kroatien oder das südfranzösische Marseille oder die griechische Hauptstadt Athen momentan günstig zu haben. Übrigens, wer am meisten für sein Geld bekommen möchte, der fährt nach Albanien oder Bulgarien. Hier kosten Hotelübernachtungen und Essen gehen etwa halb so viel wie in Deutschland. In der Türkei und Portugal etwa ein Drittel weniger, in Spanien und Griechenland etwa ein Viertel weniger. Hier reden wir von der Kaufkraft der einzelnen Ländern. Teurer, das wisst ihr vielleicht auch schon aus Erfahrung oder vom Hörensagen, teurer sind skandinavische Länder, getoppt von Island und auch die Schweiz, da bekommt man besonders wenig für den Euro. Schön ist es aber auch hier bei uns. Die Frage, wie lange bleibt es noch so schön sommerlich? Kai Zorn aus der Wetterredaktion.
1: Am Sonntag überquert uns aller Voraussicht nach eine größere Schauer- und Gewitterfront. Dahinter wird es in der gesamten kommenden Woche wechselhaft weitergehen. Mal mit mehr, mal mit weniger Schauern und Gewittern. Mittelfristig gehen die Temperaturen erst auf um die 25, dann auf um und unter 20 Grad zurück. Und damit ist dann das stabile und vor allen Dingen trockene Wetter wieder vorbei.
0: Aber für die erste Ferienwoche sieht es schon mal richtig gut aus. Alle Zeichen stehen auf Sommer, Sonne, Sonnenschein. Heute wieder mit über 30 Grad.

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0: Ein schönen Dienstagmorgen, hier ist der Heimvorteil, es ist 6:30.
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2: Ich bin Christoph Schmidt. Das Pfingstwochenende mit hochsommerlichen Temperaturen liegt hinter uns und jede Möglichkeit zur Abkühlung war willkommen. Zum Start der Badesaison warnt die Wasserwacht in Unterfranken aber noch einmal vor Gefahren beim Baden in Seen und im Main. Strömungen, rutschige Steine und plötzlich abfallende Ufer können schnell riskant werden. Große Temperaturunterschiede zwischen heißer Luft und kaltem Wasser können den Kreislauf belasten. Außerdem sollten Schwimmer ihre Kräfte nicht überschätzen und auf Alkohol verzichten. Sonne, Garten oder Badesee in Unterfranken spielt sich das Leben jetzt wieder draußen ab. Doch mit dem Frühling kommt auch ein kaum sichtbarer Begleiter zurück, die Zecke.
3: Das Bayerische Gesundheitsministerium warnt vor steigenden Borreliose-Fällen. Bayernweit wurden in diesem Jahr bereits rund 570 Infektionen gemeldet. Zuletzt kamen 7 neue aus Unterfranken dazu. Die bakterielle Erkrankung zeigt sich oft durch Fieber, Kopf- oder Gliederschmerzen sowie eine ringförmige Rötung um den Stich. Seltener, aber deutlich gefährlicher ist FSME. Fast ganz Bayern gilt inzwischen als Risikogebiet. Nur die Stadt Schweinfurt ist aktuell ausgenommen. Hanna Mörlein, Nachrichtenredaktion.
2: Aufatmen für Bahnpendler in Bad Neustadt. Die Stadt übernimmt ab Juni den gesperrten Park-and-Ride-Parkplatz am Bahnhof. Nachdem die Deutsche Bahn den Unterhalt für die Fläche überraschend eingestellt und die Zufahrt dicht gemacht hatte, springt die Stadt jetzt ein. Ab dem 1. Juni kümmert sich der Stadtbauhof um das Areal. Der Platz soll neu geschottert werden. Außerdem werden Stolperfallen wie Wurzeln entfernt. Die USA haben nach eigenen Angaben in der Nacht Raketenstellungen im Iran angegriffen. Das US-Militär teilte mit, es handle sich aber lediglich um begrenzte Maßnahmen zur Selbstverteidigung. Dabei seien Raketenabschussanlagen sowie iranische Boote beim Minenlegen getroffen worden. Eigentlich gilt zwischen beiden Staaten derzeit eine Waffenruhe.
0: Wir werden euch weiter auf dem Laufenden halten, hier beim Heimvorteil.
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0: So, strahlender.

0: allerdings im Laufe des Tages auf. Der Nordwind, der bringt dann am Donnerstag etwas weniger höhere Temperaturen und am Freitag sind es dann wieder knapp 30 Grad. Interessant wird es am Wochenende. Der Samstag ist voraussichtlich noch schön. Der Sonntag bringt dann Schauer und Gewitter mit einer Abkühlung.
1: Dankeschön, Kai.
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1: Das sieht gut aus. Aktuell keine Staus. Wir erwarten heute Morgen im Berufsverkehr auch nicht so viel Verkehr. Ich habe es heute Morgen schon gemerkt, beim Reinfahren viele Parkplätze sind frei und es bewegt gegen eigenen wenig Menschen. Hängt damit zusammen, dass einfach Urlaubszeit ist, dass viele einfach in Urlaub weggefahren sind. Das heißt, ihr habt die Straße für euch, genießt es, eine gute Fahrt, aber nicht zu schnell fahren. Wir sind heute Richtung Feuerbach. Ein Blitzer.
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1: Mit Frank Beil. Ich wünsche einen schönen Dienstag.

0: Gebt nicht auf, gebt dem Leben eine Chance, dann wird's vielleicht auch wunderschön. A Wonderful Life, einen schönen Dienstagmorgen hier aus dem Gong-Studio. Wir haben 6.41 Uhr und ja, diese Woche sind zwar Ferien, viele sind im Urlaub, aber in vielen Orten, da geht's noch um was. Um die Ehre, um Auf- und Abstieg, um Klassenerhalt oder nicht. Im Amateurfußball gab's und gibt es in vielen Orten noch einige wichtige Entscheidungen. Heute zum Beispiel die entscheidende dritte Runde der Bezirksliga-Relegation für den FV Helmstadt. Die spielen heute um einen Bezirksligaplatz. Das Spiel findet in Bischbrunn statt und auch Tulba. Tulba geht heute in eine dritte Relegationsrunde. Chiara hat mal geschaut, wer es schon alles geschafft hat unterdessen.
1: Ja, der TSV Großbadorf aus dem Landkreis Rhön-Grabfeld hat's geschafft. Die Grabfeld-Gallier kehren nach 3 Jahren in die Bayernliga zurück. Und damit hat Unterfranken auch wieder einen zweiten Bayernligisten. Und auch für Sulzheim im Landkreis Schweinfurt lief's gut. Sie bleiben nämlich Kreisligist durch einen 6:4-Sieg nach dem Elfmeterschießen. Glückwünsche gehen aber auch an den FC Bayern Fladungen. Die stiegen nämlich vor ganzen 900 Fans am Wochenende in die Kreisklasse auf. Anders lief's leider beim SG Frankenbrunn Oberertal Tulba 2. Nach nur einer Saison in der höheren Spielklasse geht's jetzt wieder zurück in die A-Klasse. Da treffen sie dann aber wieder auf den SG Oberleichtersbach Modlos, die sich in der A-Klasse halten konnten. Und Jan Schweinfurt bleibt nach dem Sieg über Üchtelhausen in der Kreisklasse, während Üchtelhausen damit leider absteigt.
0: Ihr merkt schon, es wird noch eine spannende Woche, bis dann endlich in gut 3 Wochen die Fußball-Weltmeisterschaft beginnt.

0: 7. Ich hoffe, ihr hattet ein schönes Wochenende. Viele sind ja in die Freibäder oder an die Badeseen geströmt, haben den Grill angeworfen oder haben die Eisdielen gestürmt. Eissorte des Jahres, laut Verband des italienischen Eisherstellerverbands, ist übrigens Pinocchio. Das ist eine Mischung aus Milch, Eis, Erdbeersorbet und dunkler Schokolade. Das Eis des Jahres. Übrigens Cocktail des Jahres ist Beach Perfect Spritz. Zumindest laut dem Magazin Harper's Bazaar ist Beach Perfect Spritz das Sommergetränk 2026. Der Drink besteht aus Pfirsichlikör, Himbeersirup, Prosecco und Mineralwasser auf Eis, frischen Himbeeren, Minze und Pfirsichscheiben. Ist nicht so bitter wie ein Aperol Spritz. Am besten probieren. Freitag geht's ja los mit dem Würzburger Weindorf, ja, oder auch alternativ das Weinfest am Stadtstrand in Schweinfurt, was schon am Donnerstag startet. Es wird nicht langweilig, es bleibt spritzig in diesem Sommer 2026 und Chiara hat mal geschaut, wo man sich heute so alles trifft.
1: Ja, die heißen Temperaturen könnt ihr heute natürlich vor allem am Wasser verbringen. Entweder direkt an der Saale oder besucht einen der Freibäder der Region. Egal ob das Silvana, das Erlebnisbad in Haßfurt oder auch das Geomaris in Gerolzhofen. Alle haben sie heute für euch geöffnet. Wer seine Kids in den Ferien bespaßen will, der kann aber auch heute auf den Wasserspielplatz. Bedeutet für euch austoben inklusive Abkühlung und Schattenplätzen. Das Ganze findet ihr heute zum Beispiel beim Wildpark Schweinfurt inklusive einem Piratenboot oder auch auf dem Bachgärten-Wasserspielplatz in Schonungen. Und abends könnt ihr dann einen Abstecher nach Königsberg machen. Da findet auch heute nochmal das Pfingstfest inklusive Fahrgeschäften, Festzelt und natürlich auch dem traditionellen Auszug der Bürgerwehr statt.
0: Wir wünschen schon mal viel Spaß. Alle Tipps jederzeit zum Nachlesen auch auf radiogong.com. Auf einen guten Wochenstart. Heute ist Dienstag, der 26.

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2: Ich bin Moritz Einzel. Guten Morgen. Die Gewerkschaft der Polizei klagt über marode Dienststellen bei der Bundespolizei. Jede dritte habe erhebliche Mängel oder sei marode, sagte GdP-Chef Roßkopf der Rheinischen Post. Der Zustand vieler Gebäude und Wachen sei nicht mehr hinnehmbar. Es fehlten etwa Parkflächen, zeitgemäße Sozialräume oder ausreichend Umkleiden. Wer keine Kinder hat, soll bei der Pflegeversicherung stärker zur Kasse gebeten werden. Gesundheitsministerin Warken plant, den Beitragszuschlag für Kinderlose um 0,1 Prozentpunkte anzuheben, berichtet das Redaktionsnetzwerk Deutschland unter Berufung auf Regierungskreise. Versicherte ohne Kinder sollen so künftig einen Beitragssatz von 4,3 Prozent zahlen. Bei ihrem Kampf gegen den Ebola-Ausbruch müssen sich die Helfer in Zentralafrika auch mit Aberglauben und Unwissenheit auseinandersetzen. In der Provinz Ituri in der Demokratischen Republik Kongo hält nach Angaben der Hilfsorganisation ActionAid etwa jeder Dritte die Krankheit für einen Mythos. In der Region gibt es die meisten der mehr als 900 Ebola-Verdachtsfälle. Der VfL Wolfsburg ist aus der Fußball-Bundesliga abgestiegen. Das Team verlor das Relegationsrückspiel beim SC Paderborn mit 1:2 nach Verlängerung. Das Siegtor für Aufsteiger Paderborn erzielte Laurin Kurda. Er sagte bei Sky:
3: Wir wollten ruhig bleiben, wir wollten das Spiel ruhig gestalten, egal ob es in die Verlängerung geht oder nicht. Und wir wollten einfach viele Bälle in die Box bringen, da bin ich präsent und ja, dann konnte ich ihn zum Glück machen.
2: Das Hinspiel war 0:0 ausgegangen. Und die deutsche Eishockey-Nationalmannschaft steht bei der WM in der Schweiz vor dem Aus in der Vorrunde. Die DEB-Auswahl gewann zwar mit 6:3 gegen Großbritannien, kommt aber nur dann in die Hauptrunde, wenn Lettland heute gegen Außenseiter Ungarn verliert.
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4: Bahnreisende zwischen Würzburg und Schweinfurt brauchen in dieser Woche mehr Geduld. Wegen Bauarbeiten kommt es tagsüber zu Einschränkungen bei mehreren Regionalexpresslinien. Betroffen sind die Linien RE7, RE20 sowie 54 und 55. Einige Züge fahren später, andere fallen komplett aus. Die Deutsche Bahn rechnet damit, dass die Arbeiten bis Freitag dauern. Autofahrer zwischen Euerdorf und Bad Kissingen müssen sich ab heute auf erhebliche Behinderungen einstellen. Wegen dringender Bauarbeiten ist die B287 für voraussichtlich 4 Tage komplett gesperrt. Das staatliche Bauamt lässt die Fahrbahn an 2 Stellen durch ein sogenanntes Feinfräsen aufrauen, um die Griffigkeit und damit die Verkehrssicherheit zu verbessern.
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5: So, im Moment haben wir frische 14 Grad. Nochmal die Zeit nutzen, um durchzulüften, denn heute Nachmittag wird es mindestens so heiß wie gestern, oder Kai? Wie schaut's aus?

0: aus. Ab wann erwartest du wieder die Tageshöchsttemperaturen?
1: Die werden so spätestens um 15 Uhr erreicht, meist so um 2:30 bis etwa 17 Uhr, 17.30 Uhr. Und da liegen die Höchstwerte bei 29 bis 33 Grad. Das Ganze begleitet von viel Sonnenschein. Morgen frischt der Nordwind auf. Besonders am Nachmittag gehen dann die Temperaturen minimal zurück. Der Donnerstag ist eine kleine Spur frischer mit etwas über 25 Grad und bleibt weiterhin sonnig.
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0: Schönen guten Morgen auf die Straßen. Da ist es noch ruhig. Es sind Ferien. Dementsprechend haben wir deutlich weniger Verkehr. So ein paar leichte Verkehrsstörungsmeldungen gibt es auf der B27 von Pfalz-Höchheim nach Würzburg. Wie eben erwähnt, das ist die Baustellenampel, die hier mal wieder für einen Zeitverlust von 5 bis 10 Minuten sorgt. Ansonsten aber ein doch recht ruhiger Start in diesen Dienstag. Auch in Schweinfurt im Berufsverkehr keine größeren Verkehrsstörungsmeldungen. Wir wünschen allen unterwegs eine gute Fahrt.
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0: Mit Frank Beil. Ein

0: Für alle, die noch wach werden wollen. Radio laut und wach werden mit Narcotic von Liquido hier beim Heimvorteil. Ansonsten habe ich gehört, sind viele heute Morgen schon von ihren Kindern geweckt worden. Ja, es sind Ferien. Heute der erste Ferientag in den Pfingstferien. Und damit es nicht langweilig wird, in den nächsten zwei Wochen haben wir für euch die besten Erlebnistipps aus der Gong-Community gesammelt. Laura.
1: Am Montag startet in Bad Kissingen die Zeltheaterwoche. Eine Woche lang gibt es verschiedene Spiel- und Spaßprogramme. Der Eintritt ist komplett kostenlos.
0: Na, heute mal die Zeltheaterwoche in Bad Kissingen testen oder bei der Hitze auch einer der vielen Wasserspielplätze. Eine gute Idee, Lena.
2: Der Wasserspielplatz in Kürnach. Dort ist auch ein Eisautomat für die kleine Erfrischung nebenbei.
0: Auch Wasser und kühle Temperaturen gibt's im Wildpark an den Eichen in Schweinfurt, Niki.
3: Dort ist nicht nur der Eintritt kostenlos, sondern auch zahlreiche Spielplätze für Kinder jeden Alters. Wenn man Lust auf eine Partie Minigolf hat, kommt man auch dort auf die Kosten. Und das besondere Highlight ist natürlich das Wasserbecken bei den schönen Temperaturen.
0: Auch eine coole Abkühlung hat Vivian für euch.
4: Nach Gräfendorf zum Drettsteinwasserfall, der ist im Wald gelegen, klein, schnuckelig. Du hast Möglichkeiten, dich einfach hinzusetzen, dem Wald und den Vögeln zu lauschen oder dem Wasser zu lauschen. Und die Kinder können sich ein bisschen nass machen.
0: Und wer mehr Action braucht, der hört auf den Tipp von der Anja.
5: Der Wertheimer Kletterwald ist deswegen so toll, da er was für die ganz kleinen Kids bietet, auch für die noch nicht erfahrenen Kletterer und auch was für die ab 5. Was wirklich eine Herausforderung ist, aber auch das ist zu bewältigen, weil es einfach nur mega Spaß macht und am Ende hat man immer eine Zipline, in der man wirklich schön und lange fahren kann.
0: Und ein ganz besonderer Erlebnistipp hat noch die Danica für uns.
6: Das Forellenparadies Weinberger. Ein wunderschöner Ort, wo man einfach die Zeit mit der Familie verbringen kann und wenn man auch noch Lust hat, ein paar Forellen zu angeln, kann man das auch wunderbar tun in dem Forellenteich, auch ohne Angelschein. Gibt total leckere Brotzeit, einen wunderschönen Spielplatz für Kinder. Es ist einfach ein wirklich schöner Platz, wo man die Seele mal einen ganzen Tag lang mit der ganzen Familie baumeln lassen kann.
0: Die besten Tipps von Hörern für Hörer, die besten Erlebnistipps für den Urlaub zu Hause hier beim Erlebnisradio. Auf schöne Ferien!

0: Das sind die Sommerhits. Die meistgesuchten Hits vom Wochenende. Für ein bisschen Wochenendfeeling am Dienstagmorgen. Ich hoffe, ihr hattet ein schönes Wochenende. Das wohl krasseste Bild vom Wochenende hat wohl Gonghörer Jonas gemacht. Er hat miterlebt, wie das Windrad bei Bibelried an der A7 Feuer fing. War ja am Samstag kilometerweit zu sehen, diese riesen pechschwarze Rauchwolke. Jonas ist Fotograf, er war zufällig in der Nähe, als sich das Drama am Windrad abgespielt hat. Jonas.
1: Mitternacht rum hat es auf einmal einen Knall getan. Auf einmal richtig Feuer da oben drin gewesen und wie schon gesagt, der laute Knall und dann ist irgendwas runtergestürzt. Man hat wieder eine Langzeitbelichtung gemacht und dann hat man sehen können, jawohl, der Flügel hing noch oben, allerdings war der aus der, ich sag mal, 12 Uhr Position runtergeknickt.

0: Und gegen 1 Uhr hat es dann nochmal einen Schlag getan und in dem Moment ist dann der Flügel runtergestürzt und hat dann unten auf dem Boden weitergebrannt, beziehungsweise die Feuerwehr konnte ja nicht löschen, weil die Gefahr zu groß war wegen den abstürzenden Teilen.
1: Zum Glück, muss man sagen, wurde niemand ernsthaft verletzt. Knapp 600 Anrufe gingen in der Leitstelle der Feuerwehr am Wochenende ein. Die konnten erstmal wenig ausrichten, außer eben den Bereich vor Ort abzusichern. Später kam dann noch die Höhenrettung dazu, um die brennende Windradturbine zu löschen. Wie es genau zu dem Brand gekommen ist, bleibt noch unklar. Meistens fangen ja Windräder durch einen Blitzschlag oder ein Kurzschlussfeuer, aber auch durch Überhitzung. Kommt allerdings sehr, sehr selten vor. Bei rund 30.000 Windrädern in Deutschland gibt es zwischen 5 und 10 Zwischenfälle pro Jahr. Bilder und Videos könnt ihr dazu euch angucken auf unserer Website auf radiogong.com. Wie gesagt, zum Glück nochmal alles gut gegangen.

0: Einen schönen Dienstag. Hier ist der Heimvorteil. Heute ist der 26. Und da grüßen wir ganz lieb den Jochen Wiehl aus Würzburg. Jochen, ganz liebe Grüße an den lieben Papa, von deinen Kids alles Gute, aber auch vom Rest der Clique. Die wünschen dir einen wunderbaren Geburtstag heute. Du bist unser Geburtstagskind des Tages. Du darfst mal shoppen gehen mit dem Geburtstagsgutschein für einen der DM-Märkte. Jochen, lass dich schön feiern. Alles Gute. Hier steht es nochmal groß geschrieben. Allerbester Papa überhaupt. In diesem Sinne.
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0: Wir kriegen euch schon wach. Einen schönen Dienstagmorgen. Es ist 7:30.
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2: Ich bin Christoph Schmidt. Immer wieder werden Kinder als vermisst gemeldet. Zwar meist nur für kurze Zeit, aber für die Familien dennoch eine große Belastung. Darauf hat gestern der Tag der vermissten Kinder aufmerksam gemacht. In Unterfranken waren im vergangenen Jahr rund 140 Kinder unter 14 Jahren betroffen. Alle konnten wieder aufgefunden werden. Dazu zählen auch sogenannte Ausreißer, die wiederholt von zu Hause weglaufen. Bayernweit gelten aktuell 171 Kinder als vermisst. In den meisten Fällen gibt es aber schon nach wenigen Tagen Entwarnung. Dicke Rauchschwaden hoch über der Region. Am Samstag hat ein Windrad bei Biebelried Feuer gefangen. Der Qualm war teils kilometerweit, beispielsweise auch aus Würzburg sichtbar. Durch die Nähe zur Autobahn mussten zwischen Kitzingen und Marktbreit sogar die Fahrbahnen für 2 Stunden gesperrt werden. Wie es genau zu dem Brand gekommen ist, ist aktuell noch unklar. Die Polizei warnt ausdrücklich davor, den abgesperrten Bereich zu betreten. Es besteht erhöhte Verletzungs- und Lebensgefahr durch möglicherweise herunterfallende Teile. Mehr Digitalisierung für schnelleren Service und mehr Schutz für Igel, das will die CSU im Schweinfurter Rathaus erreichen. Die Fraktion fordert, dass sich die Stadt gemeinsam mit dem Landkreis als Modellregion für Bürokratieabbau bewirbt. So könnten Verfahren beschleunigt, mehr Anträge digital bearbeitet werden. Außerdem soll geprüft werden, ob in privaten Gärten nachts der Einsatz von Mährobotern verboten werden kann. So sollen Igel und andere Kleintiere geschützt werden. Die Gewerkschaft der Polizei klagt über marode Dienststellen bei der Bundespolizei. Jede dritte habe erhebliche Mängel oder sei marode, sagte GdP-Chef Roßkopf der Rheinischen Post. Der Zustand vieler Gebäude und Wachen sei nicht mehr hinnehmbar. Es fehlten etwa Parkflächen, zeitgemäße Sozialräume oder ausreichend Umkleiden.
0: Wir werden euch weiter auf dem Laufenden halten hier beim Heimvorteil.
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0: Auch heute Morgen ein strahlend blauer Himmel. Kai, bleibt die ganze Woche so schön?
3: Fast ja. Mindestens mal bis Freitag, wahrscheinlich sogar bis Samstag. Und dann dürften Schauer und Gewitter eine Abkühlung bringen. Aber es bleibt nicht ganz so heiß wie heute. Heute sind es 29 bis 33 Grad, morgen um die 30 Grad. Am Donnerstag nur noch etwas über 25 Grad. Danach gibt es nochmal einen Schub mit Wärme, ehe das Ganze dann ab Sonntag spätestens in der neuen Woche durch Schauer und Gewitter verschwindet.
0: Dankeschön, Kai.
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0: Ja, heute wesentlich weniger Verkehr als sonst, dadurch auch nicht so viel Stau im Berufsverkehr. Man merkt schon, dass eben Ferien sind, dass viele in Urlaub abgehauen sind. Einige scheinen Urlaub hier zu machen auf der Autobahn, auf der A7 zwischen

Bad Brückenau und Bad Brückenau-Wildflecken. Fahrradfahrer auf der Fahrbahn, bitte hier besonders vorsichtig fahren zwischen Bad Brückenau-Volkers und Bad Brückenau-Wildflecken. Wurden Fahrradfahrer auf der Autobahn gesichtet. Neben den Straßen stehen hier und da ein paar Blitzer. Billingshausen am Ortseingang Richtung Birkenfeld beidseitig und Wiesentheid Richtung Feuerbach auch hier ein

Mit den Sommerhits in die erste richtige Sommerwoche, die wir diese Woche haben. Dazu ja auch eine verkürzte Arbeitswoche. Und wer nie wieder arbeiten möchte, kleiner Tipp, kleiner Reminder, es sind 120 Millionen Euro im Euro-Jackpot heute Abend. Er ist immer noch nicht geknackt worden, wartet vielleicht nur noch auf euch. Heute Abend 120 Millionen im Euro-Jackpot. Ansonsten, darüber freut man sich schon als kleiner Mann. Die Spritpreise werden diese Woche wahrscheinlich wieder deutlich zurückgehen nach dem Wochenende. Denn die Hoffnung auf ein baldiges Ende des Iran-Kriegs haben an den Börsen gestern schon die Energiepreise fallen lassen, vor allem den Ölpreis. Und das dürfte sich dann verzögert auch auf den Spritpreis auswirken. Wir erwarten also wieder sinkende Energiepreise, vor allem sinkende Spritpreise in dieser Woche. Und ja, dank dem sonnigen Wetter sind in den letzten 3 Tagen auch die Strompreise wieder gefallen, teilweise auch ins Negative. Am Wochenende bekam man um die Mittagszeit Geld fürs Stromverbrauchen. In der Spitze mehr als 8 Cent pro Kilowattstunde bekam man gutgeschrieben. Ja, E-Autoladen für nur 8 Euro war am Wochenende wieder möglich. Das geht, wenn ihr einen smarten Stromzähler habt, wo der Strompreis sich nach dem Preis in Echtzeit richtet. Und weil am Wochenende durch die Sonne mehr Strom erzeugt wurde, als verbraucht wurde, ging es mit den Preisen teilweise ins Negative. Übrigens schon das 20. Mal in diesem Jahr, dass man fürs Stromverbrauchen dann Geld bekommen hat. Wieder ein Argument mehr für ein E-Auto. Seit genau einer Woche könnt ihr übrigens die staatliche Prämie für neue E-Autos und Plug-in-Hybride beantragen. Das gilt auch für Leasingfahrzeuge und diese E-Auto-Prämie hat einen regelrechten Hype ausgelöst. In der ersten Woche gingen wohl schon 23.000 Einträge an. Insgesamt stehen bis 2029 3 Milliarden Euro aus dem Klima- und Transformationsfonds bereit. Die Mittel sollen für rund 800 Fahrzeuge reichen. 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

0: Mit Ed Sheeran, Martin Garrix in die neue Woche hier bei Radio Gong. Wir empfehlen einfach mal Fenster auf und Luft rein. Die Morgenstunden sind noch die kühlsten. Körperliche Anstrengungen verlegt man am besten auf den Morgen oder den Abend. Die ersten Jogger habe ich heute Morgen schon um kurz nach vier gesehen. Später wird es unerträglich bei 30 Grad und mehr. In Schweinfurt gibt es übrigens im Silvaner Freibad auch schon die Möglichkeit, früh schwimmen zu gehen. Die öffnen im Sommer jetzt schon um 6:30 morgens. Ja, früh schwimmen oder schon mal einen Platz reservieren. Es könnte heute wieder voll werden, jetzt wo alle Freibäder in der Region geöffnet sind. Es gibt aber auch Alternativen zum Freibad.
1: In Nordheim Main treiben, einfach mit der Luftmatratze, irgendwo gleich bei Escherndorf, Asphalt, in den Main.
0: Ja, macht's wie Penny, einfach mal auf dem alten Main bei Escherndorf mit der Luftmatratze sich treiben lassen oder so wie Julia in den Main springen.
2: Einen Badestopp in unserem wunderschönen Main, in einem der Badebuchten zwischen Almstadt und Gossen.
0: Auch eine schöne Abkühlung, der Tipp von Sandra, ab in die Höhle.
3: Die Teufelshöhle in Pottenstein. Hier kann man sich auch bei warmen Temperaturen

0: super abkühlen und durch Waldwanderwege auch zum Erlebnisfelsen oder dem Skywalk in Pottenstein wandern.
1: Die besten Erlebnistipps der Gong-Community gegen die erste Hitzewelle im Jahr, die übrigens ganz Europa im Griff hat, vor allem die, die in Urlaub weggeflogen sind. Am heißesten war es am Wochenende in Spanien mit knapp 40 Grad. Grund ist der Heat Dome aus Afrika. Das ist ein Hochdruckgebiet mit heißer Luft aus Afrika, das wie ein Deckel über Europa wirkt und die Hitze staut. Am besten die Mittagssonne meiden, es langsam angehen und vor allem viel, viel trinken. Das schützt euch vor Hitzekoller und Kreislaufproblemen. Kommen wir also gut durch diesen Dienstag. Nur nicht den Kopf verlieren. Einen coolen Start in diesen Dienstag.

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2: Ich bin Moritz Einzel. Guten Morgen. Versicherte ohne Kinder sollen mehr für die Pflegeversicherung zahlen. Das berichtet das Redaktionsnetzwerk Deutschland unter Berufung auf Koalitionskreise. Demnach plant Gesundheitsministerin Warken eine Anhebung des Beitragszuschlags für Kinderlose um 0,1 Prozentpunkte. Sie sollen so künftig einen Beitragssatz von 4,3% zahlen. Versicherte mit Kindern zahlen nur bis zu 3,6%. Rund ein Drittel der Dienststellen der Bundespolizei sind marode, beklagt die Gewerkschaft der Polizei. GdP-Chef Roßkopf sagte der Rheinischen Post, der Zustand vieler Gebäude und Wachen sei nicht mehr hinnehmbar. Sanierungen würden verschoben und es fehle an Büros, Unterkünften oder Parkflächen. Das US-Militär hat wieder Ziele im Iran angegriffen. Im Süden des Landes wurden Raketenstellungen getroffen und im Bereich der Straße von Hormus Minenlegerboote attackiert. Zwischen den USA und dem Iran gilt eigentlich eine Waffenruhe und es laufen Verhandlungen über eine dauerhafte Beendigung des Krieges. Der SC Paderborn ist in die Fußball-Bundesliga aufgestiegen. Das Team gewann das Relegationsrückspiel gegen den VfL Wolfsburg mit 2:1 nach Verlängerung. Das Hinspiel war 0:0 ausgegangen. Für Wolfsburg ist es der erste Abstieg in Liga 2. Trainer Dieter Hecking bei Sky.
3: Große Enttäuschung natürlich, weil das haben wir uns natürlich anders vorgestellt. Und ich hatte das Gefühl, als wenn wir es heute gepackt hätten. Ja, aber es gibt eben in solchen Spielen einen Moment, der so ein ganzes Spiel zum Kippen bringt. Das war heute so und ich kann der Mannschaft überhaupt keinen Vorwurf machen, in der Zahl die 105 Minuten so dagegen zu halten. Das war alles okay.
2: Nach einer gelb-roten Karte musste Wolfsburg lange in Unterzahl agieren. Und bei der Eishockey-WM in der Schweiz hat Deutschland zwar 6:3 gegen Großbritannien gewonnen. Um noch ins Viertelfinale zu kommen, müsste Außenseiter Ungarn aber heute Lettland besiegen.
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4: Das Pfingstwochenende hat in der Region mit hochsommerlichem Wetter geglänzt. Entsprechend gefragt waren Bademöglichkeiten. Die Folge ist aber auch eine erhebliche Trockenheit und damit steigende Brandgefahr in der Natur. Das ganze Wochenende über waren Beobachterflugzeuge in Unterfranken unterwegs. Vielerorts gilt bis Freitag die zweithöchste Waldbrandgefahrenstufe. Das bedeutet also auch weiterhin Vorsicht mit offenem Feuer. In etlichen Orten ist das aktuell auch verboten. In zwei Gemeinden im Landkreis Schweinfurt ist in den vergangenen Tagen eingebrochen worden. In Senfeld wurde in die örtliche Grundschule eingestiegen. Die Täter kamen über ein Fenster ins Gebäude, durchsuchten mehrere Räume, allerdings ohne Erfolg. Ein Sachschaden von über 10.000 Euro entstand allerdings. Einen weiteren Einbruch gab es in Goxheim. Die Täter stiegen ins Hallenbad ein. Dort konnten sie mehrere tausend Euro aus der Kasse klauen.
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5: So langsam geht's mit den Temperaturen wieder nach oben. Wir haben schon fast 20 Grad. Kai, bleibt's weiter so heiß wie am Wochenende?
6: Größtenteils ja, wobei übermorgen die Hitze so ein bisschen abgebaut werden wird. Und wir sind ja derzeit sehr, sehr weit, extrem weit über dem, was normal für die Jahreszeit üblich wäre. Bis zum Nachmittag klettern die Temperaturen auf 29 bis 33 Grad. Dazu gibt es viel Sonnenschein und ein paar harmlose Quellwolken. Morgen haben wir ähnliche Temperaturen, aber der Nordwind frischt auf und mit dem Nordwind gehen dann am Donnerstag und Freitag die Temperaturen ein bisschen zurück, der Sonnenschein aber bleibt.
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2: Schönen guten Morgen auf die Straßen, da läuft's. Wir haben deutlich weniger Verkehr als sonst durch die Ferien. Hier und da hakt's ein bisschen an den üblichen Baustellen und Nadelöhren. Aber ansonsten keine größeren Verkehrsstörungsmeldungen. Man steht die länger als 5 Minuten. Vorsicht bitte, geblitzt wird aber auch in den Ferien. Ortsausgang in Billingshausen, beide Fahrtrichtungen. Und Wiesenheid Richtung Feuerbach, da steht der Blitzanhänger.
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2: Mit Frank Beil. Einen

0: einen schönen Dienstagmorgen. Hier ist der Heimvorteil. Wir machen euch startklar für die neue Woche und sagen euch natürlich, über was man diese Woche so alles bei uns spricht.
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2: Bei uns in der Region startet die Hochzeitssaison und da heißt es bald wieder, seid spontan und traut euch. Also im wahrsten Sinne des Wortes. Ende Juni gibt es in der St. Johanneskirche in Schweinfurt und der Erlöserkirche Bad Kissingen wieder die Aktion Einfach heiraten. Ohne Anmeldung könnt ihr vorbeikommen und euch in 20 Minuten kirchlich trauen oder segnen lassen. Das gilt für alle Paare, auch Quere oder zum Ehejubiläum. Und wer die Sache mit der Liebe dann schon erfolgreich durchgezogen hat, wie wär's denn mit dem passenden Segen für den Nachwuchs? Anfang Juli steigt nämlich das große evangelische Tauffest direkt auf der großen Wiese am Sennfelder See. Pfarrer im Gewand und die Familie in Badehose. Wenn das kein Bild für die Götter ist. Aus dem Landkreis Schweinfurt, Leon Wagner.
3: Bei uns in Schweinfurt zeigt sich gerade sehr deutlich, dass gut gemeint und gut gemacht zwei ganz verschiedene Sachen sind. Leute, ich sage es jetzt mal ganz deutlich. Lasst es. Versucht nicht, das neue Elchbaby im Wildpark zu füttern. Das passiert aktuell ständig. Irgendwelche Spezialisten packen die Reste vom Mittagessen, altes Brot oder ähnliches ein und denken, lass mal das Elchjunge füttern. Das geht nicht. Elche, besonders Neugeborene, brauchen spezielle Nahrung. Von allem anderen können sie krank werden oder sogar sterben. Ich meine, ihr geht ja auch nicht auf eine Säuglingsstation und sagt, schau mal, der Onkel hat dir einen Döner und ein lecker Bierchen mitgebracht. Also, gucken gerne, füttern nein. Aus dem Schweinfurter Wildpark, Lisa Eni.
4: Bei uns im Landkreis Haßberge hat sich eine junge Dame vorgenommen, gleich mal ein ganzes Schiff zu taufen. Ich weiß ja nicht, was Julia aus Haßfurt gegen Sektflaschen hat, aber sie möchte wohl unbedingt eine davon gegen den Schiffsrumpf knallen und genau das, das darf sie jetzt auch. Julia ist nämlich eine von drei Taufpatinnen für ein neues TUI-Mein-Schiff-Kreuzfahrtschiff. Sie hat sich da zusammen mit den anderen beiden unter rund 900 Bewerberinnen durchgesetzt. Sie sticht dann Mitte Juni in Triest in See, bekommt ein schickes Kleid von Guido Maria Kretschmer und schippert dann nach Mallorca zur Taufe. Weil da tauft es sich bekanntlich am besten. Wir sind sicher, das wird großartig, aber Vorsicht! Keine Beule ins Schiff machen, das ist ja noch ganz neu. Aus Haßfurt, Louis Majewski.
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einfach unschlagbar. Michael Jackson bei Radio Gong. Und damit willkommen zum heißesten Tag des Jahres. Heute bis zu 33 Grad im Schatten. Und ja, erstmal Glückwunsch an uns, an euch. Den ersten Hitzehöhepunkt des Jahres, den haben wir geschafft am Wochenende. Und wer sich fragt, ist das noch normal? Nein, es ist aktuell 10 Grad zu warm für die aktuelle Jahreszeit. Das sind Temperaturen, die wir momentan haben, die sonst normal wären Ende Juni oder Anfang Juli. Also ein Vorgeschmack auf das, was da noch kommt, der Sommer. Nehmen wir aber gerne mit, denn es sind ja schließlich Ferien. Viele haben Urlaub oder ein paar Tage frei. Und für all die noch nicht Urlaub

0: gebucht haben. Für viele beliebte Urlaubsziele gibt es laut Daten von Kayak Hin- und Rückflug für weniger als 300 Euro im Schnitt für viele Reiseziele in Europa. In einigen Regionen ist für 600 Euro pro Person sogar eine Woche Urlaub inklusive Flug und Übernachtung drin. Zum Beispiel aktuell gefragt und günstig Neapel in Süditalien oder die Küstenstadt Zadar in Kroatien oder das südfranzösische Marseille oder die griechische Hauptstadt Athen momentan günstig zu haben. Wahrscheinlich, weil es da vielen schon wieder zu heiß ist. Wer am meisten für sein Geld bekommen möchte im Urlaub, der ist in Bulgarien und in Albanien richtig. Hier kosten Hotelübernachtungen und Essen gehen etwa halb so viel wie in Deutschland, denn die Kaufkraft ist hier vom Euro deutlich stärker. In der Türkei und Portugal etwa ein Drittel günstiger die Lebenshaltungskosten, in Spanien und Griechenland etwa ein Viertel weniger. Teurer, das wisst ihr, das sind skandinavische Länder, getoppt von Island, und teuer auch die Schweiz, da bekommt man am wenigsten für sein Geld. Am meisten in Albanien und Bulgarien, da ist der Euro doppelt so viel wert. Aber viel sparen kann man auch, wenn man zu Hause bleibt, wenn man hier bleibt in der Region. Wir haben feinstes Wetter jetzt in den Pfingstferien. Die Frage, wie lange noch, Kai Zorn?
1: Am Sonntag überquert uns aller Voraussicht nach eine größere Schauer- und Gewitterfront. Dahinter wird es in der gesamten kommenden Woche wechselhaft weitergehen. Mal mit mehr, mal mit weniger Schauern und Gewittern. Mittelfristig gehen die Temperaturen erst auf um die 25, dann auf um und unter 20 Grad zurück. Und damit ist dann das stabile und vor allen Dingen trockene Wetter wieder vorbei.
0: Aber bis mindestens Sonntag noch feinster Sonnenschein und feinstes Sommerwetter. Genießt es!

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0: 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Es ist kurz nach 8:30.
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2: Ich bin Christoph Schmidt. Das Pfingstwochenende mit hochsommerlichen Temperaturen liegt hinter uns und jede Möglichkeit zur Abkühlung war willkommen. Zum Start der Badesaison warnt die Wasserwacht in Unterfranken aber noch einmal vor Gefahren beim Baden in Seen und im Main. Strömungen, rutschige Steine und plötzlich abfallende Ufer können schnell riskant werden. Große Temperaturunterschiede zwischen heißer Luft und kaltem Wasser können den Kreislauf belasten. Außerdem sollten Schwimmer ihre Kräfte nicht überschätzen und auf Alkohol verzichten. Sonne, Garten oder Badesee in Unterfranken spielt sich das Leben jetzt wieder draußen ab. Doch mit dem Frühling kommt auch ein kaum sichtbarer Begleiter zurück, die Zecke.
3: Das Bayerische Gesundheitsministerium warnt vor steigenden Borreliose-Fällen. Bayernweit wurden in diesem Jahr bereits rund 570 Infektionen gemeldet. Zuletzt kamen 7 neue aus Unterfranken dazu. Die bakterielle Erkrankung zeigt sich oft durch Fieber, Kopf- oder Gliederschmerzen sowie eine ringförmige Rötung um den Stich. Seltener, aber deutlich gefährlicher ist FSME. Fast ganz Bayern gilt inzwischen als Risikogebiet. Nur die Stadt Schweinfurt ist aktuell ausgenommen. Hanna Mörlein, Nachrichtenredaktion.
2: Aufatmen für Bahnpendler in Bad Neustadt. Die Stadt übernimmt ab Juni den gesperrten Park-and-Ride-Parkplatz am Bahnhof. Nachdem die Deutsche Bahn den Unterhalt für die Fläche überraschend eingestellt und die Zufahrt dicht gemacht hatte, springt die Stadt jetzt ein. Ab dem 1. Juni kümmert sich der Stadtbauhof um das Areal. Der Platz soll neu geschottert werden. Außerdem werden Stolperfallen wie Wurzeln entfernt. Die USA haben nach eigenen Angaben in der Nacht Raketenstellungen im Iran angegriffen. Das US-Militär teilte mit, es handle sich aber lediglich um begrenzte Maßnahmen zur Selbstverteidigung. Dabei seien Raketenabschussanlagen sowie iranische Boote beim Minenlegen getroffen worden. Eigentlich gilt zwischen beiden Staaten derzeit eine Waffenruhe.
0: Wir werden euch weiter auf dem Laufenden halten, hier beim Heimvorteil.
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0: So, mittlerweile haben wir die 20-Grad-Marke geknackt. Heute Morgen war es noch schön frisch, auch in der Nacht, da waren es 12, 13 Grad. Kai, bleibt es zumindest nachts und frühs so schön kühl?
4: Ja, das ist ja das Angenehme. Durch die relativ trockene Luft haben wir recht frische Nächte und tagsüber ist es einfach super sonnig und warm. Die Pfingstferien sind wie Sommerferien mit Nachmittagswerten heute von 29 bis 33 Grad und viel Sonnenschein. Morgen sind es auch um die 30 Grad mit viel Sonnenschein. Der Wind frischt allerdings im Laufe des Tages auf. Der Nordwind, der bringt dann am Donnerstag etwas weniger höhere Temperaturen und am Freitag sind es dann wieder knapp 30 Grad. Interessant wird es am Wochenende. Der Samstag ist voraussichtlich noch schön. Der Sonntag bringt dann Schauer und Gewitter mit einer Abkühlung.
0: Dankeschön, Kai.
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0: Vorsicht, Autofahrer. Unfall auf der A7 Richtung Würzburg.

0: Zwischen Kramstadter Wald und Würzburg-Essenfeld eine noch ungesicherte Unfallstelle. Es staut sich auch schon gut 1 Kilometer. Es kommt zu Behinderungen. Bitte hier auch besonders vorsichtig an der Unfallstelle vorbeifahren. Ansonsten läuft hier und da, hakt es ein bisschen, aber keine größeren Stauungen. Nicht zu schnell fahren. Billingshausen, Ortsausgang in beiden Richtungen. Richtung Birkenfeld wird geblitzt und Wiesentheid Richtung Feuerbach. Gute Fahrt.
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0: Kramstadter Wald und Würzburg-Essenfeld eine noch ungesicherte Unfallstelle. Es staut sich auch schon gut 1 Kilometer. Es kommt zu Behinderungen. Bitte hier auch besonders vorsichtig an der Unfallstelle vorbeifahren. Ansonsten läuft hier und da, hakt es ein bisschen.

0: Der Sound des Sommers. It's a beautiful life. So schön kann das Leben sein mit Fastboy. 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So, heute ist Dienstag, der 26. Mai. Und auch wenn die Ferien gerade losgehen und viel im Urlaub sind, diese Woche geht's nochmal richtig um was? Um Auf- und Abstieg, um Klassenerhalt oder nicht. Im Amateurfußball gab es und gibt es in vielen Orten noch einige wichtige Entscheidungen. Heute zum Beispiel die entscheidende dritte Runde der Bezirksliga-Relegation für den FV Helmstadt. Spielen heute in Bischbrunn um einen Bezirksligaplatz und auch Tulba. In Tulba geht es heute in eine dritte Relegationsrunde. Wir schauen mal, wer es unterdessen schon geschafft hat und wer noch zittern muss. Chiara, wer darf zum Beispiel jubeln?
1: Ja, der TSV Großbadorf aus dem Landkreis Rhön-Grabfeld hat's geschafft. Die Grabfeld-Gallier kehren nach 3 Jahren in die Bayernliga zurück. Und damit hat Unterfranken auch wieder einen zweiten Bayernligisten. Und auch für Sulzheim im Landkreis Schweinfurt lief's gut. Sie bleiben nämlich Kreisligist durch einen 6:4-Sieg nach dem Elfmeterschießen. Glückwünsche gehen aber auch an den FC Bayern Fladungen. Die stiegen nämlich vor ganzen 900 Fans am Wochenende in die Kreisklasse auf. Anders lief's leider beim SG Frankenbrunn Oberertal Tulba 2. Nach nur einer Saison in der höheren Spielklasse geht's jetzt wieder zurück in die A-Klasse. Da treffen sie dann aber wieder auf den SG Oberleichtersbach Modlos, die sich in der A-Klasse halten konnten. Und Jan Schweinfurt bleibt nach dem Sieg über Üchtelhausen in der Kreisklasse, während Üchtelhausen damit leider absteigt.
0: Wir halten euch auf dem Laufenden hier beim Heimvorteil. Die letzte Relegationswoche, bis dann ja in etwas mehr als 2 Wochen die Fußballwelt.

Das sind die Sommerhits bis mindestens September. Einen schönen Dienstag. Und ich hoffe mal, ihr hattet alle ein schönes, langes Wochenende. Viele sind ja in die Freibäder oder an die Badeseen geströmt, haben den Grill angeworfen oder haben die Eisdielen belagert. Übrigens, die Eissorte des Jahres, laut dem Verband der italienischen Eishersteller, ist Pinocchio. Pinocchio, eine Mischung aus Milcheis, Erdbeersorbet und dunkler Schokolade. Das Eis des Jahres. Und der Sommerdrink, zumindest laut dem Magazin Harper's Bazaar, ist Peach Perfect Spritz. Das ist wie Aperol Spritz, nur nicht so bitter. Der Drink besteht nämlich aus Pfirsichlikör, Himbeersirup, Prosecco und Mineralwasser auf Eis, frischen Himbeeren, Minze und eben Pfirsichscheiben. Peach Perfect Spritz. Probiert's aus. Der Sommerdrink 2026. Mehr Drinks gibt's dann am Freitag in Würzburg auf dem Weindorf oder alternativ das Weinfest dieses Jahr am Stadtstrand in Schweinfurt, wo man sich heute trifft und treffen kann. Dazu ist gleich mehr ab 9 von meiner Kollegin Chiara. Wir hören uns morgen wieder in alter Frische. Bis dahin einen schönen Dienstag.

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2: Ich bin Moritz Einzel. Guten Morgen. Gesundheitsministerin Warken will offenbar den Beitragssatz für Kinderlose in der Pflegeversicherung erhöhen. Das Redaktionsnetzwerk Deutschland berichtet unter Berufung auf Koalitionskreise, dass der Beitragszuschlag für Kinderlose auf 0,7% angehoben werden soll. Versicherte ohne Kinder müssten dann ab einem Alter von 23 Jahren insgesamt einen Beitragssatz von 4,3% zahlen. Die Gewerkschaft der Polizei beklagt marode Dienststellen und fordert eine bessere Infrastruktur. GdP-Chef Roßkopf hat der Rheinischen Post gesagt, der Zustand vieler Wachen sei nicht mehr hinnehmbar. In jeder dritten Dienststelle fehlten etwa Büros, Unterkünfte und Parkflächen. Trotz der geltenden Waffenruhe hat das US-Militär nach eigenen Angaben Stellungen im Iran angegriffen. Es seien Raketenabschussanlagen und iranische Boote attackiert worden, die Minen in der Straße von Hormuz verlegen wollten. Zwischen den USA und dem Iran laufen indirekte Verhandlungen über ein dauerhaftes Kriegsende. Der VfL Wolfsburg ist erstmals aus der Fußball-Bundesliga abgestiegen. Das Team von Trainer Dieter Hecking verlor das Relegationsrückspiel beim SC Paderborn mit 1:2 nach Verlängerung. Das Hinspiel war 0:0 ausgegangen. Für Paderborn ist es nach 2014 und 2019 der dritte Aufstieg. Und die deutsche Eishockey-Nationalmannschaft hat ihr letztes Vorrundenspiel bei der WM in der Schweiz gegen Großbritannien mit 6:3 gewonnen. Die Viertelfinalteilnahme hängt aber davon ab, ob Lettland heute gegen Außenseiter Ungarn verliert.
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3: Bahnreisende zwischen Würzburg und Schweinfurt brauchen in dieser Woche mehr Geduld. Wegen Bauarbeiten kommt es tagsüber zu Einschränkungen bei mehreren Regionalexpresslinien. Betroffen sind die Linien RE7, RE20 sowie 54 und 55. Einige Züge fahren später, andere fallen komplett aus. Die Deutsche Bahn rechnet damit, dass die Arbeiten bis Freitag dauern. Autofahrer zwischen Euerdorf und Bad Kissingen müssen sich ab heute auf erhebliche Behinderungen einstellen. Wegen dringender Bauarbeiten ist die B287 für voraussichtlich 4 Tage komplett gesperrt. Das staatliche Bauamt lässt die Fahrbahn an 2 Stellen durch ein sogenanntes Feinfräsen aufrauen, um die Griffigkeit und damit die Verkehrssicherheit zu verbessern.
4: Danke Christoph Schmidt für die News um 9:15. 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
4: Und es verspricht ordentlich Sommergefühle heute. Schon jetzt haben wir nämlich die 20-Grad-Marke geknackt. Und später bekommen wir dann einfach bis zu 33 Grad und das bei Sonne und blauem Himmel.
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4: Und hallo an alle Autofahrer an der Stelle. Das sieht gut aus, ihr kommt aktuell gut durch. Aber Achtung, es wird geblitzt und zwar in Billingshausen am Ortsausgang Richtung Birkenfeld und nach wie vor in Feuerbach, da steht ja der Blitzanhänger von Wiesentheid kommt.
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4: Und ich wünsche euch einen wunderschönen Start in diesen Dienstag.

0: Mit Teddy Swims und Mr. Know-It-All geht's gut gelaunt in diesen Dienstag hier beim Heimvorteil. Und wie ihr den bei über 30 Grad am besten verbringen könnt, das verraten wir euch jetzt.
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0: Ja, die heißen Temperaturen könnt ihr heute natürlich vor allem am Wasser verbringen. Entweder direkt an der Saale oder besucht einen der Freibäder der Region. Egal ob das Silvana, das Erlebnisbad in Haßfurt oder auch das Geomaris in Gerolzhofen. Alle haben sie heute für euch geöffnet. Wer seine Kids in den Ferien bespaßen will, der kann aber auch heute auf den Wasserspielplatz. Bedeutet für euch austoben inklusive Abkühlung und Schattenplätzen. Das Ganze findet ihr heute zum Beispiel beim Wildpark Schweinfurt inklusive einem Piratenboot oder auch auf dem Bachgärten-Wasserspielplatz in Schonungen. Und abends könnt ihr dann einen Abstecher nach Königsberg machen. Da findet auch heute nochmal das Pfingstfest inklusive Fahrgeschäften, Festzelt und natürlich auch dem traditionellen Auszug der Bürgerwehr statt.
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1: Ich bin Christoph Schmidt. Ein Autotransporter mit mehreren Neuwagen ist gestern Abend in Eibelstadt im Kreis Würzburg ausgebrannt. Offenbar wurde er absichtlich in Brand gesteckt. Die Polizei hat einen Tatverdächtigen.
2: Am späten Montagabend war die Feuerwehr zu dem brennenden LKW gerufen worden. Zwar konnte der Brand gelöscht werden, der Sachschaden ist aber enorm. Die Ermittler gehen von einer Summe im sechsstelligen Bereich aus. Verantwortlich für das Feuer soll ein Mann sein, der bereits festgenommen wurde. Warum er den Autotransporter angesteckt haben soll und wie die Ermittler so schnell auf seine Spur kamen, ist bislang nicht bekannt. Katrin Haffinger, Nachrichtenredaktion.
1: Immer wieder werden Kinder als vermisst gemeldet, zwar meist nur für kurze Zeit, aber für die Familien dennoch eine große Belastung. Darauf hat gestern der Tag der vermissten Kinder aufmerksam gemacht. In Unterfranken waren im vergangenen Jahr rund 140 Kinder unter 14 Jahren betroffen. Alle konnten wieder aufgefunden werden. Dazu zählen auch sogenannte Ausreißer, die wiederholt von zu Hause weglaufen. Bayernweit gelten aktuell 171 Kinder als vermisst. In den meisten Fällen gibt es aber schon nach wenigen Tagen Entwarnung. Mehr Digitalisierung für schnelleren Service und mehr Schutz für Igel, das will die CSU im Schweinfurter Rathaus erreichen. Die Fraktion fordert, dass sich die Stadt gemeinsam mit dem Landkreis als Modellregion für Bürokratieabbau bewirbt. So könnten Verfahren beschleunigt, mehr Anträge digital bearbeitet werden. Außerdem soll geprüft werden, ob in privaten Gärten nachts der Einsatz von Mährobotern verboten werden kann. So sollen Igel und andere Kleintiere geschützt werden. Gesundheitsministerin Warken will offenbar den Beitragssatz für Kinderlose in der Pflegeversicherung erhöhen. Das Redaktionsnetzwerk Deutschland berichtet unter Berufung auf Koalitionskreise, dass der Beitragszuschlag für Kinderlose um 0,7% angehoben werden soll. Versicherte ohne Kinder müssten ab einem Alter von 23 Jahren insgesamt einen Beitragssatz von 4,3% zahlen.
3: Danke, Christoph Schmidt.
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3: Und es wird heute super sommerlich mit viel Sonne und blauem Himmel bei bis zu 33 Grad.
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1: Und hallo an alle Autofahrer. Für euch heißt es nach wie vor viel Geduld auf der A7. Nach einem Unfall kurz vor der Abfahrt Estenfeld staut sich da nämlich bis zum Gramschatzer Wald. Die Stelle also am besten umfahren, wenn möglich.
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1: Und hallo an alle Autofahrer. Für euch heißt es nach wie vor viel Geduld auf der A7. Nach einem Unfall kurz vor der Abfahrt Estenfeld staut sich da nämlich bis zum Gramschatzer Wald. Die Stelle also am besten umfahren, wenn möglich.
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0: Das Motto an diesem heißen Dienstag hier bei eurem Heimvorteil, an dem gerade fleißig auch die großen Sommer-Events aufgebaut werden. In Würzburg läuft ja zum Beispiel der Aufbau des Weindorfs, das dann am Wochenende startet. Und gleiches gilt auch fürs Mozartfest. Und auch Schweinfurt rüstet für den Sommer auf. Ab Donnerstag findet dann nämlich das Weinfest am Stadtstrand in Schweinfurt statt. Und nächste Woche geht's dann auch schon los mit einem der größten Sommervolksfesten neben dem Kiliani. Alex.
1: Ja, aktuell laufen auf dem Volksfestplatz in Schweinfurt die Aufbauarbeiten für das Schweinfurter Volksfest. 60 Fahrgeschäfte und Buden werden da bis zum 5. Juni aufgebaut. Unter anderem ein Riesenrad, Geisterbahn, Autoscooter und das Evolution, das mit 66 Metern höchste transportable Flugkarussell der Welt. Und darin könnt ihr euch mit bis zu 100

0: 140 km/h durch die Luft wirbeln lassen. Dazu gibt es dann auch wieder ein Festzelt mit Live-Musik, einen Biergarten. Save the date also vom 5. Juni bis 14. Juni auf dem Volksfestplatz in Schweinfurt.
1: Ja, langweilig muss es also niemanden sein, jetzt wo unsere Region für die großen Sommer-Events aufrüstet.

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1: Gerade sind Pfingstferien, Urlaubszeit. Diese Woche lade ich euch deswegen ein, mit mir mitzukommen auf kleine Ausflüge. Heute eine sommerliche Übernachtung unter freiem Himmel. Nach verschlungenen Wegen durch frische, grüne Wälder, vorbei an bunten Blumen und eindrucksvollen Felsen, kommen wir am Lagerplatz an. Als es Abend wird, zirpen die Grillen und hoch über der Erde wölbt sich das Sternenzelt. Wenn es die richtige Zeit im Jahr ist, jagt die eine oder andere Sternschnuppe über das Firmament. Vor einigen Jahren auf einer Jugendfreizeit haben unserem knisternden Lagerfeuer auch noch Nordlichter überrascht, die mitten in der Nacht den Himmel mit hellem Leuchten verziert haben. Ich finde den Nachthimmel absolut atemberaubend und auch die Natur tagsüber haut mich immer wieder vom Hocker mit ihrer Schönheit. Die Himmel erzählen die Ehre Gottes, heißt es in einem sehr alten Lied aus der Bibel. Als Christ finde ich hinter alledem Gottes kreatives Wirken. Und ich glaube, dass der sich das alles ausgedacht hat, auch der ist, der sich mich ausgedacht hat, der sich euch ausgedacht hat. Und wenn der Sternenhimmel und die Natur und du und ich vom gleichen Künstler stammen, der so tolle Werke schafft, dann glaube ich auch, dass wir genauso sorgfältig und kreativ und schön gemacht sind. Schau dir den Sternenhimmel an, er ist so schön wie du.
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2: Ich bin Moritz Einzel. Friedensforscher von Greenpeace sehen die Verteidigung in Europa stärker aufgestellt als von vielen angenommen. Selbst ohne die USA seien die europäischen NATO-Staaten Russland in wesentlichen militärischen Aspekten überlegen, heißt es in der Studie Europa allein zu Haus. Tanja Wagner berichtet.
3: Den Rüstungswettlauf entscheiden die Europäer zusammen mit Kanada, den Friedensforschern zufolge für sich. Allein im vergangenen Jahr steckten sie umgerechnet 540 Milliarden Euro in ihre Streitkräfte, nahezu das Dreifache von Russland. Auch verfügen Europa und Kanada über doppelt so viele Kampfflugzeuge, viermal so viele Kriegsschiffe und dreimal so viel Artillerie wie die russischen Streitkräfte. Europas Verteidigungsressourcen seien enorm, so das Fazit der Studie.
2: Fast die Hälfte der Passagierflüge, die auf deutschen Flughäfen starten oder landen, sind auf Kurzstrecken unterwegs. Verbindungen bis 1000 Kilometer hatten nach Angaben des Statistischen Bundesamtes im vergangenen Jahr 45% Anteil an allen 1,5 Millionen Passagierflügen. Überwiegend steuerten die Kurzstreckenflüge Ziele im nahegelegenen Ausland an oder begannen dort. US-Präsident Trump will heute in einem Militärkrankenhaus einen Gesundheitscheck absolvieren. Für den 79-Jährigen ist es bereits der dritte Termin dieser Art in den vergangenen 13 Monaten. Zu den Eigenheiten des amerikanischen Politikbetriebs gehört es, dass Präsidenten regelmäßig Auskunft über ihren Gesundheitszustand geben. Für Vogelfreunde gibt es gute und schlechte Nachrichten zugleich. Während es etwa bei den Spatzen schlecht aussieht, ist die Lage bei den Finken erfreulicher, wie der Naturschutzbund Deutschland mitteilt. Grundlage ist die Stunde der Gartenvögel, bei der Menschen am 2. Maiwochenende Vögel beobachten und melden sollten. Düster seien die Resultate für die Spatzenarten, hieß es vom NABU. Es wurden auch weniger Mauersegler und Mehlschwalben gesichtet.
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4: Immer wieder werden Kinder als vermisst gemeldet, zwar meist nur für kurze Zeit, aber für die Familien dennoch eine große Belastung. Darauf hat gestern der Tag der vermissten Kinder aufmerksam gemacht. In Unterfranken waren im vergangenen Jahr rund 140 Kinder unter 14 Jahren betroffen. Alle konnten wieder aufgefunden werden. Dazu zählen auch sogenannte Ausreißer, die wiederholt von zu Hause weglaufen. Bayernweit gelten aktuell 171 Kinder als vermisst. In den meisten Fällen gibt es aber schon nach wenigen Tagen Entwarnung. Mehr Digitalisierung für schnelleren Service und mehr Schutz für Igel, das will die CSU im Schweinfurter Rathaus erreichen. Die Fraktion fordert, dass sich die Stadt gemeinsam mit dem Landkreis als Modellregion für Bürokratieabbau bewirbt. So könnten Verfahren beschleunigt, mehr Anträge digital bearbeitet werden. Außerdem soll geprüft werden, ob in privaten Gärten nachts der Einsatz von Mährobotern verboten werden kann. So sollen Igel und andere Kleintiere geschützt werden.
5: Danke Christoph Schmidt für die News um kurz nach 10. Die findet ihr wie immer auch nochmal zum Nachlesen auf radiogong.com oder für unterwegs in der Gong-App.
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5: Ja, der Sommer ist da und der kommt heute mit viel Sonne und blauem Himmel bei bis zu 33 Grad.
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5: Und hallo an alle Autofahrer. Für euch heißt es nach wie vor Geduld auf der A7. Nach einem Unfall kurz vor der Abfahrt Estenfeld staut sich da nämlich bis zum Gramschatzer Wald. Das Ganze führt auch schon auf der B19 zu stockendem Verkehr. Ansonsten wird auch geblitzt und zwar in Kohlitzheim Richtung Unterspießheim. Gute Fahrt euch.
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5: Hallöchen.

0: Das sind die Beats von DJ Snake und Bipolar Sunshine an diesem Dienstag hier bei eurem Heimvorteil. Wir machen euch Stadtler für den Tag, der ja auch der erste Ferientag in den Pfingstferien ist. Und damit es da auch nicht langweilig wird in den nächsten zwei Wochen, haben wir für euch mal die besten Erlebnistipps aus der Gong-Community zusammengetragen. Zum Beispiel den von Laura.
1: Am Montag startet in Bad Kissingen die Zeltheaterwoche. Eine Woche lang gibt es verschiedene Spiel- und Spaßprogramme. Der Eintritt ist komplett kostenlos.
0: Ja, seit gestern die Zeltheaterwoche in Bad Kissingen. Bei der Hitze heute ist aber auch der Tipp von Lena wirklich Gold wert.
2: Der Wasserspielplatz in Kürnach. Dort ist auch ein Eisautomat für die kleine Erfrischung nebenbei.
0: Wasser und kühle Temperaturen gibt es aber auch in Schweinfurt beim Tipp von Gonghörerin Niki.
3: Dort ist nicht nur der Eintritt kostenlos, sondern auch zahlreiche Spielplätze für Kinder jeden Alters. Wenn man Lust auf eine Partie Minigolf hat, kommt man auch dort auf die Kosten. Und das besondere Highlight ist natürlich das Wasserbecken und bei auch den schönen Temperaturen.
0: Und auch einen coolen Abkühltipp hat die Viviane.
4: Nach Gräfendorf zum Drettsteinwasserfall, der ist im Wald gelegen, klein, schnuckelig. Du hast Möglichkeiten, dich einfach hinzusetzen, dem Wald und den Vögeln zu lauschen oder dem Wasser zu lauschen. Und die Kinder können sich ein bisschen nass machen.
0: Ja, für ein bisschen mehr Action sorgt der Tipp von der Anja.
5: Der Wertheimer Kletterwald ist deswegen so toll, da er was für die ganz kleinen Kids bietet, auch für die noch nicht erfahrenen Kletterer und auch was für die ab 15, was wirklich eine Herausforderung ist. Aber auch das ist zu bewältigen, weil es einfach nur mega Spaß macht und am Ende hat man immer

0: eine Zipline, in der man wirklich schön und lange fahren kann.
1: Ja, und einen ganz besonderen Erlebnistipp hat auch noch die Danica für euch.
2: Das Forellenparadies Weinberger. Ein wunderschöner Ort, wo man einfach die Zeit mit der Familie verbringen kann. Und wenn man auch noch Lust hat, ein paar Forellen zu angeln, kann man das auch wunderbar tun in dem Forellenteich, auch ohne Angelschein. Gibt total leckere Brotzeit, einen wunderschönen Spielplatz für Kinder. Es ist einfach ein wirklich schöner Platz, wo man die Seele mal einen ganzen Tag lang mit der ganzen Familie baumeln lassen kann.
1: Ja, die besten Erlebnistipps von euch, für den Urlaub zu Hause, hier bei eurem Erlebnisradio. Und alle Tipps haben wir euch auch nochmal zum Nachlesen auf radiogong.com zusammengefasst. Also schaut da gerne mal vorbei.

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1: Ich bin Christoph Schmidt. Die Hitze behält uns in den kommenden Tagen weiter fest im Griff in der Region. Experten raten daher, viel trinken und anstrengende Tätigkeiten im Freien auf den Abend verlegen, nach Möglichkeit Schatten aufsuchen. In etlichen Gemeinden in der Region gilt ja bereits ein Verbot von offenem Feuer. Aktuell hat Karlstadt für sein gesamtes Stadtgebiet ein entsprechendes Verbot erlassen. Der Waldbrandgefahrenindex soll in Unterfranken auch bis zum Wochenende auf der zweithöchsten Stufe bleiben. Friedensforscher von Greenpeace sehen die Verteidigung in Europa stärker aufgestellt als von vielen angenommen. Selbst ohne die USA seien die europäischen NATO-Staaten Russland in wesentlichen militärischen Aspekten überlegen, heißt es in der Studie Europa allein zu Haus. Und der Blick zum Wetter, sonnig, dazu Temperaturen von 29 bis 33 Grad.
2: Danke, Christoph Schmidt. Wir werfen noch einen schnellen Blick auf die Straßen und da wird nach wie vor geblitzt. Und zwar in Kohlezheim Richtung Unterspießheim und auch noch in Feuerbach von Wiesentheim kommen. Da steht immer noch der Blitzanhänger.
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2: Hallihallo.

0: One Republic begleitet uns in den Dienstagvormittag hier beim Heimvorteil. Ich hoffe, ihr hattet alle ein schönes Wochenende. Das wohl krasseste Bild vom Wochenende, das hat aber definitiv Gonghörer Jonas gemacht. Er hat nämlich miterlebt, wie das Windrad bei Biebelried an der A7 Feuer fing. Das war ja am Samstag wirklich kilometerweit zu sehen, diese riesen pechschwarze Rauchwolke. Ja, und Jonas war eben als Fotograf zufällig in der Nähe, als sich das Drama abgespielt hat.
1: Mitternacht rum hat es auf einmal einen Knall getan. Auf einmal richtig Feuer da oben drin gewesen und wie schon gesagt, der laute Knall und dann ist irgendwas runtergestürzt. Man hat wieder eine Langzeitbelichtung gemacht und dann hat man sehen können, jawohl, der Flügel hing noch oben. Allerdings war der aus der, ich sag mal, 12 Uhr Position runtergeknickt und gegen 1 Uhr hat es dann nochmal einen Schlag getan und in dem Moment ist dann der Flügel runtergestürzt und hat dann unten auf dem Boden weitergebrannt, beziehungsweise die Feuerwehr konnte nicht löschen, weil die Gefahr zu groß war wegen den abstürzenden Teilen.
0: Ja, zum Glück wurde niemand ernsthaft verletzt. Knapp 600 Anrufe gingen da am Samstag in der Leitstelle der Feuerwehr ein und die konnte aber erstmal wenig ausrichten, außer eben den Bereich vor Ort abzusichern. Später kam dann aber noch die Höhenrettung dazu, um eben die brennende Windradturbine zu löschen. Und wie es genau zu dem Brand gekommen ist, bleibt tatsächlich unklar. Meistens fangen Windräder durch einen Blitzschlag oder auch einen Kurzschlussfeuer und auch durch Überhitzung. Das kommt aber tatsächlich ganz, ganz selten vor. Also bei rund 30.000 Windrädern in Deutschland sind so zwischen 5 bis 10 pro Jahr. Wer sich das brennende Windrad vom Wochenende aber mal anschauen will, der kann auf radiogong.com vorbeischauen. Da haben wir euch alle Bilder und Videos nochmal hochgestellt.

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1: Ich bin Stefan Schütz. Friedensforscher von Greenpeace sehen die Verteidigung in Europa stärker aufgestellt als von vielen angenommen. Selbst ohne die USA seien die europäischen NATO-Staaten Russland in wesentlichen militärischen Aspekten überlegen, heißt es in der Studie Europa allein zu Haus. Tanja Wagner berichtet.
2: Den Rüstungswettlauf entscheiden die Europäer zusammen mit Kanada, den Friedensforschern zufolge für sich. Allein im vergangenen Jahr steckten sie umgerechnet 540 Milliarden Euro in ihre Streitkräfte, nahezu das Dreifache von Russland. Auch verfügen Europa und Kanada über doppelt so viele Kampfflugzeuge, viermal so viele Kriegsschiffe und dreimal so viel Artillerie wie die russischen Streitkräfte.
1: Fast die Hälfte der Passagierflüge, die auf deutschen Flughäfen starten oder landen, sind auf Kurzstrecken unterwegs. Verbindungen bis 1000 Kilometer hatten im vergangenen Jahr 45% Anteil an allen 1,5 Millionen Passagierflügen, so heißt es vom Statistischen Bundesamt. Überwiegend steuerten die Kurzstreckenflüge Ziele im nahegelegenen Ausland an oder begannen dort. Die Gewerkschaft der Polizei beklagt marode Dienststellen und fordert eine bessere Infrastruktur. GdP-Chef Roßkopf hat der Rheinischen Post gesagt, der Zustand vieler Wachen sei nicht mehr hinnehmbar. In jeder dritten Dienststelle fehlten etwa Büros, Unterkünfte und Parkflächen. US-Präsident Trump will heute in einem Militärkrankenhaus einen Gesundheitscheck absolvieren. Für den 69-Jährigen ist es

0: bereits der dritte Termin dieser Art in den vergangenen 13 Monaten. Zu den Eigenheiten des amerikanischen Politikbetriebs gehört es, dass Präsidenten regelmäßig Auskunft über ihren Gesundheitszustand geben. Für Vogelfreunde gibt es gute und schlechte Nachrichten. Während es etwa bei den Spatzen schlecht aussieht, ist die Lage bei den Finken erfreulicher. Das teilte der Naturschutzbund Deutschland mit. Grundlage ist die Stunde der Gartenvögel, bei der Menschen am zweiten Maiwochenende Vögel beobachten und melden sollten. Düster seien die Resultate für die Spatzenarten, hieß es vom NABU. Es wurden auch weniger Mauersegler und Mehlschwalben gesichtet.
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2: Sachschaden im sechsstelligen Bereich ist gestern Abend in Eibelstadt im Kreis Würzburg entstanden. Am späten Abend war dort ein Autotransporter mit mehreren Neuwagen. Am späten Abend war dort ein geparkter Autotransporter mit mehreren Neuwagen an Bord in Flammen aufgegangen. Die Polizei konnte bereits einen Verdächtigen festnehmen. Unklar ist bislang, warum er den Autotransporter in Brand gesteckt haben soll. Das Pfingstwochenende mit hochsommerlichen Temperaturen liegt hinter uns. Jede Möglichkeit zur Abkühlung war willkommen. Das bleibt auch in den kommenden Tagen noch so. Die Hitze hält sich vorerst in Unterfranken. Die Wasserwacht hat zum Beginn der Badesaison noch einmal vor den Gefahren beim Baden in Seen und Main gewarnt. Strömungen, rutschige Steine und plötzlich abfallende Ufer können dort schnell riskant werden. Besonders wichtig, Kinder müssen eng beaufsichtigt werden. Schwimmhilfen alleine reichen nicht aus.
3: Danke, Christoph Schmidt, für die News um kurz nach 11. 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
3: Und es wird heute super sommerlich. Schon jetzt haben wir knapp 25 Grad und das mit viel Sonne und blauem Himmel. Und später wird es nur noch heißer bei bis zu 33 Grad.
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3: Und hallo an alle Autofahrer an der Stelle. Das sieht gut aus, ihr kommt aktuell ganz gut durch. Aber Achtung, es wird geblitzt und zwar in Arnstein Richtung Schweinfurt in der 50er-Zone im Baustellenbereich.
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3: Hallöchen.

0: und Michael Schulte begleiten wir euch durch einen der heißesten Tage der Woche. Und da gehen wir langsam, aber sicher Richtung 30 Grad da draußen. Wer also heute körperliche Anstrengungen geplant hat, der sollte die am besten auf den Morgen oder auch den Abend verlegen. Die ersten Jogger waren deshalb ja auch heute Morgen schon vor Sonnenaufgang unterwegs. Und die ersten Schwimmer haben schon um 7 Uhr morgens im Silvaner Freibad in Schweinfurt ihre Bahn gezogen. Mittlerweile bilden sich tatsächlich auch schon die ersten Schlangen an den Freibädern der Region, die ja seit dem Wochenende auch wirklich alle geöffnet haben. Es gibt aber auch Alternativen zum Freibad.
1: In Nordheim Main treiben, einfach mit der Luftmatratze, irgendwo gleich bei Eschendorf, Asphalt, in den Main.
0: Ja, macht sie Penny einfach auf dem alten Main bei Eschendorf mit der Luftmatratze auf dem Main treiben lassen. Oder, so wie Julia, einfach im Main baden gehen.
2: Einen Badestopp in unserem wunderschönen Main in einem der Badebuchten zwischen Eimelstadt und Bosmannsdorf.
0: Oder ihr macht's wie Sandra und sagt ab in die Tropfsteinhöhle.
3: Die Teufelshöhle in Pottenstein. Hier kann man sich auch bei warmen Temperaturen super abkühlen und durch Waldwanderwege auch zum Erlebnisfelsen oder dem Skywalk in Pottenstein wandern.
0: Ja, die besten Tipps gegen die erste Hitzewelle im Jahr, die tatsächlich ganz Europa im Griff hat. Am heißesten ist es dabei übrigens in Spanien mit knapp 40 Grad. Und Grund dafür ist der Heat Dome aus Afrika. Das ist ein Hochdruckgebiet mit heißer Luft aus Afrika, das wie so ein Deckel über Europa wirkt und die Hitze eben staut. Am besten also die Mittagssonne meiden. Es geht nämlich langsam angehen lassen und viel trinken. Das schützt euch vor Hitzekoller und Kreislaufproblemen. Also einfach cool bleiben mit Radio Gong.

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1: Ich bin Christoph Schmidt. Der FC Schweinfurt 05 treibt die Planungen für die kommende Regionalligasaison weiter voran. Wie der Verein am Vormittag mitgeteilt hat, hat nach Christian Böhnlein und Michael Dellinger nun auch Nils Piwanetz seinen Vertrag bei den Schnüdeln verlängert. Der 26-jährige Linksverteidiger spielt seit 2023 für die 05er, fiel in der vergangenen Drittligasaison nach zwei Operationen jedoch monatelang verletzungsbedingt

0: aus. Laut Trainer Jan Gernlein soll der ehemalige U18-Nationalspieler nach seiner Genesung beim anstehenden personellen Umbruch eine wichtige Rolle spielen. Friedensforscher von Greenpeace sehen die Verteidigung in Europa stärker aufgestellt als von vielen angenommen. Selbst ohne die USA seien die europäischen NATO-Staaten Russland in wesentlichen militärischen Aspekten überlegen, heißt es in der Studie. Den Rüstungswettlauf entscheiden die Europäer zusammen mit Kanada den Friedensforschern zufolge für sich. Das Nachmittagswetter, sommerlich heiß bei Temperaturen jenseits der 30 Grad.
1: Danke, Christoph Schmidt. Wir werfen noch einen schnellen Blick auf die Straßen und da heißt es Vorsicht auf der A3 Frankfurt Richtung Würzburg. Zwischen Helmstadt und dem Dreieck Würzburg-West, da ist nämlich der rechte Fahrstreifen gesperrt wegen Bergungsarbeiten. Gleiches gilt auch auf der A3 Nürnberg Richtung Würzburg zwischen Wiesentheid und Kitzingen-Schwarzach. Ansonsten wird auch geblitzt und zwar in Arnstein Richtung Schweinfurt in der 50er-Zone im Baustellenbereich.
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1: Hallöchen.

0: Good Vibes von Kamrat an diesem heißen Dienstag hier beim Heimvorteil, an dem wir heute noch bis zu 33 Grad erwarten. Und da schwitzen nicht nur wir, sondern auch die Alpakas im Tierpark Sommerhausen. Und genau deshalb ist heute auch großes Umstyling im Tierpark angesagt. Seit heute Morgen ist da nämlich Scherer Basti fleißig dabei, den Alpakas einen Sommerschnitt zu verpassen.
1: Jetzt ist so die richtige Zeit im Frühling, dass die Wolle runterkommt. Solange die Wolle nicht zu lang ist und nicht verfilzt, hat es für die Tiere sogar manchmal noch eine kühlende Funktion. Aber jetzt ist genau die richtige Zeit, dass die Wolle runterkommt. So haben sie es jetzt im Sommer schön kühl und bis es wieder kälter wird, ist genug Wolle nachgewachsen, dass sie im Winter nicht frieren müssen. Bei der Gelegenheit wird dann immer gleich noch ein kleiner Gesundheitscheck mitgemacht und die Nägel geschnitten. Und so sind sie perfekt vorbereitet für den Frühling, für den Sommer.
0: Ja, übrigens keine Sorge, die gute Alpaka-Wolle, die wird nicht einfach weggeschmissen, sondern kommt dann nach Hohenrot im Landkreis Rhön-Grabfeld und wird da dann weiter zu Vlies verarbeitet. Ja, und den neuen Sommerschnitt der Alpakas könnt ihr dann ab sofort im Tierpark Sommerhausen anschauen. Der hat täglich von 10 bis 18 Uhr geöffnet und hat übrigens auch einen Wasserspielplatz für die passende Abkühlung. Ja, klar.

0: Und mit diesem Song verabschiede ich mich heute von euch. Mein Name ist Chiara Kühnlein und ihr wart wie immer the cherry on top für mich. Und jetzt ganz viel Spaß mit Kollege Tobi Grimm.
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1: Ich bin Stefan Schütz. Fast jeder Fünfte hierzulande greift zumindest gelegentlich zur Zigarette. Der Anteil der Raucherinnen und Raucher lag zuletzt bei gut 19%. Das teilte das Statistische Bundesamt mit. In den vergangenen Jahren hat sich der Anteil insgesamt kaum verändert. Allerdings rauchen wieder mehr Jugendliche. Sie mögen vor allem Vapes. Die E-Zigaretten werden häufig in verschiedenen Geschmacksrichtungen angeboten. Für diese Jahreszeit ist es in mehreren europäischen Ländern ungewöhnlich heiß. Hitzerekorde melden zum Beispiel Frankreich und Großbritannien mit Werten von bis zu 36 Grad. Die Hitzewelle beschäftigt derzeit mehrere Länder Europas. In Spanien etwa sagte der Wetterdienst für den Zeitraum von Mittwoch bis Freitag Temperaturen von 36 bis 38 Grad voraus. In Deutschland sind heute bis zu 35 Grad möglich. Weil in der Pflegeversicherung ein Milliardenverlust droht, könnten Kinderlose bald noch stärker zur Kasse gebeten werden. Gesundheitsministerin Wagen denkt darüber nach, den Beitragszuschlag anzuheben, berichtet das Redaktionsnetzwerk Deutschland. Demnach sollen Versicherte ohne Kinder ab 23 Jahren einen Beitragssatz von 4,3% zahlen. Wer Kinder hat, zahlt zwischen 3,1 und 3,6% des Bruttolohns für die Pflege. Jeder zweite Flug an deutschen Hauptverkehrsflughäfen ist eine Kurzstrecke, überwiegend ins europäische Ausland oder von dort zurück. Besonders gefragt ist allerdings

0: Ging es auch ein Ziel außerhalb der EU, London. Tanja Wagner berichtet.
1: Auf der kurzen Distanz wird besonders häufig zwischen Frankfurt und Heathrow gependelt. Insgesamt ging die Zahl der Kurzstreckenflüge mit knapp 138.000 im ersten Quartal des Jahres allerdings leicht zurück. Aus Klimaschutzgründen sind Kurzstreckenflüge ohnehin umstritten. Angesichts eines möglichen Kerosinmangels kam von den Grünen bereits die Forderung, auf innerdeutsche Flüge gänzlich zu verzichten.
0: Sie suchten nach Gold, jetzt kämpfen Rettungskräfte um ihr Leben. 7 Dorfbewohner sitzen seit Tagen in einer überfluteten Höhle im Norden von Laos fest. Spezialteams aus dem Nachbarland Thailand unterstützen inzwischen die schwierige Rettungsmission, die von Wassermassen, engen Gängen und Sauerstoffmangel begleitet wird.
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3: Bahnreisende zwischen Würzburg und Schweinfurt brauchen in dieser Woche mehr Geduld. Wegen Bauarbeiten kommt es tagsüber zu Einschränkungen bei mehreren Regionalexpresslinien. Betroffen sind die Linien RE7, RE20 sowie 54 und 55. Einige Züge fahren später, andere fallen komplett aus. Die Deutsche Bahn rechnet damit, dass die Arbeiten bis Freitag dauern. Autofahrer in Würzburg müssen sich ab sofort rund um den Bahnhof wieder auf Behinderungen einstellen. Die Bismarckstraße wird auf Höhe der Schönleinstraße zur Einbahnstraße in Fahrtrichtung Bahnhof. Grund sind Arbeiten am Fernwärmenetz bis voraussichtlich Anfang Oktober. Parallel sorgt die Ampel an der Brücke zwischen B27 und Nordtangente weiter für Stau.
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4: Strahlender Sonnenschein heute an diesem Dienstag, häufig ein wolkenloser Himmel, die Temperaturen bis 32 Grad. In der Nacht klar, höchstens leicht bewölkt bei 15 bis 11. Morgen sind im auffrischenden Nordwind vorübergehend ein paar lockere Wolken unterwegs. Sonst scheint bis Freitag häufig die Sonne. Am Wochenende wechseln sich Sonne, Wolken und ein paar Schauer und auch Gewitter ab. Die Temperaturen, die gehen auf 27 bis 30 Grad zurück.
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4: Blick auf die Straßen, aktuell keine größeren Verkehrsstörungen. Blitze haben wir aber. A7 von Hammelburg Richtung Wasserlosen Abstandsmessung. An Stein Richtung Schweinfurt 50er Zone im Baustellenbereich. Und Enforcement Trailer Wiesentheid Richtung Feuerbach am Ortseingang von Feuerbach. Wo ihr steckt, gute Fahrt.
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6: Servus.

eigentlich eine richtig schöne Geschichte. Kygo hat nämlich als ganz großer Bewunderer von Avicii für die Nummer den Mann mit ins Boot geholt, der für Aviciis Hit Hey Brother verantwortlich war. Dan Tyminski, ein Bluegrass-Sänger aus den Vereinigten Staaten, der damals, als Avicii auf ihn zukam und gesagt hat, hättest du Bock, erstmal gar nicht genau gewusst hat, was er mit der Anfrage anfangen soll. Aber am Ende war es dann doch ganz gut, dass er es gemacht hat. Und siehe da, er hat Geschmack gefunden. Also nicht nur der Kygo, auch der Dan Tyminski und wir ebenfalls. Das ist der Sound des Sommers, Heaven on Your Mind.

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0: Des Senatec-Werks hat der Betriebsrat dem Arbeitgeber heute ein eigenes Rettungskonzept vorgelegt. Die Firma ist für ihre DAX-Blockheizkraftwerke bekannt, also Heizungen, die gleichzeitig auch Strom erzeugen. Eigentlich wollte der Mutterkonzern BDR Thermea die Produktion zum 31. März einstellen. Da dieser Zeitplan gescheitert ist, fordert die IG Metall nun eine ernsthafte Prüfung der Mitarbeiterpläne. Das neue Konzept zieht vor, das Werk nicht abzuwickeln, sondern zu einem modernen Entwicklungszentrum für digitale Energiesysteme umzubauen. Sonne, Garten, Badesee. In Unterfranken spielt sich das Leben jetzt wieder draußen ab. Doch mit dem Frühling kommt auch ein kaum sichtbarer Begleiter zurück. Zecken.
1: Das Bayerische Gesundheitsministerium warnt vor steigenden Borreliose-Fällen. Bayernweit wurden in diesem Jahr bereits rund 570 Infektionen gemeldet. Zuletzt kamen 7 neue aus Unterfranken dazu. Die bakterielle Erkrankung zeigt sich oft durch Fieber, Kopf- oder Gliederschmerzen sowie eine ringförmige Rötung um den Stich. Seltener, aber deutlich gefährlicher ist FSME. Fast ganz Bayern gilt inzwischen als Risikogebiet. Nur die Stadt Schweinfurt ist aktuell ausgenommen. Hanna Mörlein, Nachrichtenredaktion.
0: In den letzten Tagen haben Einbrecher in gleich 2 Gemeinden im Landkreis Schweinfurt ihr Unwesen getrieben. Von Donnerstag auf Freitag wurde in Senfeld in die örtliche Grundschule eingebrochen. Die Täter verschafften sich Zutritt über ein Fenster, durchsuchten mehrere Räume, klauten dann aber nichts. Es entstand aber Sachschaden von über 10.000 Euro. Einen weiteren Einbruch gab es dann in der Nacht auf Sonntag in Goxheim. Hier wurde ein Hallenbad zum Ziel. Die Beute mehrere tausend Euro. Fast jeder 5. hierzulande greift zumindest gelegentlich zur Zigarette. Der Anteil der Raucherinnen und Raucher lag zuletzt bei gut 19%, teilt das Statistische Bundesamt mit. In den vergangenen Jahren hat sich der Anteil insgesamt kaum verändert. Allerdings rauchen wieder mehr Jugendliche. Sie mögen vor allem Vapes. Die E-Zigaretten werden häufig in verschiedenen Geschmacksrichtungen angeboten.
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2: Strahlender Sonnenschein heute an diesem Dienstag, wolkenloser Himmel bis 32 Grad. Auch in der Nacht klar, höchstens leicht bewölkt bei 15 bis 11 Grad. Morgen im auffrischenden Nordostwind ein paar lockere Wolken, die unterwegs sind. Ansonsten scheint die Sonne bis Freitag. Schönes sonniges Wetter. Wochenende dann. Wechsel aus Sonne, Wolken mit ein paar Schauern oder Gewittern. Die Temperaturen dann 27 bis 30 Grad.
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2: Blick auf die Straßen, da gibt's für euch vor allem Blitzer. Einmal A7 Hammelburg Richtung Wasserlosen, eine Abstandsmessung hier in diesem Bereich. Des Weiteren an Stein Richtung Schweinfurt 50er-Zone im Baustellenbereich wird geblitzt. Und Wiesentheid Feuerbach am Ortseingang Feuerbach steht der Blitzanhänger. Gute Fahrt.
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Tampa City und Self-Aware bei eurem Sender mit Heimvorteil und mit großem Hunger, so geht's mir zumindest. Heute ist Tag des Blaubeer-Käsekuchens. Ah, ist jetzt aber auch nicht mein Favorite, bin ich ganz ehrlich. Beim Käsekuchen scheiden sich ja auch die Geister hier bei uns, mit Bärli oder ohne, also mit Rosinen oder ohne. Ich bin jetzt eigentlich eher Typ ohne, beschwere mich jetzt aber nicht, wenn welche drin sind, sagen wir es mal so. Ich bin tatsächlich Fan vom Käsekuchen mit Mandarinchen, das ist so meins. Könnt ihr gerne mal, wenn ihr möchtet, uns eine kurze WhatsApp schreiben, würde mich schon mal interessieren, so was ist euer Lieblingskäsekuchentyp. Aber heute zumindest mal für alle, die Blaubeerkäsekuchen mögen, heute ist euer Ehrentag. Mein Gott, gibt es eigentlich den Tag mit des Käsekuchens mit Mandarinen? Ich glaube nicht, den können wir einführen. Ich schau mal, was im Kalender noch frei ist. Jetzt erstmal Dasha und Austin und gleich gibt's einen absoluten Golden Gong-Hit von Fleetwood Mac mit Dreams.

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0: Laut einem Spiegelbericht wollen die USA die NATO militärisch deutlich weniger stark unterstützen. Das habe ein Vertreter des Verteidigungsministeriums vergangene Woche in Brüssel angekündigt. Die Zahl der schweren Bomber soll demnach halbiert werden. Bei den Kampfjets gibt es ein Minus von einem Drittel. Und U-Boote stellt Amerika der NATO gar keine mehr zur Verfügung. Die Europäer sollen die Lücken schnell selbst füllen. Bei wichtigen Gütern wie Akkus und Antibiotika wird Deutschland immer abhängiger von China. Über eine entsprechende Studie des Statistischen Bundesamts berichtet Katrin Müller.
1: Bei vielen Gütern ist Deutschland auf China angewiesen. Diesen Vorteil nutzt Peking häufig auch als politisches Druckmittel. Die China-Strategie der Bundesregierung hat deshalb eigentlich zum Ziel, bestimmte Güter auch woanders einzukaufen. Stattdessen wächst die Abhängigkeit. Gemessen am Gewicht kamen im vergangenen Jahr rund 2/3 der Direktimporte von Lithium-Ionen-Akkus aus China. Bei Solarpanels stieg der Wert auf über 90%.
0: Zigaretten sind voll out? Das stimmt nicht so ganz. Jugendliche rauchen wieder mehr. Laut dem Bundesdrogenbeauftragten Streeck liegt das auch daran, dass neue Tabakprodukte, etwa Vapes, wie Süßigkeiten daherkommen. Fast 1/5 der Bevölkerung in Deutschland hat im vergangenen Jahr zumindest gelegentlich geraucht, zeigt die Statistik. Rund 1/3 der Dienststellen der Bundespolizei sind marode, beklagt die Gewerkschaft der Polizei. GdP-Chef Roßkopf sagte der Rheinischen Post, der Zustand vieler Gebäude und Wachen sei nicht mehr hinnehmbar. Sanierungen würden verschoben und es fehle an Büros, Unterkünften oder Parkflächen. Gemischte Nachrichten vom Naturschutzbund für alle Vogelfreunde. Bei der Stunde der Gartenvögel am 2. Mai-Wochenende haben tausende Menschen ihre Gartenvögel gezählt und gemeldet. Das Ergebnis ist zweigeteilt. Die Finken stehen gut da, aber bei Spatzen, Mauerseglern und Mehlschwalben sieht's düster aus. Die Bestände sind spürbar zurückgegangen.
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3: Jedes Jahr verschwinden Kinder. Sie laufen von zu Hause weg oder kehren nicht mehr zurück. Darauf hat gestern der Tag der vermissten Kinder aufmerksam gemacht. In Unterfranken wurden im vergangenen Jahr rund 140 Kinder unter Jahren als vermisst gemeldet. Alle konnten später aber wieder gefunden werden. Dazu zählen auch sogenannte Ausreißer, also Kinder, die

0: die wiederholt weglaufen. Bayernweit gelten aktuell 171 Kinder als vermisst. Ab heute wird's eng auf der B287. Zwischen Euerdorf und Bad Kissingen ist die Strecke für mehrere Tage komplett dicht. Grund sind dringende Bauarbeiten. Das staatliche Bauamt lässt die Fahrbahn an zwei Stellen aufrauen, damit die Straße wieder griffiger und sicherer wird. Dafür wird die Bundesstraße voraussichtlich bis Freitag voll gesperrt.
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1: Das Wetter jetzt im Lauf des Nachmittages weiterhin richtig schön sonnig. Die Temperaturen über 30 Grad. In der Nacht klar, höchstens leicht bewölkt, 15 bis 11 Grad. Morgen im auffrischenden Wind ein paar lockere Wolken. Ansonsten scheint bis Freitag häufig die Sonne. Am Wochenende kommen dann zu Sonne und Wolken aber auch ein paar Schauer und Gewitter dazu. Die Temperaturen in den kommenden Tagen 27 bis 30 Grad.
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1: Aktueller Blick auf die Straßen. Keine größeren Verkehrsstörungen, Blitze haben wir aber. A7, Hammelburg-Wasserlosen Abstandsmessung. An Stein Richtung Schweinfurt 50er-Zone Baustellenbereich. B8 Würzburg-Kitzingen Höhe Rottendorf und Wiesentheid Richtung Feuerbach am Ortseingang Feuerbach steht der Blitzanhänger. Gute Fahrt.
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0: Hertz und Purple Disco Machine, Wonderful Life. Ja, definitiv. Also ich sage es immer wieder gerne. Schön, wenn eine Nummer, die früher schon gut war, noch besser dadurch wird, dass sie nochmal geremixt wird. Und da passt einfach wunderbar alles zusammen. Hertz und Purple Disco Machine. Schön. Wettermäßig plus, also passt es auch, Ferien. Also so gesehen passt auch da alles zusammen. Jetzt ist aber tatsächlich natürlich die Frage, oh, ich sehe gerade, oh, ich hätte jetzt fast was Falsches. Jetzt hätte ich fast was Falsches gespielt. Nee, das wollen wir nicht. Müssen wir nochmal machen. Also, fangen wir nochmal an. Wettermäßig passt alles. Also klar, es gibt jetzt wieder Leute, die sagen, schon wieder viel zu warm, aber das ist ein anderes Thema. Das empfindet jeder irgendwie anders. Es sind Ferien. Schön. Chiara, was können wir heute tun?
1: Ja, heute heißt es Vamos a la Playa, denn der Stadtstrand in Schweinfurt lädt euch auch heute wieder zum bisschen Urlaubsfeeling in der Schweinfurter City ein. Das Ganze heute natürlich wieder mit Sand zwischen den Füßen und dem Motto Spritzeklock. Heute gibt es nämlich alle Spritzgetränke für nur 5 Euro. Ansonsten heißt natürlich auch heute wieder abkühlen und das könnt ihr heute zum Beispiel im Waldbad in Neustadt. Neben ganzen 5 verschiedenen Becken zum Abkühlen gibt es da auch einen Beachvolleyballplatz, ein Handballfeld, eine Minigolfanlage und Kiosk zum Stärken. Oder ihr schaut im Wildpark in Schweinfurt vorbei. Neben zahlreichen Tierarten könnt ihr da heute auch eure Zeit mit den Kids am Spielplatz verbringen oder euch im Wasserbecken abkühlen. Das Ganze hat heute bis 20 Uhr für euch geöffnet.
0: Kleines Fehlerteufelchen, das ist natürlich morgen Abend, Mittwochabend, ganz klar. Aber ich habe schon gesagt, heute geht hier irgendwie eh gefühlt alles drunter und drüber. Egal was ihr aber tut, euch natürlich viel Spaß. 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Einfach reinklicken.

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1: Mit Shari Golla. Mit den steigenden Temperaturen in den letzten Tagen zieht es viele Menschen wieder an Seen und Flüsse in Unterfranken. Zum Start der Badesaison warnen die Rettungskräfte jedoch vor Risiken, besonders im Main. Daniel Ostertag von der Wasserwacht.
2: Als Gefahrenquellen haben wir beispielsweise Temperaturunterschiede. Wenn man etwa bei hohen Außentemperaturen ins Wasser springt und sich nicht vorher abgekühlt hat, jetzt gerade aktuell am Anfang des Sommers, wo die Gewässer noch recht kalt sind. Ansonsten gibt es an Badeseen oder auch an Badestellen am Fluss natürlich Strömungen. Es kann plötzlich abfallenden Boden unter Wasser geben oder auch rutschige Steine im Uferbereich.
1: Die Wasserwacht rät außerdem auf Alkohol beim Baden zu verzichten. Für die Jahreszeit ist es in mehreren europäischen Ländern ungewöhnlich heiß. Hitzerekorde melden zum Beispiel Frankreich und Großbritannien mit Werten von bis zu 36 Grad. Die Hitzewelle beschäftigt derzeit mehrere Länder Europas. In Deutschland sind heute bis zu 35 Grad möglich. Dann schauen wir auf unser Wetter. Es ist sonnig bei 29 bis 33 Grad.
3: Und wir schauen auf den Verkehr. Da gibt es aktuell keine größeren Verkehrsstörungen. Blitzer haben wir die B8 Würzburg-Kitzingen Höhe Rottendorf. Eine Abstandsmessung auf der A7 Hammelburg Richtung Wasserlosen. Anstein Richtung Schweinfurt 50er Zone im Baustellenbereich. Und Blitzanhänger Ortseingang Feuerbach.

0: von Wiesentheid kommend. Gute Fahrt.
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okay. Ja, also Dracula hätte wahrscheinlich jetzt bei dem Wetter ein paar Problemchen und kann schon nachvollziehen, dass er es jetzt nicht so geil findet. Ist alles in Ordnung, aber wir lieben den Sommer und wir möchten mit euch gemeinsam feiern an 3 Tagen, 5. bis 7. Juni. Ja, der größte Club der Welt, da kommt wieder Big City.

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1: Ich bin Stefan Schütz. 9 von 10 Erwachsenen wünschen sich mehr Personal in Schulen und Kitas für eine bessere Bildung der Kinder in Deutschland. Ein weiterer Wunsch sind bundesweit einheitliche Lernstandards, heißt es im Kinderreport des Deutschen Kinderhilfswerks. Bundesfamilienministerin Prien hat sich für weitere Investitionen in Bildung ausgesprochen, um allen eine gesellschaftliche Teilhabe zu gewährleisten. Jugendliche rauchen wieder mehr. Laut Behörden haben im vergangenen Jahr 9,6% der 12- bis 17-Jährigen Nikotinprodukte konsumiert. 4 Jahre davor waren es etwa 6%. Jan-Henner Reitze berichtet.
2: Dass es bei Jugendlichen die Trendwende wieder hin zu mehr Nikotinkonsum gibt, liegt an E-Zigaretten mit ihren verschiedenen Geschmacksrichtungen und einem Marketing, das vor allem auf junge Menschen abzielt. Der Drogenbeauftragte der Bundesregierung, Hendrik Streeck, sieht in den Ergebnissen der Umfrage ein Warnsignal. E-Zigaretten sind aus seiner Sicht zu leicht zugänglich, erfordert mehr staatliche Regulierung bei Inhaltsstoffen.
1: Für Klimaschützer sind sie ein Dorn im Auge, Kurzstreckenflüge. Fast die Hälfte aller Passagierflüge, die auf deutschen Hauptverkehrsflughäfen starten oder landen, sind auf Kurzstrecken unterwegs. Verbindungen bis 1000 Kilometer hatten 2025 45% Anteil an allen 1,5 Millionen Passagierflügen. Die Zahlen stammen vom Statistischen Bundesamt. Aus Reihen der Grünen gibt es immer wieder Forderungen, innerdeutsche Flüge zu verbieten. An einem Bahnübergang in Belgien ist ein Zug mit einem kleinen Schulbus kollidiert. Laut dem belgischen Verkehrsminister kamen dabei mindestens 4 Menschen ums Leben, 2 Kinder und 2 Erwachsene. Warum der Kleintransporter berichten zufolge wohl bei geschlossener Schranke auf den Gleisen war, ist noch unklar. Sie suchten nach Gold, jetzt kämpfen Rettungskräfte um ihr Leben. 7 Dorfbewohner sitzen seit Tagen in einer überfluteten Höhle im Norden von Laos fest. Spezialteams aus dem Nachbarland Thailand unterstützen inzwischen die schwierige Rettungsmission, die von Wassermassen, engen Gängen und Sauerstoffmangel geprägt ist.
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1: Der erste FC Schweinfurt 05 setzt weiter auf Kontinuität für die kommende Saison. Jetzt hat auch Nils Pivanec seinen Vertrag verlängert. Der 26-jährige Linksverteidiger spielt seit 2023 für die Schnüdel. In der vergangenen Saison fiel er nach 2 Operationen allerdings lange verletzt aus. Trainer Jan Gernlein sieht bei Pivanec nach seiner Rückkehr aber einen wichtigen Baustein beim personellen Umbruch. Großer Schreck im Freizeitland Geiselwind. Dort ist gestern Mittag ein 7-jähriger Junge in einer Wildwasserbahn eingeklemmt worden. Das Kind geriet laut Polizei zwischen eine Gondel und eine Plattform und wurde leicht verletzt. Er kam ins Krankenhaus. Jetzt ermitteln die Beamten, wie es zu dem Unfall kommen konnte. Unklar ist bislang, ob der 7-jährige falsch eingestiegen ist oder ob ein Bedienerfehler vorliegt. Zeugen sollen sich bei der Polizei melden.
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2: Das Wetter. Viel Sonne heute. Bis 33 Grad. Wolkenloser Himmel. In der Nacht klar, höchstens leicht bewölkt. 15 bis 11 Grad. Morgen sind im auffrischenden Nordostwind dann vorübergehend ein paar lockere Wolken unterwegs. Sonst scheint bis Freitag häufig die Sonne. Am Wochenende wechseln sich Sonne, Wolken und ein paar Schauer und Gewitter ab. Die Temperaturen 27 bis 30 Grad.
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2: Verkehrsmäßig gerade eben keine größeren Verkehrsstörungen. Blitze haben wir B8 Würzburg-Kitzingen Höhe Rottendorf. Außerdem Wiesentheid Ortseingang, also beziehungsweise nicht ganz richtig. Wiesentheid Richtung Feuerbach. Ortseingang Feuerbach. Da steht der Blitzanhänger. Falls ihr sonst noch was seht, 0800 30 80 900, gebt mir es gerne weiter. Gute Fahrt.
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0: Another 55 Ultra. Talk to You. Ist auf jeden Fall einer der Sommerhits des Jahres. Auch auf Ibiza momentan schon eine Nummer, die rauf und runter läuft. Falls ihr noch mehr Gesprächsstoff braucht, kriegt er von uns natürlich.
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2: Bei uns in der Region startet die Hochzeitssaison und da heißt es bald wieder, seid spontan und traut euch. Also im wahrsten Sinne des Wortes. Ende Juni gibt es in der St. Johanneskirche in Schweinfurt und der Erlöserkirche Bad Kissingen wieder die Aktion Einfach heiraten. Ohne Anmeldung könnt ihr vorbeikommen und euch in 20 Minuten kirchlich trauen oder segnen lassen. Das gilt für alle Paare, auch Quere oder zum Ehejubiläum. Und wer die Sache mit der Liebe dann schon erfolgreich durchgezogen hat, wie wär's denn mit dem passenden Segen für den Nachwuchs? Anfang Juli steigt nämlich das große evangelische Tauffest direkt auf der großen Wiese am Sennfelder See. Pfarrer im Gewand und die Familie in Badehose. Wenn das kein Bild für die Götter ist. Aus dem Landkreis Schweinfurt, Leon Wagner.
3: Bei uns in Schweinfurt zeigt sich gerade sehr deutlich, dass gut gemeint und gut gemacht zwei ganz verschiedene Sachen sind. Leute, ich sage es jetzt mal ganz deutlich. Lasst es. Versucht nicht, das neue Elchbaby im Wildpark zu füttern. Das passiert aktuell ständig. Irgendwelche Spezialisten packen die Reste vom Mittagessen, altes Brot oder ähnliches ein und denken, lass mal das Elchjunge füttern. Das geht nicht. Elche, besonders Neugeborene, brauchen spezielle Nahrung. Von allem anderen können sie krank werden oder sogar sterben. Ich meine, ihr geht ja auch nicht auf eine Säuglingsstation und sagt, schau mal, der Onkel hat dir einen Döner und ein lecker Bierchen mitgebracht. Also, gucken gerne, füttern nein. Aus dem Schweinfurter Wildpark, Lisa Eni.
4: Bei uns im Landkreis Haßberge hat sich eine junge Dame vorgenommen, gleich mal ein ganzes Schiff zu taufen. Ich weiß ja nicht, was Julia aus Haßfurt gegen Sektflaschen hat, aber sie möchte wohl unbedingt eine davon gegen den Schiffsrumpf knallen und genau das, das darf sie jetzt auch. Julia ist nämlich eine von drei Taufpatinnen für ein neues TUI-Mein-Schiff-Kreuzfahrtschiff. Sie hat sich da zusammen mit den anderen beiden unter rund 900 Bewerberinnen durchgesetzt. Sie sticht dann Mitte Juni in Triest in See, bekommt ein schickes Kleid von Guido Maria Kretschmer und schippert dann nach Mallorca zur Taufe. Weil da tauft es sich bekanntlich am besten. Wir sind sicher, das wird großartig, aber Vorsicht! Keine Beule ins Schiff machen, das ist ja noch ganz neu. Aus Haßfurt, Louis Majewski.
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1: 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Die CSU im Schweinfurter Stadtrat bringt gleich zwei neue Ideen ein. Zum einen soll geprüft werden, ob Mähroboter nachts in privaten Gärten verboten werden können, um Igel und andere Kleintiere zu schützen. Zum anderen will die Fraktion Schweinfurt als Modellregion für Bürokratieabbau anmelden, um Verfahren zu beschleunigen und mehr Anträge digital zu ermöglichen. Gemeinsam mit dem Landkreis Schweinfurt. Etwa jeder fünfte Mensch in Bayern lebt alleine. Das zeigen erste Ergebnisse des Mikrozensus 2025. Demnach lebten im vergangenen Jahr im Freistaat 2,7 Millionen Menschen in Ein-Personen-Haushalten. Der Anteil der Alleinlebenden ist in den bayerischen Großstädten am höchsten. Damit kann auch Einsamkeit verbunden sein. Darin sehen Experten seit Jahren ein wachsendes Problem. Ein kurzer Blick aufs Wetter. Sonnig bei 29 bis 33 Grad.
2: Wir schauen zum Verkehr. Wir haben Behinderungen im Stadtgebiet Würzburg im Bereich Löwenbrücke aufgrund einer Baustelle. Ansonsten Blitzer B8 Würzburg-Kitzingen Höhe Rottendorf. Außerdem Wiesentheid Richtung Feuerbacher Mortseingang Feuerbach steht der Blitzanhänger. Gute Fahrt.
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aus dem 7. Studioalbum von Stickfigure. Und jetzt dann mit ein wenig KI-Unterstützung in die Charts eingestiegen. Hm. Beides übrigens, ja, das Original wie auch die Neuaufnahme, aber bei uns in den Gong Top 30 die Nummer eben ganz oben zu finden. Platz 1, Stickfigure, MBD und Angels Above Me. Wer die aktuelle Ausgabe gern nochmal nachlesen möchte, kann das tun. Radiogong.com, vielleicht mit einem schönen Espresso und dann ein wenig in den Charts schmökern. In der Sonne, das ist doch toll, ganz toll.

Dass momentan der Titel, auf den ganz Mainfranken vollkommen steil geht. Platz 1, der Gong Top 30. Angels Above Me von Stick Figure und MPD. Wer sich das Original mal anhört aus dem Jahr 2019, wird ja jetzt hier so wenig überrascht sein. Ist eigentlich so mehr so eine ganz seichte Reggae-Nummer. War damals auch eine Single-Auskopplung

0: Johnny und Don't Stop Believing hier bei eurem Sender mit Heimvorteil. So, ich verabschiede mich an der Stelle. Morgen hören wir uns wieder. Bis dahin einen schönen Dienstag. Bleibt gesund, seid lieb zueinander. Der Tobi ist erstmal raus. Bis morgen.
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2: Ich bin Stefan Schöns. Mehr Personal in Schulen und Kitas sowie bundesweit einheitliche Lernstandards, das wünschen sich 9 von 10 Erwachsenen. Das geht aus dem Kinderreport des Kinderhilfswerks hervor. Thomas Bremser berichtet.
3: Das deutsche Bildungssystem bekommt regelmäßig schlechte Noten, weil nicht alle die gleichen Bildungschancen haben. Die hängen immer noch stark ab von der Bildung und dem Einkommen der Eltern. Das sei ein Armutszeugnis, sagt das Kinderhilfswerk. Auch die Kinder selbst wurden für die Umfrage nach ihrer Meinung befragt. An erster Stelle steht für sie, dass Kitas, Schulen und Schulmaterial für alle Kinder kostenlos sind.
2: Laut einem Spiegelbericht wollen die USA die NATO militärisch deutlich weniger stark unterstützen. Das habe ein Vertreter des Verteidigungsministeriums vergangene Woche in Brüssel angekündigt. Die Zahl der schweren Bomber soll demnach halbiert werden. Bei den Kampfjets gibt es ein Minus von 1/3 und U-Boote stellt Amerika der NATO wohl gar keine mehr zur Verfügung. In Russland melden sich immer weniger junge Männer für den Kampf gegen die Ukraine und deswegen gibt es jetzt einen Schuldenerlass. Wer sich zum Kriegsdienst meldet, dem werden bis zu umgerechnet 120.000 Euro Kreditschulden erlassen. Das teilte der Kreml in seinem Telegram-Kanal mit. Präsident Putin habe ein entsprechendes Dekret unterzeichnet. Der Sucht- und Drogenbeauftragte der Bundesregierung Streeck warnt vor der Flut an Sportwettenwerbung rund um die Fußball-WM. Er sagt, wenn Fußball, Emotion und Wetteinsatz so eng verknüpft werden, bekommen gerade junge Leute das Gefühl, Wetten gehörten einfach zum Spiel dazu. Streeck macht klar, Sportwetten sind kein harmloser Nervenkitzel, sie können süchtig machen. Die WM startet am 11. Juni. US-Präsident Trump will heute in einem Militärkrankenhaus einen Gesundheitscheck absolvieren. Für den 79-Jährigen ist es bereits der 3. Termin dieser Art in den vergangenen 13 Monaten. Zu den Eigenheiten des amerikanischen Politikbetriebs gehört es, dass Präsidenten regelmäßig Auskunft über ihren Gesundheitszustand geben.
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4: Zu Beginn der Badesaison mahnt die Wasserwacht in Unterfranken zu Vorsicht beim Schwimmen im Freien. Vor allem im Main können Strömungen, Schiffe oder rutschige Uferstellen schnell zur Gefahr werden. Auch kaltes Wasser bei hohen Außentemperaturen belastet den Kreislauf. Badegäste sollten deshalb ihre Kräfte nicht überschätzen und auf Alkohol verzichten. Kinder müssen laut Wasserwacht ständig beaufsichtigt werden. Schwimmhilfen allein reichen nicht aus. Ein Radunfall bei Wasserlosen endete am Sonntagabend mit schweren Verletzungen und einer Alkoholanzeige. Ein 38-jähriger Radfahrer stieß auf einem Feldweg mit einem 42-Jährigen zusammen. Der ältere der beiden wurde dabei schwer verletzt. Der Unfallverursacher hatte laut Polizei rund 2 Promille Alkohol im Blut. Jetzt ermitteln die Beamten wegen Gefährdung des Straßenverkehrs und fahrlässiger Körperverletzungen.
5: Danke dir, Shari, für die News. Sie können gerne nachlesen auf radiogong.com.
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5: 29 Grad draußen, strahlender Sonnenschein, wolkenloser Himmel und die 30 Grad knacken wir so in 1-2 Stündchen. Also es wird auch noch minimal wärmer werden. Also das Wetter ist doch wirklich perfekt für den Ferienbeginn und auch für diese 4-Tageswoche und morgen.

0: geht's genauso weiter. Nur ein leichtes Lüftchen morgen, der das Ganze oder das ein bisschen auffrischt, ne?
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0: Ein Servus auf die Straßen, gleich 3:04. Aktuell aber keine Meldungen für euch. Das ist die gute Nachricht. Ihr kommt gut durch. Sind ja Ferien, da ist ja ein bisschen weniger los. Auch keine Blitzer. Wenn ihr was sichtet, gerne Bescheid geben. 09721 20 90 20. Dankeschön und eine gute und sichere Fahrt.
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0: Und der begleitet euch ran in diesen Dienstagnachmittag mit Alex Warren. Und ihr denkt einfach dran, hast du Läusel, hast du

0: und auch in die kurze Woche oder auch in die Pfingstferien. Und da könnt ihr heute einiges tun. Und was, das verrate ich dir jetzt.
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0: Bestes Wetter, um einfach mal draußen die Sonne zu genießen. Vielleicht mal im Biergarten, da gibt es ja einige hier in der Region. Zain am Main gibt es zum Beispiel die Brauereigaststätte Göller. Hier in Schweinfurt das Schießhaus hat heute offen. Oder auch der Hirschkeller oder auch die Klostergaststätte Kreuzberg. Auch die hat heute wieder für euch geöffnet. Aber auch die Freibäder der Region laden natürlich zum Abkühlen ein. Egal, ob es auch das Silvaner ist, das Terrassenschwimmbad Bad Kissingen, Geomaris, Gerolzhofen, Triamare, Bad Neustadt, Erlebnisbad Haßfurt und noch viele mehr, aber auch die Wasserspielplätze der Region. Die laden ein, dass die Kids mal wieder sich abkühlen können. Da gibt es ja auch den Wasserspielplatz in Schonungen oder in Hundelshausen, in Schweinfurt im Wildpark Schweinfurt, aber auch in der Rhön bei Bischofsheim gibt es einen, auch in Vladungen oder auch Wasserspielplatz Schützenstraße in Bad Kissingen. Auch da können die Kids so ein bisschen Spaß haben und sich dabei leicht erfrischen. Und ihr könnt aber auch noch mal zum letzten Mal heute das Pfingstfest in Königsberg austesten. Da ist heute auch noch der traditionelle Auszug der Bürgerwehr 1848. Also ihr könnt auf jeden Fall heute ganz viel Spaß haben, egal was ihr macht. Genießt die Sonne, passt auf euch auf, cremt euch gut ein und alle Tipps zum Nachlesen gibt's nochmal auf radiogong.com.
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0: Die musikalischen Hitzewellen, Heatwaves von Glass Animals zum Start rein, diesen Dienstag Feierabend, an dem es auch ziemlich heiß ist, also auch quasi eine Hitzewelle hier bei uns. Wir machen eine ganz kurze Pause und dann hat die Schari wieder alle News für euch um halb, davor natürlich Benson Boone und Miles Smith habe ich auch noch mit am Start, also bleibt auf jeden Fall dran, bis gleich.
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1: 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Ist Senatec verloren oder gibt es doch noch eine Zukunft in Schweinfurt? Der Betriebsrat kämpft weiter gegen die Werksschließung. Seit heute liegt ein eigenes Konzept der Belegschaft auf dem Tisch des Arbeitgebers. Statt die Produktion abzuwickeln, soll Senatec zu einem modernen Entwicklungszentrum werden. Bekannt ist die Firma vor allem für ihre DAX-Blockheizkraftwerke. Die IG Metall fordert vom Mutterkonzern jetzt Gespräche über die Zukunftspläne. Eigentlich hätte das Werk Ende März geschlossen werden sollen. Noch gut eine Woche bis zum Start des Schweinfurter Volksfests. Und jetzt steht auch der Bierpreis fest. Wie der Redaktion mitgeteilt wurde, kostet die Maß in diesem Jahr 11,90 Euro. Damit steigt der Preis im Vergleich zum Vorjahr um 10 Cent. Trotzdem bleibt das Schweinfurter Volksfest im regionalen Vergleich relativ günstig. Beim Kiliani in Würzburg zahlen Besucher über 13 Euro für die Maß. Das Volksfest beginnt am 5. Juni und dauert 10 Tage. Volle Liegewiesen, lange Schlangen am Kiosk und jede Menge Abkühlung. Das Pfingstwochenende hat den Freibädern in der Region einen regelrechten Besucheransturm beschert. Besonders gut lief es in Karlstadt. Dort wurde am Sonntag mit knapp 3000 Gästen sogar ein neuer Rekord aufgestellt. Auch das Dallenbergbad in Würzburg, die Mondseeinsel in Kitzingen und das Silvaner in Schweinfurt meldeten tausende Besucher. Grund dafür war das sommerliche Wetter mit Temperaturen um die 30 Grad. Für eine bessere Bildung der Kinder in Deutschland wünschen sich 9 von 10 Erwachsenen mehr Personal in Schulen und Kitas. Ein weiterer Wunsch sind bundesweit einheitliche Lernstandards, heißt es im Kinderreport des Deutschen Kinderhilfswerks. Bundesfamilienministerin Prien hat sich für weitere Investitionen in Bildung ausgesprochen, um allen eine gesellschaftliche Teilhabe zu gewährleisten.
2: Danke dir, Schari, für die News. Sie können die gerne nachlesen und alle weiteren News aus der Region auf radiogong.com und unterwegs in der

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1: Weiterhin ganz viel Sonnenschein, jetzt am Nachmittag perfektes Ferienwetter, 29 Grad, 30 werden es sogar noch und dann in der, am Abend und in der Nacht, da bleibt es dann auch eher klar. Das heißt, die Tiefstwerte gehen ein bisschen runter, 15 bis 11 Grad trotzdem angenehm und morgen scheint dann wieder die Sonne, vielleicht noch ein paar Quellwolken am Anfang unterwegs, aber so ein leichter Wind, der das Ganze noch auffrischt, den haben wir morgen dann auch.
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1: Ein Servus auf die Straßen und da habe ich gute Nachrichten für euch, denn ich habe gerade aktuell keine Meldungen, auch keine Blitzer, wenn ihr irgendwas sichtet, Verkehrsmeldungen oder eben auch die Radarfallen, dann gerne durchsenden per WhatsApp 09721 20 90 20. Ihr könnt aber auch einfach durchklingeln, das ist auch alles recht. Dankeschön auf jeden Fall und ich wünsche euch eine gute und eine sichere Fahrt.
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1: Und wir bringen euch gut rein in diesen Dienstagnachmittag mit ganz viel Sonnenschein und der besten Musik. Hier ist Baby Rexha für euch.
3: Die

0: Shakira mit Su hier auf Radio Gong Schweinfurt. Einfach ein richtig toller Sommerhit und jetzt einfach noch Sonne im Gesicht, feiner Sand unter den Füßen und ein perfekt gekühltes Glas Wein in der Hand. Das wär's doch, oder? Und weil so könnte nämlich euer Wochenende hier am Schweinfurter Stadtstrand aussehen. 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
1: 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Und die Karte hat extra auf der Rückseite ein schönes Feld, wo man sich dann alle 10 Weine eintragen kann, die man probiert hat und eine Bewertung dafür abgeben kann, damit man am Ende eben weiß, welcher Wein einem am besten geschmeckt hat. Dieses ganze Weinfest übergültig, also muss man nicht an einem Tag trinken, kann man sich auch an mehreren Tagen einlösen.
0: Sind ja auf jeden Fall genug Tage vorhanden und wie sieht's denn da mit der Musik aus?
1: Ja, beim Weinfest gibt's bei uns immer DJ-Musik. Am Freitag gibt es sogar Live-Musik mit Joe Seufert und wir machen das bewusst auch ein bisschen anders. Wir spielen ein bisschen groovige Musik, sogar ein Saxophonist da am Sonntag und ja, ich sag mal, eine Band, die klassische Partyhits spielt, die gibt's überall. Wir wollen da ein bisschen mehr elektronische, chillige Musik spielen, was einfach da auch zum Strand besser passt.
0: Dankeschön, Leonid. Übrigens, der Eintritt ist an allen Tagen frei und Weinfestbetrieb ist da immer ab 17 Uhr. Kleiner Tipp, der Stadtstand hat schon vor 17 Uhr auf, also wer die besten Plätze will, der sollte etwas früher kommen. 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
1: Ich bin Stefan Schöns. Bundesfamilienministerin Prien will die Einkommensgrenze beim Elterngeld nicht antasten, trotz des Spardrucks in der Koalition. Das hat die CDU-Politikerin im Deutschlandfunk gesagt. Thomas Thunfeld berichtet.
2: Die Rahmenbedingungen in Deutschland müssen Familien mehr Lust auf Kinder machen, das sagt Karin Prien. Sie würde sogar gerne die Mindest- und Höchstsummen beim Elterngeld anheben. Das sind in der Regel 65% des vorherigen Nettolohns, mindestens 300 und höchstens 1.800 Euro pro Monat. Gespart werden sollte an anderer Stelle, da nennt sie die Stichworte Partnerschaftlichkeit und Bezugsdauer.
1: 9 von 10 Erwachsenen wünschen sich für eine bessere Bildung der Kinder mehr Personal in Schulen und Kitas. Ein weiterer Wunsch sind bundesweit einheitliche Lernstandards, heißt es im Kinderreport des Kinderhilfswerks. Bundesfamilienministerin Prien hat sich für weitere Investitionen in Bildung ausgesprochen, um allen eine gesellschaftliche Teilhabe zu gewährleisten. Zigaretten sind voll out, das stimmt nicht so ganz. Jugendliche rauchen wieder mehr. Das hat das Statistische Bundesamt mitgeteilt. Laut dem Bundesdrogenbeauftragten Streeck liegt das auch daran, dass neue Tabakprodukte, etwa Vapes, wie Süßigkeiten daherkommen. Fast ein Fünftel der Bevölkerung in Deutschland hat im vergangenen Jahr zumindest gelegentlich geraucht, zeigt die Statistik. An einem Bahnübergang in Belgien ist ein Zug mit einem kleinen Schulbus kollidiert. Laut dem belgischen Verkehrsminister kamen dabei mindestens 4 Menschen ums Leben, 2 Kinder und 2 Erwachsene. 5 weitere Kinder wurden schwer verletzt ins Krankenhaus gebracht. Die Schranke am Bahnübergang war den Angaben nach geschlossen und das rote Signal leuchtete.
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3: Vermisstenmeldungen von Kindern sorgen immer wieder für große Sorge, auch in Unterfranken. Der Tag der vermissten Kinder will darauf jedes Jahr aufmerksam machen. Im vergangenen Jahr wurden in der Region rund 140 Kinder unter 14 Jahren als vermisst gemeldet. Laut Polizei konnten alle aber wieder gefunden werden. Mitgezählt werden dabei auch Kinder, die wiederholt von zu Hause weglaufen. Bayernweit gelten derzeit 171 Kinder als vermisst. Im Landkreis Schweinfurt beschäftigt eine Serie von Einbrüchen aktuell die Polizei. Betroffen waren zuletzt die Grundschule in Senfeld und ein Hallenbad in Goxheim. Während die Täter in Senfeld zwar nichts mitnahmen, aber einen hohen Sachschaden hinterließen, erbeuteten Unbekannte in Goxheim mehrere 1.000 Euro Bargeld. Die Polizei ermittelt in beiden Fällen und bittet auch um Zeugenhinweise.
4: Danke dir, Shari, für die News.
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4: No. Jetzt haben sie doch geknackt, die 30 Grad aktuell draußen. Also es ist sehr, sehr warm. Bitte, wenn ihr draußen unterwegs seid, gut eincremen, Sonnenbrille, Käppi oder irgendeinen Hut aufsetzen, damit ihr euch da nicht verbrennt. Und das geht auch noch den ganzen Abend so weiter. Erst so ab 20 Uhr wird es ein bisschen frischer. Und mit frischer meine ich trotzdem noch 26 Grad. Und in die Nacht, da wird es auch nicht viel kälter. Naja gut, es geht schon ein bisschen runter, 15 bis 11 Grad. Aber morgen dann wieder ganz viel Sonnenschein und bis zu 28 Grad nur ein leichtes Lüftchen, das weht.
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4: Ein Servus auf die Straße.

0: Und da habe ich nach wie vor gute Nachricht für euch, keine Meldungen, aber den ersten Blitz haben wir reinbekommen von der Marion. B286 Geroldshofen Richtung Schweinfurt, kurz vor Schweinfurt unter der Autobahnbrücke. Da stehen sie und machen teure Fotos im 100er Bereich. Also hier bitte Fuß vom Gas und wenn ihr mehr seht, sagt ihr gerne Bescheid, wie die Marion. Schreibt mir einfach eine WhatsApp 09721 20 90 20. Dankeschön und eine gute und sichere Fahrt euch.
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0: Und die Leonie und Callum Scott, die sind auch beide mit am Start mit ihrer neuen Single Stay. Auch eine richtiger gute Laune-Hit hier an diesem Dienstagnachmittag. Servus!

0: End of Beginning hier auf Radio Gong Schweinfurt und ist das End of Beginning von Bier. Also bei uns in der Gong-Community haben 75% der Leute, also ihr, 75% von euch gesagt Nein zu Bier. Klingt verrückt, stimmt aber, also wenn man es so sieht, dass es Bier aus Wasser gibt. Abwasser geht. Also wir haben ja schon darüber berichtet, in München wird nämlich mit aufbereitetem Wasser aus der Schweinfurter Kläranlage, also auf Deutsch Abwasser, Bier gebraut. Ja, TU München zusammen mit der Stadt Schweinfurt, die haben da eine Kooperation und wir haben letzte Woche schon das Ganze mal von uns getestet und wie gesagt euch gefragt und 75% sagen so, nö, das trinke ich nicht. Das würde ich gar nicht trinken. 25% sagen, okay, wenn es schmeckt. Warum nicht? Und deswegen dachten wir uns mal, wir holen da uns mal einen richtigen Profi ran und haben den Bamberger Biersommelier Markus Raubach mal gebeten, das Zeug zu testen, zu verkosten. Ja, er kann auf jeden Fall den Skeptikern die Sorgen so ein bisschen nehmen, denn Markus, wie ist denn der Geschmack?
1: Das ist ganz schön, es fängt mit einem leichten Süß-Säure-Spiel an. Auf der Zunge hat man dann so die Kohlensäure, es ist schön, wir sagen mussieren, dass es spielt mit der Zunge so ein bisschen, die feinen Bierbläschen sind da. Also da ist von Anfang an schöne Malznote, auch so ein leichter Honigton, also wirklich schöne Getreidearomen von Anfang bis zum Ende und auch ein schöner Hopfen.
0: Ja, okay, klingt doch schon mal gut. Und wie ist dein finales Urteil?
1: Ein wirklich gutes Bier und man merkt überhaupt gar nichts, und das ist ja auch gut so, dass es vielleicht mit einem anderen Wasser gebraut ist, als man das normalerweise so hat. Ist es ja ehrlich gesagt auch nicht, es ist ja komplett gereinigt.
0: Und ich kann mich da nur anschließen, weil ich habe es ja auch getestet und es schmeckt wirklich echt gut. Also es schmeckt nach Bier und wenn man nicht so diesen Hintergedanken hat, dass da vielleicht mein eigener Urin drin gewesen sein könnte, ja, dann ist es auf jeden Fall ein sehr gutes Bier aus Abwasser. Keine Sorge, in Schweinfurt selbst soll das gereinigte Klärwasser künftig zwar nicht getrunken, aber über ein eigenes Wassernetz für die Bewässerung von Grünanlagen genutzt werden und einfach, die wollten damit einfach so zeigen, was man so aus Abwasser machen kann, dass man das so richtig, richtig gut reinigen kann und wiederverwenden kann.

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2: Mit Shari Golla. Nach dem spektakulären Überfall auf einen Geldtransporter in Unterspießheim im letzten Jahr und einer Flucht in zwei geklauten Polizeiautos ist heute ein Urteil gefallen. Das Schweinfurter Landgericht verurteilte den 40-jährigen Angeklagten zu 3 Jahren und 4 Monaten Haft und ordnete die Unterbringung in einer Entziehungsanstalt an. Die Richter sahen ihn wegen einer schweren Drogenpsychose als vermindert schuldfähig an. Obendrauf wurde auch noch eine 2-jährige Führerscheinsperre verhängt.

0: Das Urteil ist noch nicht rechtskräftig. Zum Start der Badesaison zieht die DLRG Unterfranken Bilanz. Rund 350 Mal mussten die Wasserretter im vergangenen Jahr ausrücken. 9 Menschen mussten dabei reanimiert werden. Größere Einsätze blieben aber die Ausnahme. Meist ging es um kleinere medizinische Notfälle wie Schürfwunden oder Bienenstiche. Die knapp 300 Ehrenamtlichen leisteten insgesamt rund 15.000 Stunden. Positiv dabei, die Zahl der Rettungsschwimmer und Juniorretter in Unterfranken ist zuletzt gestiegen. Ein Unfall im Freizeitland Geiselwind beschäftigt aktuell die Polizei. Ein Kind ist dort gestern in einem Fahrgeschäft eingeklemmt worden. Der 7-jährige Junge geriet bei der Wildwasserbahn zwischen eine Gondel und eine Plattform. Er wurde leicht verletzt ins Krankenhaus gebracht. Die Polizei prüft nun, ob es sich um einen Bedienfehler handelt oder ob der Junge möglicherweise falsch eingestiegen ist. Gleichzeitig bitten die Beamten auch um Zeugenhinweise. Spontan heiraten, ohne ewig lange Planung? Die evangelische Kirche in Bayern macht's möglich. Sie macht bei der bundesweiten Aktion #einfachheiraten am 26. Juni mit. Da können sich Paare spontan trauen lassen, auch an teilweise ungewöhnlichen Orten, wie zum Beispiel in der Kapelle am Münchner Flughafen. Die einzigen Voraussetzungen sind, dass mindestens einer evangelisch ist und dass man schon standesamtlich verheiratet ist.
1: Danke dir, Shari, für die News. Die könnt ihr gerne nachlesen auf radiogong.com.
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1: Wow, traumhaftes Wetter. Einfach perfekt für die Ferien. Dann könnt ihr ganz viel draußen machen, aber bitte eincremen. Es ist wirklich, ja, die Sonne, die knallt so richtig runter mit 30 Grad aktuell jetzt am Nachmittag. Am Abend und in der Nacht, dann bleibt es auch erstmal klar, nur höchstens leicht bewölkt. Die Tiefstwerte gehen dann runter 15 bis 11 Grad. Dafür scheint morgen wieder die Sonne von früh bis spät. Vielleicht anfangs noch ein paar Quellwolken unterwegs, aber am Nachmittag ist es dann zunehmend wolkenlos. Höchstens ein bisschen Wind, der das Ganze auffrischt, aber ist ja angenehm, ne?
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1: Ein Servus auf die Straßen und da habe ich nach wie vor gute Nachrichten, denn ihr kommt gut durch. Es ist nicht so viel los, es sind ja Ferien, aber es wird geblitzt. B286 Geroldshofen Richtung Schweinfurt, kurz vor Schweinfurt. Unter der Autobahnbrücke stehen sie und machen sie teure Passfotos von euch, wenn ihr da zu schnell unterwegs seid. Also Fuß vom Gas und wenn ihr mehr seht, könnt ihr gerne Bescheid geben. 09721 20 90 20. Dankeschön und eine gute und sichere Fahrt euch.
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1: An diesem Dienstagnachmittag und da wird es jetzt ein bisschen bunt, denn ich habe alle Farben für euch.
5: Wer?

der Homepage habt ihr alle Infos und auch den Link zu den Tickets. Und ja, zu Tickets, zu Eintrittskarten werdet ihr wahrscheinlich auch am Wochenende wieder viele gekauft haben, denn da gab es wieder einige Relegationsspiele hier in der Region. Also man merkt wirklich, dass da einiges los ist, wenn eben auch die ganzen Kinder mit Bollerwagen um den Sportplatz fahren und da nochmal Getränke verkaufen, wenn die Feuerwehr sogar zum Parkplatz einweisen, mit vor Ort ist. Und ja, da gab es einige Spiele jetzt am Wochenende, wo es auch noch ein paar Entscheidungen gegeben hat. Zum Beispiel 1000 Zuschauer waren auch in Senfeld. Da hat Ettleben Werneck 2 gegen Sulzheim gespielt und es war auch sehr spannend. Es ging in die Verlängerung und sogar Elfmeterschießen. Da hat dann Sulzheim 6:4 dann nach Elfmeterschießen gewonnen. Ja, aber auch in Kreis Schweinfurt hat jetzt FSV Krumm gegen 1. FC Haßfurt gespielt. 0:3 für Haßfurt. Dingolshausen-Rüxhofen gegen Hermannsberg-Breitbach. Da ging es 4:1 aus und letzte Woche hat er schon Türkimspor gegen Anstein 0:10 verloren. In der Kreis Rhön 1. FC Albstadt 0:5 gegen Einigkeit Rottershausen, hat Rottershausen 1:0 in Masbach gewonnen und am Samstag spielt er noch Sulzthal-Ramstal gegen Unterweißenbrunn beim TSV Steinach. Und heute geht es auch in der Bezirksliga weiter, weil da hat heute Rödelmeier das zweite Spiel gegen Tulba, die haben ihr drittes Spiel. Da heute beim TSV Rannungen, da geht es auf jeden Fall nochmal um die Wurst, um die Bezirksliga sozusagen. Wer spielt dann nächstes Jahr Bezirksliga? Und wir gratulieren natürlich auch, ja, Großbadorf. Die haben es geschafft. Die sind jetzt in der Bayernliga und können da dann nächstes Jahr kicken. Die haben ihre Relegation gewonnen. Und um die Landesliga geht es auch morgen TuS Röllbach gegen FC Sand. Und dann das Rückspiel am Samstag, Sand gegen Röllbach in Sand zu Hause. Also einige Spiele jetzt auch noch die nächsten Tage, was da auf uns zukommt. Sehr, sehr spannend. Auf jeden Fall hier in der Region. Die ganzen Relegationsspiele. Wer spielt wo, in welcher Liga? Das wird bei vielen Spielen diese Woche noch entschieden.

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2: Ich bin Stefan Schöns. Mehr Personal in Schulen und Kitas sowie bundesweit einheitliche Lernstandards, das wünschen sich 9 von 10 Erwachsenen. Das geht aus dem Kinderreport des Kinderhilfswerks hervor. Thomas Bremser berichtet.
3: Das deutsche Bildungssystem bekommt regelmäßig schlechte Noten, weil nicht alle die gleichen Bildungschancen haben. Die hängen immer noch stark ab von der Bildung und dem Einkommen der Eltern. Das sei ein Armutszeugnis, sagt das Kinderhilfswerk. Auch die Kinder selbst wurden für die Umfrage nach ihrer Meinung befragt. An erster Stelle steht für sie, dass Kitas, Schulen und Schulmaterial für alle Kinder kostenlos sind.
2: Der Sucht- und Drogenbeauftragte der Bundesregierung Streeck warnt vor der Flut an Sportwettenwerbung rund um die Fußball-WM. Er sagt, wenn Fußball, Emotion und Wetteinsatz so eng verknüpft werden, bekommen gerade junge Leute das Gefühl, Wetten gehöre einfach zum Spiel dazu. Streeck macht klar, Sportwetten sind kein harmloser Nervenkitzel, sie können süchtig machen. Die WM startet am 11. Juni. In Russland melden sich immer weniger junge Männer für den Kampf gegen die Ukraine und deswegen gibt es jetzt einen Schuldenerlass. Wer sich zum Kriegsdienst meldet, dem werden bis zu umgerechnet 120.000 Euro Kreditschulden erlassen. Das teilte der Kreml in seinem Telegram-Kanal mit. Präsident Putin habe ein entsprechendes Dekret unterzeichnet. Für diese Jahreszeit ist es in mehreren europäischen Ländern ungewöhnlich heiß. Hitzerekorde melden zum Beispiel Frankreich und Großbritannien mit Werten von bis zu 36 Grad. In diesem Zusammenhang werden einige Todesfälle genannt. In Spanien sagte der Wetterdienst für den Zeitraum von Mittwoch bis Freitag Temperaturen von bis zu 38 Grad voraus. In Deutschland werden aktuell bis zu 35 Grad gemessen. Fußballer Harry Kane kann sich nach der Meisterschaft und dem DFB-Pokal über eine weitere Auszeichnung freuen. Der Mittelstürmer des FC Bayern bekommt laut dem Kicker zum zweiten Mal den goldenen Schuh. Heißt, er ist wieder Europas bester Torschütze mit 36 Toren allein in der Bundesliga-Saison. Auf Platz 2 landete Erling Haaland von Manchester City mit 27 Treffern.
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4: Die Vorfreude aufs Schweinfurter Volksfest steigt. Jetzt ist auch klar, was die Maß Bier kostet. Wie der Redaktion mitgeteilt wurde, liegt der Preis in diesem Jahr bei 11,90 Euro. Das sind 10 Cent mehr als im Vorjahr. Im regionalen Vergleich bleibt Schweinfurt damit aber vergleichsweise günstig. Das Volksfest startet am 5. Juni. Die Stadt erwartet wieder weit über 100.000 Besucher aus der gesamten Region Main-Rhön. Bei Wasserlosen hat ein betrunkener Radfahrer am Sonntagabend einen schweren Unfall verursacht. Der 38-Jährige war gemeinsam mit einem 42-jährigen Radler auf einem Feldweg unterwegs, als beide zusammenstießen. Der 42-Jährige wurde dabei schwer verletzt und musste ins Krankenhaus gebracht werden. Der Unfallverursacher blieb unverletzt. Ein Alkoholtest ergab bei ihm aber rund 2 Promille. Gegen den 38-Jährigen wird nun unter anderem wegen Gefährdung des Straßenverkehrs ermittelt.
5: Danke dir, Shari, für die News. Die könnt ihr gerne nachlesen und alle weiteren News aus der Region auf radiogong.com.
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5: Wow, was ein Wetter. Strahlender Sonnenschein, so ganz leichtes Windchen, das noch weht, aber ansonsten wirklich 29, 30 Grad hier in der Region. 15 Sonnenstunden heute, also wir kriegen so gut wie gar keine Wolken jetzt am Nachmittag und erst Richtung 23 Uhr, da wird es unter 20 Grad werden. Also wir haben auf jeden Fall den ganzen Abend noch ganz viel Restwärme, die uns da begleitet und morgen scheint auch wieder die Sonne. Anfangs vielleicht ein paar Quellwolken unterwegs, aber ansonsten wieder 26 bis 31 Grad mit einem leichten Lüftchen.
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5: Ein Servus auf die Straßen. Aktuell habe ich keine großen Meldungen, das ist eine gute Nachricht, aber ein bisschen länger braucht ihr hier in Schweinfurt auf dem Weg in die Stadtmitte vom Hafen. Über die Maxbrücke, da stockt es ein wenig, hier mal 2-3 Minütchen länger einplanen. Und es wird geblitzt, Vorsicht B286, Gerolzhofen Richtung Schweinfurt, hier bitte Fuß vom Gas. Kurz vor Schweinfurt stehen sie unter der Autobahn.

0: Brücke. Wenn ihr mehr seht, gerne durchgeben. 09721 20 90 20. Dankeschön und eine gute und sichere Fahrt euch.
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0: Und die Gabriela ist auch am Start. Gabriela hier von Ketzai an diesem Dienstagnachmittag.

auch in Schweinfurt, auch quasi daheim verteilt für euch, weil ein Highlight jagt gerade das andere. Ja, erstmal die Susu-Event-Reihe vorletztes Wochenende, letztes Wochenende und jetzt auch die Bierwanderung am Sonntag. Da kommt dann ab Donnerstag bis Montag das Strandweinfest noch mit dazu. Und ja, aktuell läuft auch schon der Aufbau für das Volksfest hier in Schweinfurt auf dem Volksfestplatz. Heute ging es da los, schon mit dem Aufbau. Insgesamt 60 Fahrgeschäfte und Buden werden da bis zum 5. Juni dann aufgebaut. Unter anderem gibt es da wieder ein Riesenrad, Jupiter, ihr kennt's, Geisterbahn, Autoscooter und neu das Evolution, das mit 66 Metern höchste transportable Flugkarussell der Welt. Und darin könnt ihr euch mit bis zu 140 km/h durch die Luft schleudern lassen. Also wäre nichts für meinen Magen, ich bin ehrlich, aber für alle, die das mögen, geil, auf jeden Fall. Und aktuell könnt ihr da sogar schon auf dem Volksfestplatz die kleine Achterbahn erhaschen, die schon aufgebaut, wenn ihr da vorbeifahrt. Und natürlich kommt wieder das große Papad-Festzelt und die Maßbier in diesem Jahr, die ist nur 10 Cent teurer geworden als letztes Jahr. 11,90 Euro wird sie im Festzelt kosten und damit sind wir immer noch deutlich günstiger als das Kilian in Würzburg. Da wird die Maß nämlich 3,20 Euro dann kosten. Also, saved euch schon mal the date sozusagen. Nächsten Freitag geht's los am 5. Juni. Dann natürlich mit dem Festbieranstich durch den neuen Oberbürgermeister Ralf Hofmann und ich darf das Ganze für euch live im Festzelt moderieren. Und gleichzeitig findet auch noch was anderes statt, nämlich der World Club Dome. Ja, den Big City Beats World Club Dome in Frankfurt. 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

0: Becky G singt in der Dusche. Ihr könnt euch jetzt auch bei dieser Hitze gerade ganz gut vertragen. Ihr vielleicht auch, wenn ihr heute unterwegs wart. Wir machen eine ganz kurze Pause, dann kommt gleich Callum Scott mit Whitney Houston. Und danach hat die Shari wieder alle News aus der Region für euch zusammengefasst. Bis gleich.
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1: Mit Schari Golla. Im Kampf gegen die Schließung des Schweinfurter Senatec-Werks hat der Betriebsrat dem Arbeitgeber heute ein eigenes Rettungskonzept vorgelegt. Die Firma ist für ihre DAX-Blockheizkraftwerke bekannt, also Heizungen, die gleichzeitig auch Strom erzeugen. Eigentlich wollte der Mutterkonzern BDR Thermea die Produktion zum 31. März einstellen. Da dieser Zeitplan gescheitert ist, fordert die IG Metall nun eine ernsthafte Prüfung der Mitarbeiterpläne. Das neue Konzept zieht vor, das Werk nicht abzuwickeln, sondern zu einem modernen Entwicklungszentrum für digitale Energiesysteme umzubauen. Die anhaltende Hitze sorgt in der Region für steigende Waldbrandgefahr. Der Deutsche Wetterdienst erwartet ab morgen vielerorts die zweithöchste Warnstufe. Deshalb verschärfen weitere Städte ihre Regeln. Nach Lohr verbietet jetzt auch Karlstadt offenes Feuer. Erlaubt bleibt nur noch Grillen mit Holzkohle auf Privatgrundstücken. Behörden erinnern außerdem daran, im Wald gilt Rauchverbot. Und auch Zigarettenkippen oder parkende Autos auf trockenem Gras könnten schnell Brände auslösen. Die Schweinfurter Kriminalpolizei sucht nach einem Einbruch in Dittelbrunn nach drei unbekannten Tätern. Bereits am Freitagnachmittag drangen die Männer über ein Fenster in ein Einfamilienhaus in der Lindenstraße ein und machten Beute in Höhe von über 10.000 Euro. Sie klauten Bargeld und Schmuck. Anschließend flüchteten sie. Beschrieben werden die Täter als etwa 25 bis 30 Jahre alt und sportlich gekleidet. Unter anderem mit blauer Kapuzenjacke und Trainingshose. Die Polizei bittet um Hinweise aus der Bevölkerung. Zigaretten sind voll out. Das stimmt nicht so ganz. Jugendliche rauchen wieder mehr. Das hat das Statistische Bundesamt mitgeteilt. Laut dem Bundesdrogenbeauftragten Streeck liegt das auch daran, dass neue Tabakprodukte, etwa Vapes, wie Süßigkeiten daherkommen. Fast ein Fünftel der Bevölkerung in Deutschland hat im vergangenen Jahr zumindest gelegentlich geraucht, zeigt die Statistik.
2: Danke dir, Schari Golla. 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
2: Wir haben es 5:30 und es ist immer noch sehr, sehr heiß. 30 Grad aktuell draußen. Ja, und so richtig kühl wird es auch erstmal, wenn die Sonne untergeht. 21 Uhr geht sie unter. Da haben wir dann so bis 23 Uhr dann die 20 Grad erreicht. Aber bis dahin wirklich sehr angenehm warm. Die Tiefstwerte in der Nacht sind dann 15 bis 11 Grad. Morgen dann wieder ganzen Tag Sonne. Die Temperaturen steigen in der Rhön auf 26 Grad und Richtung Taubertal 31 Grad. Nur ein bisschen Wind, der das Ganze auffrischt. Aber ist ja, denke ich, auch angenehm, ne?

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1: Ein Servus auf die Straßen und da habe ich gute Nachrichten, denn wir haben keine großen Meldungen für euch. Nur hier in Schweinfurt braucht ihr ein bisschen länger auf der Maxbrücke stadteinwärts. Aber es wird auch geblitzt, bitte Fuß vom Gas. B286 Gerolzhofen Richtung Schweinfurt, kurz vor Schweinfurt unter der Autobahnbrücke stehen sie und machen teure Fotos. Wenn ihr mehr seht, sagt ihr gerne Bescheid. Ich wünsche euch auf jeden Fall eine gute und eine sichere Fahrt.
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1: Einen wunderschönen Dienstagabend.

0: Carly Rae Jepsen, Call Me Maybe, das ist dein Heimvorteil hier live aus Schweinfurt. Und wir wollen euch natürlich gut rein begleiten in diesen wunderschönen Dienstagabend.
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0: Egal ob Feierabend oder einfach Ferien, ja, perfektes Wetter dafür, oder? Und das möchten wir gemeinsam feiern. Da fehlt nur eine Sache, nämlich die gute Musik. Und die gibt's jetzt vom Kollegen Tobi Grimm. Da wünsche ich ganz viel Spaß.

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1: So, meine lieben Freunde, das war's auch schon wieder an diesem Dienstag in der kurzen Woche in den Pfingstferien von mir. Heute 15 bis 18 Uhr. Morgen wieder hören wir uns. Da heißt es dann Haste Läusel, Haste Spaß. Ich sag ciao, tschüss, servus. Läusel over and out. Und die Fehle übernimmt gleich ab 18 Uhr. Ich mache jetzt eine ganz kurze Pause und dann gibt's gleich noch Hosier für euch. Und damit verabschiede ich mich. Ciao, tschüss und servus.
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0: Jugendliche rauchen wieder mehr. Laut dem Bundesdrogenbeauftragten Streeck liegt das auch daran, dass neue Tabakprodukte wie Süßigkeiten daherkommen.
1: Der Einstieg erfolgt nicht mehr über die klassische Zigarette und Tabak, sondern häufig über Nikotinbeutel, über E-Zigaretten und Vapes. Der Rauch schmeckt nicht mehr nach Tabak, sondern er schmeckt jetzt nach Coca-Cola, Strawberry Kiwi und Salted Caramel.
0: Fast ein Fünftel der Bevölkerung in Deutschland hat im vergangenen Jahr zumindest gelegentlich geraucht, zeigt die Statistik. Für Klimaschützer sind sie ein Dorn im Auge, Kurzstreckenflüge. Fast die Hälfte aller Passagierflüge, die auf deutschen Hauptverkehrsflughäfen starten oder landen, sind auf Kurzstrecken unterwegs. Verbindungen bis 1000 Kilometer hatten 2025 45% Anteil an allen 1,5 Millionen Passagierflügen. Die Zahlen stammen vom Statistischen Bundesamt. Aus Reihen der Grünen gibt es immer wieder Forderungen, innerdeutsche Flüge zu verbieten. Der Bund darf beim Stromnetzbetreiber TenneT einsteigen. Die EU-Kommission hat gebilligt, dass der Staat etwas mehr als 25% der Anteile an TenneT Deutschland übernehmen darf. Dafür zahlt der Bund rund 3,3 Milliarden Euro. TenneT betreibt das Hochspannungsnetz zwischen Schleswig-Holstein und Bayern. Für die Energiewende muss es massiv ausgebaut werden. Bundesgesundheitsministerin Warken will offenbar den Pflegebeitrag für Menschen ohne Kinder erhöhen. Davor warnt der Sozialverband VdK. Den Beitrag um 0,1% zu erhöhen, würde das Finanzloch in der Pflegeversicherung nicht stopfen, so VdK-Präsidentin Bentele in der Rheinischen Post. Sie fordert stattdessen, dass es wieder einen Bundeszuschuss zur Pflegeversicherung geben sollte. Die deutsche Eishockey-Nationalmannschaft ist nach der Vorrunde bei der WM in der Schweiz ausgeschieden. Durch den 8:1-Sieg von Lettland gegen Ungarn hat das Team von Bundestrainer Kreis keine Chance mehr auf die Viertelfinalteilnahme. Wie schon im vergangenen Jahr bei der WM in Dänemark ist für die Deutschen somit bereits nach der Gruppenphase das Turnier beendet.
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3: Die DLRG Unterfranken startet mit einem positiven Trend in die neue Badesaison. Zwar gab es im vergangenen Jahr rund 350 Einsätze und auch mehrere Reanimationen, schwerere Wasserrettungen blieben jedoch selten. Meist halfen die Ehrenamtlichen bei kleineren Notfällen wie Bienenstichen oder Schürfwunden. Insgesamt kamen rund 15.000 Einsatzstunden zusammen. Gleichzeitig wurden zuletzt wieder mehr Rettungsschwimmer und Juniorretter ausgebildet. Ein positives Zeichen. Noch ist das Schweinfurter Senatec-Werk nicht verloren. Der Betriebsrat hat jetzt ein eigenes Rettungskonzept vorgestellt. Gemeinsam mit der IG Metall wollen die Mitarbeiter den Standort zu einem Entwicklungszentrum für digitale Energiesysteme umbauen. Der Mutterkonzern BDR Thermea plante eigentlich die Schließung zum 31. März. Weil sich der Zeitplan verzögert hat, fordert die Gewerkschaft nun eine ernsthafte Prüfung der neuen Pläne.
4: Dankeschön, Shari Golla, für diese News. 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
4: Es ist noch richtig warm jetzt hier für euren Start in den Feierabend. 30 Grad sowohl in Würzburg als auch in Schweinfurt aktuell. Heute Nacht sinken die Temperaturen auf 15 bis 11 Grad. Dazu bleibt es klar oder locker bewölkt. Morgen dann wieder ganz viel Sonnenschein und die Temperaturen bei 26 bis 31 Grad.
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4: Hallo zu euch in die Autos. Wir haben noch die B19 Würzburg in Richtung Schweinfurt. Auf Höhe Lengfeld hat es nämlich einen Unfall gegeben. Da staut sich's auch ein bisschen. Ansonsten wird noch geblitzt. Ebenfalls in Lengfeld im Steinbruchweg. Nochmal in Lengfeld in der Industriestraße in der 30er-Zone und in Wiesentheid, wenn ihr Richtung Feuerbach fahrt. Da steht der Blitzanhänger am Ortseingang Feuerbach. Wo auch immer ihr seid, eine gute Fahrt euch.
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4: Und mit euren meistgelikten, meistgesuchten und meistgeklickten Hits des Tages.

0: Das ist der neue Track von Feyen und Dalton. Versprich mir hier bei eurem Heimvorteil. Und das ist krass, also einfach schon Top 2 der meistgelikten Tracks hier bei Radio Gong.
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0: Also ich glaube, die allermeisten von uns, die freuen sich einfach nur drauf, den Feierabend nochmal draußen zu verbringen. Entweder ein bisschen auf der Terrasse, ne, noch gemütlich ein schönes, kühles Getränk schlürfen oder nochmal einen kleinen Spaziergang machen, das dann vor allen Dingen, wenn es ein bisschen kühler wird, oder nochmal was Cooles unternehmen.
1: Den Feierabend könnt ihr heute in der Sonne verbringen, zum Beispiel bei einer Runde im Schwimmbad. Egal ob das Silvana, das Erlebnisbad in Haßfurt oder auch das Geomaris in Gerolzhofen, alle haben sie heute für euch geöffnet. Ansonsten könnt ihr heute aber auch nochmal einen Abstecher beim Pfingstfest in Königsberg machen. Da gibt es heute nochmal Fahrgeschäfte, Festzeltbetrieb und natürlich den traditionellen Auszug der Bürgerwehr. Alternativ lohnt sich aber natürlich auch ein Besuch im Biergarten bei der Waldgaststätte Jahn, zum Beispiel auch inklusive Spielplatz für eure Kids.
0: Dankeschön, Chiara. Alle Tipps gibt's natürlich auch nochmal zum Nachlesen auf radiogong.com.
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Mark Foster singt uns ein Lied und landet damit in den Top 30 der meistgelikten Tracks. 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Ansonsten habe ich jetzt einen relativ neuen Track für euch und es hat ganze 12 Jahre gedauert, bis er fertig geworden ist. Vor 12 Jahren haben Martin Garrix und Ed Sheeran angefangen, diesen Song zu schreiben. Und 2026 ist er fertig geworden. Das ist Repeated.

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1: Mit Schari Golla. Nach dem spektakulären Überfall auf einen Geldtransporter in Unterspießheim im letzten Jahr und einer Flucht in zwei geklauten Polizeiautos ist heute ein Urteil gefallen. Das Schweinfurter Landgericht verurteilte den 40-jährigen Angeklagten zu 3 Jahren und 4 Monaten Haft und ordnete die Unterbringung in einer Entziehungsanstalt an. Die Richter sahen ihn wegen einer schweren Drogenpsychose als vermindert schuldfähig an. Obendrauf wurde auch noch eine 2-jährige Führerscheinsperre verhängt. Das Urteil ist noch nicht rechtskräftig. Die warmen Tage haben auch eine Kehrseite. In Unterfranken sind Zecken wieder aktiv und sie können gefährliche Krankheiten übertragen. Das Gesundheitsministerium warnt vor Borreliose und FSME. In Bayern wurden in diesem Jahr bereits rund 570 Borreliosefälle gemeldet. 7 davon zuletzt aus Unterfranken. Außerdem gibt es 21 FSME-Erkrankungen im Freistaat. Fachleute empfehlen daher die Impfung. Fast ganz Bayern gilt als Risikogebiet. Nur die Stadt Schweinfurt ist ausgenommen. Das Sommerwetter hat den Freibädern in der Region ein echtes Rekordpfingsten beschert. Im Freibad Karlstadt wurde am Sonntag mit knapp 3000 Gästen sogar ein neuer Besucherrekord aufgestellt. Insgesamt kamen dort über das Wochenende mehr als 7800 Menschen. Auch das Dahlenbergbad in Würzburg meldet mit über 7300 Badegästen einen der besten Saisonstarts seit Jahren. Voll wurde es außerdem in Kitzingen, auf der Mondseeinsel und im Silvaner in Schweinfurt. Im vergangenen Jahr waren die Zahlen wegen des kühlen Wetters noch deutlich niedriger. Für Klimaschützer sind sie ein Dorn im Auge. Kurzstreckenflüge. Fast die Hälfte aller Passagierflüge, die auf deutschen Hauptverkehrsflughäfen starten oder landen, sind auf Kurzstrecken unterwegs. Verbindungen bis zu 1000 Kilometern hatten 2025 45% Anteil an allen 1,5 Millionen Passagierflügen. Aus Reihe der Grünen gibt's immer wieder Forderungen, innerdeutsche Flüge zu verbieten.
2: Dankeschön, Schari Golla, für diese News. 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
2: Sowohl in Würzburg als auch in Schweinfurt noch um die 30 Grad aktuell und ganz viel Sonnenschein. Und heute Nacht sinken die Temperaturen dann auf 15 bis 11 Grad. Dazu bleibt es klar oder locker bewölkt. Und morgen geht's weiter mit Sonnenschein. Die Temperaturen steigen wieder auf 26 bis 31 Grad und es bleibt am Nachmittag zunehmend wolkenlos.
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2: Hallo zu euch in die Autos. Wir haben die A7 Ulm in Richtung Würzburg zwischen Kitzingen und dem Kreuz Bibelried. Achtung, da liegt ein Plastikteil auf der Fahrbahn. Da ein bisschen vorsichtig unterwegs sein, ansonsten werdet ihr noch geblitzt. Und zwar in Lengfeld am Steinbruchweg und in Lengfeld in der Industriestraße in der 30er-Zone. Und in Wiesentheid, wenn ihr Richtung Feuerbach unterwegs seid, da steht der Blitzanhänger am Ortseingang Feuerbach. Wo auch immer ihr gerade unterwegs seid, ich wünsche euch eine gute Fahrt.
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2: 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Und das ist Taylor Swift jetzt für euch mit The Fate of Ophelia.

0: Aktuell BTS und Swim hier bei auch im Heimvorteil. Aktuell Top 15 der meistgelikten Tracks hier bei Radio Gong. Und irgendwie auch perfekt der Sound aktuell, wenn ihr noch im Schwimmbad unterwegs seid oder Swim. Naja, hier ist Radio Gong für euch und wir gehen tatsächlich auch gerade viral. Also nicht ganz so viral wie BTS, aber unser Gong-DJ Alex Mader geht gerade viral. Und zwar, wenn ihr jetzt zum Feierabend noch ein bisschen durch TikTok scrollt, dann fällt euch vielleicht das Video von Timea auf. Sie ist Studentin an der Uni Würzburg und wir haben vor gut einer Woche ja einjähriges Jubiläum mit der Mensa gefeiert. Und unser Gong-DJ Alex Mader hat da aufgelegt und sie hat sich einen Song gewünscht.
1: Zum Beispiel hat die Timea schon mitgemacht. Sie studiert Grundschullehrer und wünscht sich einen Song, den habe ich noch nie gehört. Ibiza Kirko Loco von Dagi B. Der ist jetzt extra nur für dich.
2: Extra nicht für mich. Es geht los, Leute. Ein bisschen
0: raus. Ja, der Song von Dagi B ist vielleicht jetzt euch nicht allen so ganz bekannt. Auf TikTok hat er aber einen riesigen Hype ausgelöst. Dagi B ist nämlich eine der bekanntesten Content-Creatorinnen Deutschlands. Und Timea hat sich dabei eben aufgenommen, wie sie reacted dazu und hat es gepostet. Und das Video hat tatsächlich über 100.000 Menschen erreicht. Und das Beste natürlich, Dagi B hat es sogar gesehen und selbst kommentiert, dass sie die Aktion feiert. Wir machen weiter mit Kamerad, das ist Hug Yourself.

Top 20 der meistgelikten und Top 35 der meistgesuchten, das ist Olivia Dean mit So Easy to Fall in Love. Und von einer coolen Olivia würde ich sagen, wir kommen jetzt zur nächsten coolen Olivia, nämlich Olivia Rodrigo. Sie wird meistens als die Stimme einer ganzen Generation schon bezeichnet. Sie hat gerade ein neues Album jetzt wieder am Start und ist auf Tour unterwegs. Und es geht bei ihr so ein bisschen darum, dass sie unglaublich gut da drin ist, Gefühle in ihren Songs rüberzubringen. Also egal, ob sie zum Beispiel echt komplett am Boden zerstört und traurig ist, das kommt einfach so krass rüber, genauso wenn sie wütend ist. Und in ihrem nächsten Track, Drop Dead heißt der, da geht es so ein bisschen darum, jemanden kennenzulernen, der irgendwie zu perfekt ist, um wahr zu sein. Und man hat ein bisschen Angst, dass man irgendwann die rosarote Brille verliert und dann auf dem Boden der Tatsachen ankommt. Also Olivia Rodrigo mit Drop Dead.

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1: Ich bin Helen Martin. Niedersachsen will erreichen, dass Femizide strafrechtlich auch als Mord geahndet werden. Das Land will einen entsprechenden Antrag in den Bundesrat einbringen. Niedersachsens Justizministerin Wahlmann kritisiert, dass Gerichte das gezielte Töten von Frauen bisher oft nicht als Mord werten würden. Laut dem BKA ist fast jeden Tag eine Frau in Deutschland von einem versuchten oder vollendeten Femizid betroffen. Bei einem Zusammenprall zwischen einem Schulbus und einem Zug sind in Belgien 4 Menschen ums Leben gekommen. Der Unfall hat sich zwischen Brüssel und Antwerpen

0: geeignet. Dieter Ebeling berichtet.
1: Was da genau und vor allem warum passiert ist, war zunächst noch unklar. An einem Bahnübergang in Flandern kollidierte ein Nahverkehrszug mit einem Schulbus. Die Schranken waren geschlossen, rote Warnlampen funktionierten, sagt der Bahnbetreiber. Zwei Kinder im Alter von 12 und 15 Jahren starben. Auch der Busfahrer und der Begleiter der Schulkinder, allesamt Sonderschüler, überlebten nicht. 5 andere Schüler wurden schwer verletzt.
0: Ob Zigaretten, Tabakbeutel oder E-Zigaretten. Nikotinprodukte sind bei Jugendlichen wieder beliebter. Das hat eine Befragung des Bundesinstituts für öffentliche Gesundheit ergeben. Demnach hat fast jeder 10. der 12- bis 17-Jährigen letztes Jahr Nikotinprodukte konsumiert. Der Drogenbeauftragte der Bundesregierung, Streeck, fordert deshalb strengere Regeln, zum Beispiel für Inhaltsstoffe, Werbung oder Aromen. Fußballer Harry Kane kann sich nach der Meisterschaft und im DFB-Pokal über noch eine Auszeichnung freuen. Der Mittelstürmer des FC Bayern bekommt laut dem Kicker zum zweiten Mal den goldenen Schuh. Heißt, er ist wieder Europas bester Torschütze. 36 Tore hat Kane in der abgelaufenen Bundesliga-Saison geschossen. Auf Platz 2 ist Erling Haaland von Manchester City mit 27 Treffern.
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3: Der erste FC Schweinfurt 05 setzt weiter auf Kontinuität für die kommende Saison. Jetzt hat auch Nils Pivanec seinen Vertrag verlängert. Der 26-jährige Linksverteidiger spielt seit 2023 für die Schnüdel. In der vergangenen Saison fiel er nach 2 Operationen allerdings lange verletzt aus. Trainer Jan Gernlein sieht bei Pivanec nach seiner Rückkehr aber einen wichtigen Baustein beim personellen Umbruch. Großer Schreck im Freizeitland Geiselwind. Dort ist gestern Mittag ein 7-jähriger Junge in einer Wildwasserbahn eingeklemmt worden. Das Kind geriet laut Polizei zwischen eine Gondel und eine Plattform und wurde leicht verletzt. Er kam ins Krankenhaus. Jetzt ermitteln die Beamten, wie es zu dem Unfall kommen konnte. Unklar ist bislang, ob der 7-jährige falsch eingestiegen ist oder ob ein Bedienerfehler vorliegt. Zeugen sollen sich bei der Polizei melden.
4: Dankeschön, Shari Goller, für diese News. 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
4: So um die 29 Grad aktuell noch bei uns in der Region. Ansonsten sinken die Temperaturen heute auf 15 bis 11 Grad in der Nacht. Dazu bleibt es klar oder locker bewölkt. Morgen scheint dann wieder ganz viel die Sonne. Die Temperaturen steigen auf 26 bis 31 Grad. Am Anfang könnten noch ein paar Quellwolken dabei sein. Am Nachmittag dann aber wieder wolkenlos.
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4: Hallo zu euch in die Autos. Ich habe noch ein paar Blitzer für euch. Und zwar auf der B8 Kitzingen in Richtung Würzburg auf Höhe Repparndorfer Berg. In Lengfeld im Steinbruchweg und nochmal im Lengfeld in der Industriestraße in der 30er-Zone. Wo auch immer ihr seid, eine gute Fahrt euch.
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Der Song bleibt einfach unglaublich im Ohr, oder? Also ich habe mich am Wochenende immer wieder erwischt, wie ich den heimlich mitgesungen habe. Das ist Somber mit Homewrecker, Top 15 der meistgelikten Tracks. Vielleicht ja auch euer Sound auf dem Weg nach Hause vom Schwimmbad gerade. Ich hoffe immerhin, dass ihr euch richtig schön ausgeruht habt nach dem langen Wochenende. Vielleicht wart ihr ja sogar mal im Schwimmbad unterwegs. Und viele Freibäder haben ja auch aufgemacht am Wochenende, ne? Also das in Lohr zum Beispiel, das in Ochsenfurt oder auch in Volkach. Und das ist ein großes Highlight, das ist nämlich umgebaut worden. Hat zum Beispiel eine neue Welt.

0: in Rutsche. Und wir haben euch mal gefragt, wie gefällt es euch denn jetzt?
1: Ja, super. Also ich kann es nur jedem empfehlen. Kommt her. Wirklich, wirklich gut gemacht. Das ist auch nicht so eiskalt. Also das ist auch super.
2: Unglaublich schön. Es gibt total coolerweise nicht nur Freibad-Pommes, sondern auch einzelne Gummibärchentüten, so wie in den 90ern. Also es ist genial. Das Becken ist schön übersichtlich, unglaublich viel für Jung und Alt. Ich bin begeistert.
0: Also wenn ihr mal was Neues testen wollt, dann vielleicht mal nach Volkach fahren. Ich als chronische Frostbeule im Wasser bin mal nach Karlstadt gefahren. Da gibt es nämlich ein beheiztes Becken. Und ich muss sagen, es war sehr voll im Schwimmbad. Aber gut, die haben auch gesagt, neuer Besucherrekord. 3000 Menschen waren am Sonntag tatsächlich da. Und es ist auch einfach so an einem langen Wochenende, wenn es gerade neu warm ist und schönes Wetter, da haben halt alle Lust ins Schwimmbad zu gehen. Also das ist dann auch völlig in Ordnung. Dafür aber 26 Grad Wassertemperatur. Und für mich war das so ein absoluter Gamechanger. Weil ich habe echt nicht gefroren im Wasser. Naja, im Dalle waren es ja bei der Eröffnung vor anderthalb Wochen zum Beispiel auch nur so 17, 18 Grad. Mittlerweile da immerhin auch schon bei 22 Grad. Also da lässt sich für die meisten auf jeden Fall auch aushalten. Und immerhin, es scheint ja auch noch die ganze Woche warm zu bleiben. Jedenfalls habe ich mal in der Wetter-App ein bisschen nach vorne geschielt. Da sieht es ganz gut aus. Also perfektes Wetter, um in den Pfingstferien nochmal ein bisschen ins Freibad zu gehen. 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

0: Ein Song, der gerade auf Social Media ziemlich viral geht und auch Top 15 der meistgesuchten Tracks ist Tame Impala mit Dracula. Ja, so langsam werden die Insta-Stories und WhatsApp-Status wieder überschwemmt mit Stories vom Strand, oder? In den Pfingstferien, da sind viele halt irgendwie schon unterwegs. Und für alle, die zu Hause sind und auch Lust auf ein bisschen Strandfeeling haben, es gibt ja zum Beispiel den Stadtstrand in Würzburg, den in Bad Kissingen und auch den in Schweinfurt. Da könnt ihr euch schön gemütlich ein Getränk holen und einfach auch ein bisschen auf dem Liegestuhl chillen. Und Sand ist da auch. Also es hat schon was auf jeden Fall. Ein bisschen Strandfeeling kommt auf. Und in Schweinfurt, da gibt es ab Donnerstag auch ein ganz besonderes Highlight, nämlich ein Weinfest am Stadtstrand. 5 Tage lang und powered by Radio Gong. 47 Weine von 10 verschiedenen Winzern könnt ihr da testen. Und Leonid Rosa, der Betreiber, hat uns mal erklärt, es gibt auch ein besonderes Konzept.
1: Ja, an unserem Weinfest gibt es so was Besonderes. Das ist die Achtelekarte. Also zahlt man einmalig für 10 Weine einen Preis und kann dann 10 verschiedene Weine probieren. Und die Karte hat extra auf der Rückseite ein schönes Feld, wo man sich dann alle 10 Weine eintragen kann, die man probiert hat und eine Bewertung dafür abgeben kann, damit man am Ende eben weiß, welcher Wein einem am besten geschmeckt hat.
0: Ja, zum Glück ist diese Karte auch das ganze Wochenende gültig. Sonst könnt ihr euch bei 10 Weinen nach einem Abend sicher nicht mehr merken, welcher Wein denn jetzt eigentlich am besten war.

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Das ist unser Song für die Fußball-Weltmeisterschaft, der offizielle Song. Shakira und Die Die hier bei eurem Heimvorteil ist auch schon Top 100 der meistgesuchten Tracks. Mal schauen, wie erfolgreich dann das deutsche Team sein wird bei der Fußball-Weltmeisterschaft. Shakira übrigens schon sehr erfolgreich zum zweiten Mal, denn es ist tatsächlich schon der zweite WM-Song, den sie uns liefert. Damals Waka Waka bei der WM 2010 in Südafrika. War auf jeden Fall ein großer Banger und sehr erfolgreich gewesen. Deswegen hat sie jetzt zum zweiten Mal nochmal den WM-Song geliefert. Weiter geht's mit Bebe Rexha, das ist New Religion. Wir feiern gemeinsam das schöne Wetter und den Feierabend hier bei Radio Gong.

Ist das vielleicht der neue Sommerhit des Jahres? Ich finde, er hat auf jeden Fall Qualitäten. Gibt so ein bisschen einen Vibe, ne, in so einer Cocktailbar zu sitzen oder am Strand oder im Club und einfach zu diesem Song. Ja, ein bisschen den Song zu hören und sich es einfach gut gehen zu lassen. Er war auf jeden Fall am Wochenende schon in Top 50 der meistgesuchten und auch unter den Top 100 der meistgelikten Tracks. Der hier ist auch sehr erfolgreich. Das ist Tampa City für euch hier mit Self-Aware. Top 5 der meistgesuchten Tracks hier bei Radio Gong bei eurem Heimvorteil.

0: Das ist eins der krassesten Comebacks des Jahres. Menowin mit Mercy on Me hier bei eurem Heimvorteil. Meist geliked und bald bei euch auch live on stage.
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0: Ja, und unter allen, die jetzt natürlich auch wieder hier den Hashtag MenoWin geschickt haben, ich habe jetzt wieder einmal zwei Tickets für euch. Also behaltet euer Handy im Auge, vielleicht seid ihr ja dann auch mit dabei am 13. Juni, wenn MenoWin nur für euch singt. Jetzt aber erstmal Alex Warren.

0: Das sind ganz entspannte Afrobeats für euren Feierabend. The Second Voice und Let Me Be, Top 5 der meistgesuchten Tracks. Und das war's jetzt von mir, von eurer Feierabendfehle. Wir hören uns morgen wieder ab 18 Uhr. Ich freue mich auf euch. Viel Spaß jetzt mit meinem Kollegen Andy Pool.
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0: Helen Martin. Der gesetzlichen Pflegeversicherung droht ein Milliardendefizit. Die Bundesregierung arbeitet an einer Reform. Nun ist eine weitere Erhöhung des Beitragssatzes für Kinderlose um 0,1 Prozentpunkte im Gespräch. Ursula Winkler berichtet.
1: Kinderlose Versicherte ab 23 Jahren müssten dann einen Pflegebeitragssatz von 4,3 Prozent zahlen. Für versicherte Mütter und Väter würden die Sätze gleich bleiben, also bei 3,6 Prozent bei einem Kind und entsprechend kleineren Beiträgen bei mehr Kindern. Gesundheitsministerin Wagen wollte die Pläne nicht bestätigen, sondern kündigte ein Gesamtkonzept an. Das wünscht sich auch der Koalitionspartner SPD.
0: In Sachen Chancengleichheit in der Bildung schneidet Deutschland häufig schlecht ab. Damit sich das ändert, wünschen sich 9 von 10 Erwachsenen mehr Personal in Schulen und Kitas und bundesweit einheitliche Lernstandards. Das zeigt der aktuelle Kinderreport des Deutschen Kinderhilfswerks. Auch Kinder und Jugendliche wurden befragt. Sie wünschen sich vor allem kostenlose Kitas und Schulen. Deutschland schwitzt, aber auch in anderen europäischen Ländern zeigt das Thermometer für Mai ungewöhnlich heiße Temperaturen an. In Frankreich zum Beispiel sind durch die Hitze bereits 7 Menschen ums Leben gekommen. Dort waren gestern die höchsten Temperaturen in einem Mai seit Beginn der Wetteraufzeichnungen gemessen worden. Auch Großbritannien meldet Temperaturrekorde. Schafft es die Spielvereinigung Greuther Fürth in der 2. Fußball-Bundesliga zu bleiben? Das entscheidet sich heute Abend, dann steht das Relegationsrückspiel gegen Rot-Weiß Essen an. Der Drittligist hat durch das 1:0 im Hinspiel eine bessere Ausgangslage als das Kleeblatt. Anpfiff in Fürth ist um 20.30 Uhr. Und zum Tennis, da ist Laura Siegemund in der ersten Runde der French Open ausgeschieden.
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2: Wir sind auf der sonnigen, sommerlichen Seite des

0: Lebens in der Nacht, klar, leicht bewölkt, 15 bis 11 Grad, die Tiefstwerte auch hier sehr mild, morgen wieder viel Sonnenschein, ein paar Quellwolken am Anfang, aber danach wieder strahlende Sonnenschein, wolkenlos bis 31 Grad, örtlich die Temperaturen, Donnerstag bis ins Wochenende bleibt das sonnige Frühsommerwetter so erhalten, die Temperaturen gehen mal kurz zurück, aber ja, dann geht's auch wieder ein bisschen bergauf. Wobei am Wochenende das Schau- und Gewitterrisiko wohl auch so langsam ein bisschen zunimmt.
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0: 20:02. Hallo Autofahrer. Wir haben aktuell für euch die A3 Nürnberg Richtung Würzburg zwischen Pommersfelden und Wiesentheid nach Baustelle. Linke Fahrstreifen gesperrt. Bitte Vorsicht. Und zwar das Ganze bis morgen früh um 6 Uhr. Alle unterwegs, gute Fahrt. Wo wird geblitzt? Die B8 Kitzingen Richtung Würzburg, Reppendorfer Berg und Lengfeld-Steinbruchweg. Bitte nicht zu schnell.
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0: Und ich wünsche euch einen schönen Dienstagabend. Servus.

Sehr groovige Nummer. Hoffentlich könnt ihr noch ein bisschen grooven heute oder ein bisschen chillen vielleicht. Also ich chill jetzt auf jeden Fall. Klimaanlage ein bisschen angemacht. Ich mache es mir mit euch jetzt zusammen gemütlich, weil ich hatte jetzt auf dem Weg vor der Sendung, wollte ich noch ein bisschen was einkaufen. Und ich hatte einfach nur, egal an welchem Supermarkt oder an welcher Kasse, Einkaufserlebnisse aus der Hölle. Es gab immer ein bis zwei Problemfälle, größere, vor mir an der Kasse. Kennt ihr das? Wenn ihr da sitzt und vorne funktioniert einfach vorne und hinten was nicht, weil irgendwas nicht passt. Und da war ich ein bisschen da gestanden. Aber jetzt bin ich da, alles ist gut.

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0: Pedro Santos, I Don't Know Me, hier auf Radio Gong. Er war ja bei uns, hat ein bisschen was auch über diesen Song erzählt.
1: When we wrote the song, I had just kind of realized how much like of a reset I needed, and I started to realize, I was like, okay, I'm not necessarily going down the path I really want to mentally, and I was like, I want to go back to enjoying music. So I had to be very honest with myself, and I was like, what is it that's not making me or allowing me to enjoy what I'm doing? And then I realized, oh, I don't know me without music. Like, this has become everything. It's my whole personality. I don't understand what I like outside of this. And yeah, I just love the way that people have taken that song and then just made it about whatever they wanted it to be about, like their dog or like something super random like that.
0: Also, als wir den Song geschrieben haben, ging es mir nicht so gut, mental auch so. Ich wollte wissen, was macht mich jetzt auch wieder glücklich und wie kann ich wieder Musik, mich an Musik erfreuen? Und dann hat er gemerkt, hoppala, es ist tatsächlich, dass ich mich nicht selber kenne. I don't know myself. Ich kenne mich selber nicht ohne Musik. Tatsächlich, Musik ist alles für mich. Das ist das, was mich glücklich macht. Ich brauche die Musik. Und der Song, ich kenne mich nicht ohne irgendwas, ist eben ohne Musik. Ne? Also du bist das, was fehlt. In seinem Fall ist die Musik, kann aber alles sein. Jeder kann rein interpretieren, was er will. Ne? Eine Person, ein Hund, egal was, beispielsweise. Und er hat ja auf Instagram dann auch gepostet gehabt, wie das Ding dann Nummer 10 in die Top 10 in Portugal gekommen ist. Und das war natürlich sensationell.
1: Yes, it was so exciting. That was my live reaction of hearing it on the radio. My family was like, oh, by the way, they're announcing it and people have been voting. And I put it on and I was with my friend of mine, a producer called Jordan, in his house. And we put it on and he said top 10. And I was like, that can't be right. And then he said, yeah, he's ninth. And I'm like, oh my, oh my. And then I called my mum straight away.
0: Also meine Familie hat mir schon gesagt, pass mal auf, die Leute haben jetzt abgestimmt und du wirst jetzt gleich im Radio erwähnt eventuell, wer dann in die Top 10 gekommen ist. Und dann tatsächlich war ich mit Jordan zusammen, mit dem Producer, und dann hat es geheißen, hey, das Ding ist in den Top 10, sogar Nummer 9. Und er so, was? Kann gar nicht sein. Und dann gleich Mama angerufen natürlich. So muss es sein. Also Pedro Santos hier auf Radio Gong. Und hier ist Mal Smith für euch mit

Joe und End of Beginning hier auf Radio Gong. Das Ganze an diesem Dienstag. Wir schauen mal ganz kurz auf die Straßen und sehen die A3 Nürnberg Richtung Würzburg zwischen Pommersfelden und Wiesentheid. Die Nachtbaustelle, linke Fahrstreifen ist gesperrt und es gab auch einen Unfall hier. Eine ungesicherte im Baustellenbereich, da ist dann der rechte Fahrstreifen blockiert zwischen Pommersfelden und Höchstadt Nord. Vorsicht hier. Und die Baustelle dauert bis 6 Uhr früh. Blitzerhammer 9, einmal die B8 Marktheidenfeld dort und zwar kurz vor der alten Mainbrücke stadteinwärts und B8 Kitzingen Richtung Würzburg, Repperndorfer Berg. Auch da wird geblitzt und Lengfeld im Steinbruchweg. Bitte nicht zu schnell mit Teddy Swims und Bad.

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Sean Paul and Keisha Cole, when you gonna give it up to me? Jambal. Coole Nummer. Und eine coole Nummer war es für Paderborn gestern. Der Aufstieg in Liga 1. Relegation haben sie sich durchgesetzt am Ende gegen Wolfsburg. Wolfsburg, nach 29 Jahren spielen die jetzt wieder zweite Liga. Die Frage ist, wer wird mit Wolfsburg zweite Liga spielen? Greuther Fürth, werden die drinbleiben? Oder Rot-Weiß Essen, werden die aufsteigen aus der dritten Liga? Wäre natürlich für die Essener ein Riesending. Sie sind aktuell in Fürth am Ball, haben ja das Hinspiel zu Hause 1-0 gewonnen. Also Fürth muss hier auf jeden Fall ein Tor schießen. Wie gesagt, noch sind wir torlos 0-0. Wir halten euch weiterhin auf dem Laufenden. Die Hälfte der ersten Hälfte ist vorbei jetzt aktuell. Und wie gesagt, noch nichts passiert tortechnisch. Wir bleiben dran mit Mikey's Mind und Papo T.

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1: Ich bin Helen Martin. Halb so viele Grundschüler mit mangelnden Mathekenntnissen, mehr Jugendliche mit Spitzenleistungen und nur noch halb so viele Schulabbrecher wie heute. Bundesbildungsministerin Prien will das deutsche Bildungssystem mit messbaren Zielen verbessern. Anlass ist der neue Kinderreport des Deutschen Kinderhilfswerks. Laut der Umfrage wünschen sich Erwachsene und Schüler Reformen und mehr Geld für Bildung. Niedersachsen will erreichen, dass Femizide strafrechtlich auch als Mord geahndet werden. Das Land will einen entsprechenden Antrag in den Bundesrat einbringen. Niedersachsens Justizministerin Wahlmann kritisiert, dass Gerichte das gezielte Töten von Frauen bisher oft nicht als Mord werten würden. Laut dem BKA ist fast jeden Tag eine Frau in Deutschland von einem versuchten oder vollendeten Femizid betroffen. Nicht nur bei uns ist es ungewöhnlich heiß für Mai, sondern zum Beispiel auch in Großbritannien. In einem Vorort von London ist die Temperatur letzte Nacht nicht unter 21,3 Grad Celsius gefallen. Rekord. Philipp Detlefs in London, wie gehen die Briten denn mit der Hitze um?
2: Na, in den letzten Tagen kam das vielen Menschen hier in Großbritannien ganz gelegen, denn es gab ja ein langes Spring Bank Holiday Wochenende und das haben tausende Menschen genutzt, um Ausflüge zu machen, zum Beispiel an die Küste. Am Ärmelkanal, in Bournemouth oder in Brighton waren die Strände deshalb voll. Und hier in London waren die Parks nicht so gut besucht wie sonst bei Sonnenwetter, denn vielen Menschen war es einfach viel zu heiß.
1: Tennisspieler Jan-Lennard Struff hat bei den French Open für eine Überraschung gesorgt. Der 36-Jährige hat den Weltranglisten-10. Alexander Bublik in 4 Sätzen besiegt und steht in der 2. Runde. Laura Siegemund ist dagegen in der 1. Runde ausgeschieden. Sie hat gegen die frühere Weltranglisten-1. Naomi Osaka verloren.
3: Soweit die Nachrichten, alle News aus der Region zum Nachlesen auf radiogong.com und auch in der Gong-App.
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3: Warm, sommerlich. Wir haben es ja gehört, ist eigentlich vielfach der Fall. In der Nacht tiefstwert um 15 bis 11 Grad, morgen dann wieder Sonnenschein, paar Quellwolken, aber nachmittags wieder wolkenlos bis zu 31 Grad die Höchstwerte. Donnerstag bis ins Wochenende. Ziemlich sonniges Frühsommerwetter. Temperaturen gehen vorübergehend ein bisschen zurück und im Laufe des Wochenendes kann

0: Schau- und Gewitterrisiko auch zunehmen.
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0: Wir haben 21:02. Hallo Autofahrer. Und zwar die A3 Nürnberg Richtung Würzburg zwischen Pommersfelden und Wiesentheid. Die Nachtbaustelle linke Fahrstreifen ist gesperrt bis 6 Uhr früh. Und in diesem Bereich zwischen Pommersfelden und Höchstadt Nord gab es auch einen Unfall. Die ist ungesichert, die Unfallstelle. Und der rechte Fahrstreifen ist hier blockiert. Bitte Vorsicht. Dann haben wir Blitzer Markt Heidenfeld, B8. Kurz vor der alten Mainbrücke statt einwärts und Kitzingen Richtung Würzburg auf der B8 Repperndorfer Berg. Bitte nicht zu schnell.
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0: Und ihr seid bei der Late Night Show, der Gong Late Night Show. Ich wünsche euch einen schönen Dienstagabend. Servus.

The Bowser Magnetic hier auf Radio Gong. An diesem Dienstagabend für euch führt es in Führung gegangen, übrigens gegen Essen. Hier geht es um einen Platz in Liga 2 oder 3. Bleibt Fürth in Liga 2 oder Essen in Liga 2 oder eins von beiden in Liga 3? Je nachdem, wir werden sehen. Das hat dann auch eventuell, wir hoffen es, dass es Auswirkungen auf die Kickers aus Würzburg hat, denn die spielen natürlich ab Donnerstag ihre Relegation erstmal in Leipzig und dann am 1. Juni zu Hause. Das

Rückspiel und der Sieger hier aus Hin- und Rückspiel spielt dann in der dritten Liga eben gegen auch unter anderem Fürth oder eben Rot-Weiß Essen. Wir bleiben für euch da auch selbstverständlich dran und zwischendurch haben wir morgen auch noch einen Basketball-Klassiker. Die Fanfreundschaft Baskets gegen Baskets. Bonn gegen Würzburg. Das Ganze in Bonn. Fünftes und entscheidendes Viertelfinal-Playoff-Spiel. Wer zieht ins Halbfinale ein? Auch das morgen Abend ab 20:30 Uhr. Es bleibt spannend.

Dermot Kennedy und Funeral hier auf Radio Gong an diesem Dienstagabend. Kurze Woche wieder. Wir hatten ja gestern noch Pfingstmontag, das heißt 4-Tage-Woche. Für viele natürlich auch entsprechend die Möglichkeit, die Pfingstferien zu genießen. Und Glückwunsch an alle, die da geblieben sind. Denn es ist Wahnsinn, wie das Wetter hier mitspielt in den Ferien. Und das sorgt auch für Besucheransturm in den Freibädern. Es hat das Pfingstwochenende wirklich hier, ich meine, ne, wenn 3 Tage frei sind, für volle Freibäder in der Region quasi gesorgt. Und Karlstadt zum Beispiel am Sonntag knapp 3000 Badegäste, so einen neuen Besucherrekord. Über 7800 waren am verlängerten Wochenende dort. Dallenbergpark.

Würzburg war der Andrang auch riesig, mehr als 7.300 Badegäste waren hier. Beste Saisonstart seit Jahren, eine der besten auf jeden Fall. Freibad Mondsee, Insel in Kitzingen, zwischen Samstag und Montag mehr als 4.500 Menschen waren da. Und Silvaner Sport- und Freizeitbad Schweinfurt auch hier. Allein am Pfingstmontag rund 2.600 Menschen im Bad. Also das ist Wahnsinn. Natürlich, letztes Jahr war es kühler und dann kommen nicht so viele. Ist ja immer das Problem, ne? Dann ist es sonnig und dann sagt, hey, in zwei Wochen machen wir auf und dann regnet's. Aber diesmal hat alles mitgespielt. Die Bäder sind auf und es ist richtig schönes Wetter. Also genießt das Ganze. Wenn es möglich ist, holt euch vielleicht Tickets online, weil man sieht ja immer wieder so eine Riesenschlange an den Bädern. Und da sollte man vielleicht, wenn es eben angeboten wird, vorher die Tickets dann besorgen. Und ja, wenn es dann auch hilft, dann zumindest das Ganze ein bisschen zu entspannen. Und hier ist Raven Lanay für euch mit Rex Orange County und Love Me Not.

Bam, bam. Gell und Solto, Jamaican. 2-0 Fürth gegen Essen. Also aktuell wäre Fürth weiterhin in Liga 2, Essen raus. Gut, ein Tor von Essen und schon sind wir wieder gleich auf. Also wie gesagt, Essen muss jetzt was tun. Zweite Halbzeit ist gerade eben losgegangen. Wir schauen mal kurz auf die Straßen. Die A3 Nürnberg-Würzburg zwischen Pommersfelden und Wiesentheid. Nachtbaustelle, linke Fahrstreifen gesperrt. Der Unfall ist aber weggeräumt hier. Alles bis 6 Uhr früh. Und wir haben Marktheidenfeld auf der B8 kurz vor der alten Mainbrücke stadteinwärts. Ein Blitzer, bitte nicht zu schnell, mit Glockenbach und Tom Walker und Home.

Robin Schulz und Embers. 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Und das hier ist Loy mit Red Eyes für euch auf Radio Gong bei der Late Night Show.

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1: Ich bin Hendrik Daum. Ob Zigaretten, Tabakbeutel oder E-Zigaretten, Nikotinprodukte sind bei Jugendlichen wieder beliebter. Das hat eine Befragung des Bundesinstituts für öffentliche Gesundheit ergeben. Demnach hat fast jeder Zehnte der 12- bis 17-Jährigen letztes Jahr Nikotinprodukte konsumiert. Der Drogenbeauftragte der Bundesregierung Streeck fordert deshalb strengere Regeln, zum Beispiel für Inhaltsstoffe, Werbung oder Aromen. In Sachen Chancengerechtigkeit in der Bildung schneidet Deutschland häufig schlecht ab. Damit sich das ändert, wünschen sich 9 von 10 Erwachsenen mehr Personal in Schulen und Kitas und bundesweit einheitliche Lernstandards. Das zeigt der aktuelle Kinderreport des Deutschen Kinderhilfswerks. Auch Kinder und Jugendliche wurden befragt. Sie wünschen sich vor allem kostenlose Kitas und Schulen. Bei einem Zusammenprall zwischen einem Schulbus und einem Zug sind in Belgien 4 Menschen ums Leben gekommen. Mehr von Dieter Ebeling.
2: Was da genau und vor allem warum passiert ist, war zunächst noch unklar. An einem Bahnübergang in Flandern kollidierte ein Nahverkehrszug mit einem Schulbus. Die Schranken waren geschlossen, rote Warnlampen funktionierten, sagt der Bahnbetreiber. 2 Kinder im Alter von 12 und 15 Jahren starben. Auch der Busfahrer und der Begleiter der Schulkinder, allesamt Sonderschüler, überlebten nicht. 5 andere Schüler wurden schwer verletzt.
1: Schwellungen an den Beinen, Blutergüsse an den Händen. Der Gesundheitszustand von US-Präsident Trump sorgt ja immer wieder für Spekulationen. Jetzt hat er sich wieder einer Routineuntersuchung unterzogen. Alles verlief perfekt, hat der 79-Jährige danach mitgeteilt. Details hat er aber nicht genannt. Kritiker bemängeln, dass die Informationen zu Trumps Gesundheitschecks immer sehr rosig seien, es aber kaum unabhängig nachprüfbare Fakten gebe.
3: Soweit die Nachrichten, alle News aus der Region zum Nachlesen auf radiogong.com und auch in der Gong-App.
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3: Wir haben für euch warmes Wetter in der Nacht, auch Tiefstwerte 15 bis 11 Grad, also sehr mild auf jeden Fall. Dazu ist es klar oder leicht bewölkt. Morgen wieder Sonnenschein und ein paar Quellwolken, aber am Nachmittag wieder viel Sonnenschein bis zu 31 Grad. Donnerstag bis ins Wochenende bleibt es erstmal sonnig, frühsommerlich und es wird leicht runtergehen mit den Temperaturen. Danach geht es wieder ein bisschen nach oben, aber im Laufe des Wochenendes könnte schon das Schauer- und Gewitterrisiko so langsam zunehmen.
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3: A3 Nürnberg Richtung Würzburg zwischen Pommersfelden und Wiesentheid. Nachtbaustelle. Linke Fahrstreifen gesperrt. Vor

0: sich. Das Ganze bis 6 Uhr früh. Markt Heidenfeld wird geblitzt, kurz vor der alten Mainbrücke statt einwärts. Sei auf der B8 bitte Vorsicht hier und nicht zu schnell.
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0: Und ihr seid bei der Late Night Show hier auf Radio Gong an diesem Dienstagabend mit Ed Sheeran und Sapphire.

euch richtig gut ankommt. Weiterhin ist schon seit 6 Wochen bei uns in den Top 30 dabei, immer noch in den Top 10. Also sammelt weiterhin fleißig Likes bei euch in der Gong Playlist. Wir haben noch circa 6 Minuten regulär zu spielen im Relegationsrückspiel zwischen Greuther Fürth und Rot-Weiß Essen. Hier geht es um Liga 2 und 3, was eventuell auch interessant sein könnte, eben für die Kickers. Denn setzen sie sich durch, werden sie gegen eine dieser 2 Mannschaften in der 3. Liga spielen. Deswegen haben wir ein besonderes Auge drauf. Fürth 2:0 und ist damit aktuell Zweitligist weiterhin und Essen weiterhin Drittligist. Die Essen hatten gerade eine 1000-prozentige Chance. Das haben sie aber vermasselt oder vergeben und dadurch bleibt es so. Schießt Essen noch ein Tor, sind wir ausgeglichen. Ja, weil das Hinspiel hatte ja Essen ja 1:0 zu Hause gewonnen. Also, es bleibt auf jeden Fall sehr spannend und wir bleiben dran. Und hier ist Bruno Mars mit I Just Might.

Topic und Becky G, sorry, Papi. Hier auf Radio Gong. Ja, eine Nummer, die auch bei euch gut ankommt, völlig zu Recht. 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Das ist ein absoluter Kracher. Also schön aufpassen, immer die Lauscher aufsperren. Und hier ist Taylor Swift für euch mit The Fate of Ophelia.

Das sagen sie auch die Fötter. Ich glaube, die Aschaffenburger ärgern sich auch, ne? Weil wenn Fürth jetzt abgestiegen wäre, also Fürth gewinnt 2-0, hochkarätige Chance nochmal, zwei Riesendinger zum Schluss jetzt für Essen, aber die haben sie nicht verwerten können und damit ist es beim 2-0 geblieben. Essen hatte das Hinspiel 1-0 zu Hause gewonnen. So ist es, dass Fürth in der zweiten Liga bleibt, Essen in der dritten Liga bleibt. Bedeutet auch, dass alles so ist, wie es ist, weil wäre Fürth in die dritte Liga abgestiegen, hätte Greuther Fürth 2 aus der Regionalliga in die Bayernliga absteigen müssen, in die Bayernliga Nord. Und das bedeutet, hätte bedeutet in dem Fall, weil die, glaube ich, auf Platz 16 waren, in der Regionalliga, da wäre Aschaffenburg um einen nach oben gerutscht und Hankhofen-Heiling auch. Und Aschaffenburg hätte dann quasi Relegation spielen können, wenn ich richtig informiert bin. Wenn ich das richtig ausgerechnet habe. Aber ist nicht passiert, deswegen ist es wurscht. Ist egal. Also auf jeden Fall Fürth weiterhin drin und Essen ein potenzieller Gegner für die Kickers, falls sie eben es schaffen, in Liga 3 aufzusteigen. So. Und wir haben gerade Fastboy gehört mit Beautiful Life. 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Und wenn wir schon dabei sind, dann schauen wir auch noch mal kurz auf die Straßen und können euch sagen, A3 Würzburg Richtung Frankfurt, die Überleitung bei Kist zur A81 Richtung Heilbronn, Vorsicht, zwei defekte LKW hier in diesem Bereich, Obacht. Und dann haben wir Nürnberg Richtung Würzburg auf der A3 zwischen Pommersfeld und Wiesenthal die Nachtbaustelle, linker Fahrstreifen gesperrt bis 6 Uhr früh, bitte Vorsicht hier in diesem Bereich. Allen unterwegs eine gute Fahrt. Und auch Würzburg Richtung Ulm gibt es jetzt eine Nachtbaustelle zwischen Wörnitz und Kreuz Feuchtwangen-Kreilsheim. Man hört uns ja doch ein bisschen länger da unten, Nachtbaustelle bis morgen auch um 6 Uhr. Es gibt eine Umleitung aber über die U84, wenn nötig. Allen unterwegs eine gute Fahrt. Und der Blitzer noch auf der B8 Mark Teinfeld, kurz vor der alten Mainbrücke, stadteinwärts. Bitte nicht zu schnell mit Ray Dalton und Blood Running.

3 steht fest, eine der wichtigsten Nachrichten überhaupt. 11,90 Euro wird der Bier oder das Maßbier, die Maßbier. So heißt es richtig, ne? Die Maßbier. Kosten. 10 Cent mehr als vergangenes Jahr. Aber wie gesagt, immer noch relativ günstig im Kiliani-Festzelt im Juli. 13,20 Euro. Also, ja, in Schweinfurt ist es da ein Tick günstiger auf jeden Fall. Wir wünschen dann viel Spaß und halten euch natürlich da auf dem Laufenden. Hier ist Olivia Dean mit Man I Need.

Mama, Ava Max, Sweet But Psycho hier auf Radio Gong, das Ganze an diesem Dienstagabend. Und ja, wir sind natürlich mitten in der Volksfestsaison. In Schweinfurt geht's los am 5. Juni, 10 Tage lang, Fahrgeschäfte, Buden, Live-Musik und weit über 100.000 Besucher. Wir hoffen natürlich, das Ganze wird dann auch bei tollem Wetter stattfinden. Weiß man ja nie, aber wir drücken die Daumen. Der Bierpreis

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1: Ich bin Hendrik Daum. Schwellungen an den Beinen, Blutergüsse an den Händen. Der Gesundheitszustand von US-Präsident Trump sorgt ja immer wieder für Spekulationen. Jetzt hat er sich wieder einer Routineuntersuchung unterzogen. Alles verlief perfekt, hat der 79-Jährige danach mitgeteilt. Details hat er aber nicht genannt. Kritiker bemängeln, dass die Informationen zu Trumps Gesundheitschecks immer sehr rosig seien, es aber kaum unabhängig nachprüfbare Fakten gebe. In Sachen Chancengerechtigkeit in der Bildung schneidet Deutschland ja häufig schlecht ab. Damit sich das ändert, wünschen sich 9 von 10 Erwachsenen mehr Personal in Schulen und Kitas und bundesweit einheitliche Lernstandards. Das zeigt der aktuelle Kinderreport des Deutschen Kinderhilfswerks. Auch Kinder und Jugendliche wurden befragt. Sie wünschen sich vor allem kostenlose Kitas und Schulen. Ob Zigaretten, Tabakbeutel oder E-Zigaretten, Nikotinprodukte sind bei Jugendlichen wieder beliebter. Das hat eine Befragung des Bundesinstituts für öffentliche Gesundheit ergeben. Demnach hat fast jeder 10. der 12- bis 17-Jährigen letztes Jahr Nikotinprodukte konsumiert. Der Drogenbeauftragte der Bundesregierung Streeck fordert deshalb strengere Regeln, zum Beispiel für Inhaltsstoffe, Werbung oder Aromen. Das Kleeblatt im Glückstaumel. Die Spielvereinigung Greuther Fürth hat in der Relegation den Klassenerhalt in der 2. Fußball-Bundesliga geschafft. Die Franken setzten sich am späten Abend im Rückspiel im eigenen Stadion mit 2:0 gegen den Drittligisten Rot-Weiß Essen durch und machten damit die 0:1 Niederlage aus dem Hinspiel wett.
2: Soweit die Nachrichten, alle News aus der Region zum Nachlesen auf radiogong.com und auch in der Gong.
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2: Wir haben für euch in der Nacht Tiefstwerte um 15 bis 11 Grad, meist klar oder locker bewölkt, morgen wieder Sonnenschein, noch ein paar Quellwolken zwischendurch, aber am Nachmittag sieht es wieder sehr strahlend sonnig aus. Die Temperaturen 26 Grad in der Rhön bis zu 31 Grad dann Richtung Taubertal, also je weiter südlich, desto heißer. Donnerstag bis ins Wochenende bleibt sonnig, früh sommerlich. Die Temperaturen gehen vorübergehend ein bisschen zurück, aber nicht allzu wild. Am Lauf des Wochenendes kann aber das Schauer- und Gewitterrisiko langsam zunehmen.
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2: Die Geschichte meines Lebens langsam zunehmen. Alle Nachrichten habe ich schon gesagt, aber alle Verkehrsnachrichten gibt es jetzt. Und zwar die A3 Würzburg Richtung Frankfurt bei Kist. Das ist direkt die Überleitung beim Dreieck Würzburg-West. Kist-Überleitung zur A81 Richtung Heilbronn. Zwei defekte LKW hier. Bitte Vorsicht. Nachtbaustelle Nürnberg Richtung Würzburg zwischen Pommersfelden und Wiesentheid. Linke Fahrsteifen gesperrt bis 6 Uhr früh. Und noch eine Nachtbaustelle, die A7 Würzburg Richtung Ulm runter zwischen Wörnitz und Kreuz Feuchtwangen-Kreilsheim. Hier ist gesperrt. Es gibt eine Nachtbaustelle bis morgen früh um 6 Uhr. Also

0: Richtung Ulm, ab Wörnitz, gesperrt. Es gibt eine Umleitung über die U84, die ist natürlich ausgeschildert und nachts hoffentlich auch dann problemlos befahrbar. Und wir haben den Blitzer Marktheidenfeld auf der AB8, kurz vor der alten Mainbrücke, stadtauswärts. Bitte nicht zu schnell.
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0: Und ihr seid auf jeden Fall bei der Late Night Show hier auf Radio Gong an diesem Dienstagabend. Hier ist Leonie und Don't Worry.

Dominik Feig, White Keys. Wir haben ja bald WM. Ja, es ist schon lange her, dass Deutschland einen Titel geholt hat. 2014 das letzte Mal. Ich will gar nicht zählen, wie lange das her ist. Aber ich habe was Schönes gesehen im Internet, wie gezählt wird. Ja, wir wissen ja, was davor war, ne? Vor dem Finale 2014 in Brasilien. Mehr sage ich nicht. Und da hat einer die Flaggen gepostet und gesagt, wie gezählt wird. Englisch 1, 2, 3, 4, 5, 6, 7. Also 1, 2, 3, 4, 5, 6, 7, muss man ja in einem englischen, britischen Accent sagen. Dann Spanisch 1, 2, 3, 4, 5, 6, 7. Französisch 1, 2, 3, 4, 5, 6, 7. Deutsch 1, 2, 3, 4, 5, 6, 7. Und Brasilianisch Müller, Klose, Groß, Groß, Kedira, Schürle, Schürle. Sensationell. 7-1. Und so zählen die Brasilianer seitdem bis 7. Falls es schon irgendjemand kannte, sorry, ich nicht. Obwohl ich es gesehen habe. Und hier ist Harry Styles und American Girls. Passend, ne? USA, Kanada und Mexiko auch. Wird die WM sein. Wir sind gespannt.

Licky Lee und Lucky Again hier auf Radio Gong. Das Ganze hier an diesem Dienstagabend für euch. Und es ist eine Sommerwoche, muss man schon sagen. Wir haben Temperaturen morgen wieder nahe 30 Grad. Es sind Ferien, viele suchen natürlich, was gemacht werden kann. Wir haben natürlich auch viele Erlebnistipps, egal ob aus der Gong-Community oder wo auch Wasserspielplätze in der Region sind, zum Abkühlen und überhaupt Ferientipps. Und auch schon ein Ausblick quasi, wo man dann die WM gucken kann und so weiter und so fort. Also, oder selbst Erdbeeren pflücken, auch das ist möglich in diesen Tagen. Also es lohnt sich da mal reinzuschauen bei uns und zwar auf radiogong.com. Da haben wir eine Menge unter Stadtgespräch, einfach mal vorbeischauen. Das sind immer so die bunten Sachen mit kleinen Tipps für euch und so weiter. Also die News sind auch immer natürlich wichtig, aber Stadtgespräch ist auch immer interessant, da einfach mal unter Programm mal reinzugucken und entsprechend beziehungsweise unter Aktuelles und dann entsprechend da mal was für euch rauszupicken. Und hier ist Huntrix für euch mit Golden auf Radio Gong.

Die Nummer gefällt mir auch außerordentlich gut. Christa Sarandi und Good Old Days, die guten alten Zeiten hier auf Radio Gong. Das Ganze an diesem Dienstagabend für euch. Kurze Woche, ja, 2-3 Tage noch und dann ist schon wieder Wochenende. Unfassbar, aber normal lang ist. Wir sind es ja so gewohnt, dass es irgendwie lange Wochenenden immer sind, dass es echt schlimm ist, wenn es normal lang ist. Aber nichtsdestotrotz. Wir schauen mal ganz kurz auf die Straßen und sehen die A3. Nürnberg Richtung Würzburg zwischen Pommersfelden und Wiesentheid. Nachtbaustelle, linke Fahrstreifen gesperrt bis 6 Uhr früh. Dann haben wir die Situation, die am Dreieck Würzburg-West war, ist aufgelöst. Das ist gut. Die A7 haben wir aber dazu bekommen. Würzburg Richtung Fulda zwischen Wasserlosen und Hammelburg. Defekter PKW hier. Und eine Baustelle noch auf der A7 Würnitz Richtung Ulm runter. Und zwar Würzburg Richtung Ulm, so ist richtig, sorry. Zwischen Würnitz und Kreuz Feuchtwangen-Kreilsheim. Technisch hat es ja auch gestimmt. Die Nachtbaustelle. Und da ist nämlich gesperrt bis morgen früh um 6 Uhr. Es gibt aber eine Umleitung über die U84. Also wer Richtung A7 Ulm, Richtung da unterwegs ist, sollte das bitte mit berücksichtigen. Allen unterwegs natürlich. Eine gute Fahrt. Und hier ist Teddy Swims für euch mit seinem absoluten Mega-Hit. Und zwar Bad Dreams. Ganz einfach.

TS und Swim wieder eingestiegen, auch bei uns in unsere Top 30. Also gerne weiterhin ein Like da lassen. Und das war's von meiner Seite. Andy Pohl sagt Ciao, Servus. Das war die Late Night Show am Dienstag. Morgen Mittwoch gibt's die nächste Ausgabe. Dann um 20 Uhr und dann halten wir euch natürlich auch in Sachen Baskets Entscheidungsspiel in Bonn auf dem Laufenden. Also nicht verpassen und ich wünsche euch noch eine gute Nacht und einen schönen Mittwoch. Bis denn.

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1: Ich bin Hendrik Daum. Der gesetzlichen Pflegeversicherung droht ein Milliardendefizit. Die Bundesregierung arbeitet deshalb an einer Reform. Jetzt ist eine weitere Erhöhung des Beitragssatzes für Kinderlose um 0,1 Prozentpunkte im Gespräch. Ursula Winkler mit den Einzelheiten.
2: Kinderlose Versicherte ab 23 Jahren müssten dann einen Pflegebeitragssatz von 4,3% zahlen. Für versicherte Mütter und Väter würden die Sätze gleich bleiben, also bei 3,6% bei einem Kind und entsprechend kleineren Beiträgen bei mehr Kindern. Gesundheitsministerin Wagen wollte die Pläne nicht bestätigen, sondern kündigte ein Gesamtkonzept an. Das wünscht sich auch der Koalitionspartner SPD.
1: Schwellungen an den Beinen und Blutergüsse an den Händen. Der Gesundheitszustand von US-Präsident Trump sorgt ja immer wieder für Spekulationen. Jetzt hat er sich erneut einer Routineuntersuchung unterzogen und alles verlief so wörtlich perfekt, hat der 79-Jährige danach mitgeteilt. Details hat er aber nicht genannt. Kritiker bemängeln, dass die Informationen zu Trumps Gesundheitschecks immer sehr rosig seien, es aber kaum unabhängig überprüfbare Fakten gebe. In Sachen Chancengerechtigkeit in der Bildung schneidet Deutschland ja häufig schlecht ab. Damit sich das ändert, wünschen sich 9 von 10 Erwachsenen mehr Personal in Schulen und Kitas und auch bundesweit einheitliche Lernstandards. Das zeigt der aktuelle Kinderreport des Deutschen Kinderhilfswerks. Auch Kinder und Jugendliche wurden befragt. Sie wünschen sich vor allem kostenlose Kitas und Schulen. Das Kleeblatt im Glückstaumel. Die Spielvereinigung Greuther Fürth hat in der Relegation den Klassenerhalt in der 2. Fußball-Bundesliga geschafft. Die Franken setzten sich am späten Abend im Rückspiel im eigenen Stadion mit 2:0 gegen den Drittligisten Rot-Weiß Essen durch und machten damit die 0:1 Niederlage aus dem Hinspiel wett.
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3: In der Nacht klar oder höchstens locker bewölkt, die Tiefstwerte 15 bis 11 Grad. Tagsüber scheint wieder die Sonne, noch ein paar Quellwolken zwischendurch. Ansonsten Temperaturen von 26 Grad in der Rhön bis zu 31 Grad Richtung Taubertal.
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0: Ich bin Hendrik Daum. Der gesetzlichen Pflegeversicherung droht ein Milliardendefizit. Die Bundesregierung arbeitet deshalb an einer Reform. Jetzt ist eine weitere Erhöhung des Beitragssatzes für Kinderlose um 0,1 Prozentpunkte im Gespräch. Ursula Winkler mit den Einzelheiten.
1: Kinderlose Versicherte ab 23 Jahren müssten dann einen Pflegebeitragssatz von 4,3% zahlen. Für versicherte Mütter und Väter würden die Sätze gleich bleiben, also bei 3,6% bei einem Kind und entsprechend kleineren Beiträgen bei mehr Kindern. Gesundheitsministerin Wagen wollte die Pläne nicht bestätigen, sondern kündigte ein Gesamtkonzept an. Das wünscht sich auch der Koalitionspartner SPD.
0: Ob Zigaretten, Tabakbeutel oder E-Zigaretten, Nikotinprodukte sind bei Jugendlichen wieder beliebter. Das hat eine Befragung des Bundesinstituts für öffentliche Gesundheit ergeben. Demnach hat fast jeder Zehnte der 12- bis 17-Jährigen letztes Jahr Nikotinprodukte konsumiert. Der Drogenbeauftragte der Bundesregierung Streeck fordert deshalb strengere Regeln, zum Beispiel für Inhaltsstoffe, Werbung oder Aromen. Nach einer Strafanzeige von Colleen Fernandes hat die Staatsanwaltschaft Potsdam gegen den Ex-Mann der Schauspielerin Christian Ulmen jetzt ein Ermittlungsverfahren eingeleitet. Es bestehe ein Anfangsverdacht der häuslichen Gewalt, sagte eine Sprecherin der Behörde. Konkret gehe es um mehrere Vorfälle, die sich in den Jahren 2022 und 2023 in Spanien ereignet haben sollen. Auch die Vorwürfe digitaler Gewalt würden weiterhin geprüft. Ulmen selbst bestreitet sämtliche Anschuldigungen. Das Kleeblatt im Glückstaumel. Die Spielvereinigung Greuther Fürth hat in der Relegation den Klassenerhalt in der zweiten Fußball-Bundesliga geschafft. Die Franken setzten sich am späten Abend im Rückspiel im eigenen Stadion mit 2:0 gegen den Drittligisten Rot-Weiß Essen durch und machten damit die 0:1 Niederlage aus dem Hinspiel wett.
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3: In der Nacht klar oder höchstens locker bewölkt, die Tiefstwerte 15 bis 11 Grad. Tagsüber scheint wieder die Sonne, noch ein paar Quellwolken zwischendurch. Ansonsten Temperaturen von 26 Grad in der Rhön bis zu 31 Grad Richtung Taubertal.
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